Zu Beginn einer neuen Ausgabe von Die Welt ist eine Scheibe bei Radio Dreiklang Freiburg unterstrich eben Aldis Harding ihren Status als exzentrische Songwriterin mit außergewöhnlicher Stimme. Der Song One Stop vom neuen fünften Album der Neuseeländerin war gerade zu hören, das den Titel Train on the Island trägt und wiederum mit John Parrish gemeinsam konzipiert und aufgenommen wurde. Zur Erinnerung, John Parrish ist derjenige, der seit langer Zeit auch zusammen mit PJ Harvey deren Musik auf ihren Alben in Szene setzt. Von Beginn des Albums weg fesselt Aldis Harding auf Train on the Island mit musikalischem Einfallsreichtum, nicht nur bei dem mit massiver stimmlicher Präsenz aufwartenden, sich über eine sich drehende Klaviermelodie aufbauenden, sich dann aber mit akustischem Gitarrenanschlag öffnenden One-Stop. Subtil gleiten schwebende Gitarren mit Country-Glanz immer wieder durch das Album Train on the Island. Bei dem klassischen Folk-Songwriter-Song Venus in the Zinnia steht der Wechselgesang mit dem Waliser H. Orkline im Vordergrund. Das Zusammenspiel von Klavier oder Wurlitzer mit akustischen Gitarren ist das Fundament der meisten der 10 Songs, die Aldis Harding on top ihres Könnens zeigen. Auch der Titelsong Train on the Island besticht durch seinen instrumentellen Minimalismus und stimmliche Grandezza.

und Aldous Harding vorgenommen und als Alitist Goat The Prodigy Acid Thunder Remix im 303er Acid-Gewand in die Welt entlassen. Der Track ist so nochmal völlig neu eingekleidet worden und Aldous Harding ist an der Seite der Sleaford Mods ready for the dance floor.

Immer schön in der Spur bleiben, Stay in Your Lane von Courtney Barnett, einer weiteren formidablen Songwriterin from Down Under. Das vierte Album der in Sydney, Australien geborenen Courtney Barnett unterstreicht ihre außergewöhnliche Fähigkeit, mit kleinen Mitteln riesige Wirkung zu erzielen. Courtney Barnetts Variante von Slacker Indie Rock besitzt unverkennbare Insignien dank ihres 100 Meter gegen den Wind erkennbaren charismatischen Gesangsstils. Zudem klingt alles auf Creature of Habit furchtbar lässig und ungezwungen, von ihrer Stimme über die coolen Gitarrenlicks bis hin zum Background-Gesang. Amerikaner-Einflüsse sind erkennbar, aber eher maskiert. Im Gegensatz dazu steht der das Album eröffnende, eben gehörte Hit-Track Stay in Your Lane, der sich straight ins Herz spielt. Jeder Ton, jeder Schlag auf der Gitarre oder dem Schlagzeug sitzt ansonsten auf Creature of Habit an der richtigen Stelle. Das Album wartet auch mit Gitarrentwang auf und wirkt völlig zeitlos, wenn Courtney Barnett in ähnlich im Wasser unterwegs wie der Artverwandte und Seelenverwandte Kurt Weill ist, mit dem sie ja auch 2017 ein gemeinsames Album aufgenommen hat. Sehr angetan hat es mir Courtney Barnett mit dem letzten Albumsong hier auf Creature of Habit, der ganz schlicht die Schönheit eines Tages feiert. Courtney Barnett mit Another Beautiful Day.

No Driver von der Formation Widow's Peak. Die Gitarre von Robert Earl Thomas agiert auf dem neuen Widow's Peak Album Roses gerne mit einer leichten Verrauchtheit und Velvet Underground an Klängen. Und doch bewegt sich das siebte Album des Ehepaars in einer slacker Folk-Welt mit Indie-Appeal. Eine nostalgische, mit Vaseline überzogene Linse scheint ihre Songs eingefangen zu haben. Große Emotionen werden von Widow's Peak thematisiert, ohne dass sich die New Yorker Band selbst allzu ernst zu nehmen scheint. Kerzen brennen in rotem Glas, während sich Liebende in einer Lederbank näher kommen. Eine britzelnde Romantik durchzieht die Songs, die auf akustischen Gitarrenriffs und Klavierlicks aufbauen. Dazu agiert die Gitarre gerne etwas schräg verrucht psychedelisch oder mit Twang, während Molly Hamilton mit ihrer klaren Stimme kleine Beobachtungen aus dem Leben Sing erzählt. Widow's Peak sind jetzt nochmal zu hören mit dem Song Angel Number.

Wie ein Speer fliegt Kevin Morby beim Reisen durch die Gegend. Travelin und Javelin reimen sich halt ideal. Ein Song vom neuen Album Little Wide Open von Kevin Morby, dem dritten Teil seiner Albumtrilogie nach Sundowner von 2020 und This is a Photograph von 2022, auf denen Morby seine Zeit im Mittleren Westen nach seiner Rückkehr nach Kansas City dokumentierte. Dieses Mal wertet die Produktion von Aaron Dessner von The National Kevin Morby's

Es geht um Zeit, um das Gefühl, dass er sich von der Nostalgie und dem verlorenen, aber schönen Kampf an der Vergangenheit festzuhalten gelöst hat. Er hat akzeptiert, dass die Zeit unaufhörlich fließt und man sie nicht aufhalten kann. Stattdessen hat er das Gefühl, dass er auf ihr reitet. Er ist Passagier der Zeit. Auf dem Albumvorgänger This is a Photograph hatte sich Kevin Morby noch mit der Vergänglichkeit von Leben und Zeit auseinandergesetzt, nachdem sein Vater vor seinen Augen bei einem Familienessen zusammengebrochen war. Das neue Album Little Wide Open wirkt befreiter und gelöster und feiert auch die grandiosen amerikanischen Landschaften wie die Badlands, die sich wie der Himmel anfühlen für Kevin Morby.

José González besitzt die seltene Fähigkeit, mit seiner außergewöhnlichen, wärmevermittelnden Stimme und seinem sich selbst begleitenden Akustikgitarrenspiel die Luft zum Vibrieren zu bringen. Das kommt auf seinen Soloalben mehr zu tragen als auf den Alben mit seinem Bandprojekt Junip. So erstrahlt auch das 5. Soloalbum Against the Dying Light des Schweden José González in einem besonderen Glanz. Weitere Texturen und Instrumente wie eine Bassdrum oder ein Bass- oder Backgroundgesang werden sehr dezent eingesetzt und ergänzen dieses ansonsten minimal gehaltene Folk-Album, das einen Mann mit seiner Gitarre zeigt, die er exzellent zu spielen weiß, von Fingerpicking über Akkordschläge und auch spanischer Einfluss ist definitiv nicht von der Hand zu weisen. Manchmal spielen auch zwei Gitarrenlinien miteinander. Against the Dying Light mündet in dem eindringlichen, mal frustrierten, mal wütenden, mal hoffnungsspendenden Appell, in einer Zeit, in der Technologie zunehmend unser Denken, Fühlen und Miteinander prägt, das Licht der Menschheit, so unzulänglich und unvollkommen sie auch sein mag, zu bewahren. In der Tradition von Folk als Protestmusik fordert José González dazu auf, sich gegen Systeme zu wehren, die entmenschlichen und spalten. Wir hören ihn jetzt mit einem weiteren Song vom Album Against the Dying Light namens Losing Game Sick.

Mit ihrer eigenwilligen Art des Gitarrenspiels kommt Marisa Anderson eine besondere Position zu, was auch das gerade erschienene instrumentale Gitarrenalbum The Anthology of Un-American Folk Music unterstreicht, das sowohl ihre Fingerfertigkeit und Virtuosität als auch ihre einzigartige Herangehensweise an ihr Instrument, die Gitarre und Schnittstellen zwischen Kunst und Ausdruck einerseits und Form und Tradition andererseits hervorhebt. Nach Jahrzehnten, die Marisa Anderson mit der Erkundung der Adern der komplexen, miteinander verflochtenen amerikanischen Folk-Traditionen verbrachte, ließ sie auf dem neuen Album vermehrt das Vokabular und die Techniken der volkstümlichen Musik aus aller Welt in ihre Arbeit einfließen, was sich eben auch in dem Song Sarvi Simon und osteuropäischen Einflüssen und einer Fiedel als Begleitinstrument zeigte. Nach einer Stunde Die Welt ist eine Scheibe bei Radio Dreieckland Freiburg sagt Götz Adler jetzt Adieu. Wir können uns wiederhören in 14 Tagen hier an gleicher Stelle, gleiche Welle. Zum Abschluss von Die Welt ist eine Scheibe jetzt noch Musik von einem gemeinsamen Projekt zweier aus Boston stammenden Pioniere des US-amerikanischen Indie. Tanya Donnelly kennen wir als Mitbegründerin von Bands wie Throwing Muses, Belly und auch den Breeders. Chris Brokaw ist ebenfalls eine Legende als Ex-Sänger und Gitarrist der legendären Band Come und als Ex-Mitglied bei Codein. Gemeinsam haben die beiden auf einer EP mit dem Titel The Undone is Done Again moderne Interpretationen mittelalterlicher Musik eingespielt, die auf dem intimen Zusammenspiel von Tanya Donnellys strahlendem Gesang und Chris Brokaws komplexer atmosphärischer Gitarrenarbeit aufbauen. Einen dieser Madrigale für die Moderne hören wir in Gestalt von Novus Annus Adit.

mit Bill Frisell. Neben John Scofield und Pat Metheny in ihrer Generation einer der einflussreichsten und stilbildenden Gitarristen nicht nur des Jazz. Am 18. März 1951 ist er 75 Jahre alt geworden. Ein Wanderer zwischen verschiedenen Musikgenres und ein Gitarrist mit einem bestimmten singenden Ton, sagt man, und Sound auf seinem Instrument als Alleinstellungsmerkmal. Lernte zuerst Klarinette und dann Gitarre und über die Musik von Wes Montgomery den Jazz. Und da ist er nicht allein. Dann Studium Berkeley war Pat Metheny ein Kommilitone. Lehrer waren unter anderem Jim Hall. Stationen waren dann Jan Gabarek. Gabarek heißt er und Paul Motien, Eberhard Weber, Joe Lovano und John Zorn und der Band Naked City, sowie eine eigene Band mit dem Bassisten Kermit Driscoll und Schlagzeuger Joey Barron. In den 90er Jahren begann er mit Bluegrass und Country-Musik zu experimentieren, sowie auch brasilianischer Musik. Ein eklektizistischer Stil prägte seine Aufnahmeweise. Es war immer spannend, was ihm einfiel. Immer ein Abenteuer. Man wusste nie so, was so kam. Er hatte ja auch verschiedene Formationen. Dazu kam noch viel Filmmusik, zum Beispiel zu Gemälden von Gerhard Richter, Buster Keaton, Wim Wenders auf und, sowie auch Zusammenarbeit mit Popgrößen wie Marianne Faithfull, Lucinda Williams, Elvis Costello. Seine Mitarbeiter in Alben anderer Künstler kann er selbst nicht mehr zählen. Es müssen weit über 100 sein. Er konnte wohl nicht Nein sagen, wenn ihm Projekte und Künstler gefielen. In seiner Gitarrentechnik und Ausdrucksmöglichkeit des Sounds wurde er von Gitarrensynthesizer, Delay, Looper, Hall und Sampling unterstützt. Ja, beziehungsweise setzte er zur Unterstützung ein. Sein charakteristischer Ton auf der Fender erzeugte er über das sogenannte Neckbending, ein Hin- und Her-Dehnen der Saiten am Gitarrenhals. Sein neues Album In My Dreams ist eine Art Lebensreise, aber auch ein Ausblick auf neue musikalische Abenteuer mit unterschiedlichen Akteuren. Akteurinnen. Morgen kann alles wieder anders sein, so Frisell. Für John Scofield, sein Kollege, ist er einer seiner Lieblingsgitarristen. Zitat, er beherrscht, was er macht. Ein emotionaler und lyrischer Musiker. Seine Band auf der neuen CD besteht aus Jenny Chineman, Violine, Iwin Kang, Viola, Hank Roberts, Cello, Thomas Morgan, Bass und Rudy Royston am Schlagzeug. Und er spielt elektrische und akustische Gitarre. Wir hören jetzt ein weiteres Stück und das Titelstück In My Dreams von Bill Frisell.

Musik ist für mich der Ort, an dem alle Dinge plötzlich einen Sinn haben, so Frisell. Und weiter, immer unsicher, was seine eigene Musik betrifft, Zitat, ich habe keine Ahnung, was die Menschen denken könnten, wenn ich neue Musik aufnehme. Ich weiß nicht einmal selbst, was ich davon halten soll, wenn ein Album fertig ist. Wie sollte ich es da von anderen Leuten antizipieren können? So in einem Interview mit dem geschätzten Kollegen Wolf Kampmann. Immer bescheiden, kein Lautsprecher des... Entschuldigung. Kein Lautsprecher, sondern bescheiden und durchs Wirken wirkt er. Wir kommen zu John Scofield. Nach John McLaughlin, Larry Coryell und dann John Abercrombie waren dann Scofield, Messini und Frisell die nächste Generation der stildenkenden Gitarristen. 26. Dezember 1951 geboren, ist jetzt 74 Jahre alt, mit 11 Jahren Gitarre gelernt, in Blues- und Rockgruppen aktiv, was auch sein späteres Spiel im Jazz kennzeichnen sollte. Auch wie Frisell übernimmt Gitarrist Wes Montgomery Jim Hall zum Jazz gekommen und auch in Berkeley studiert. Stationen waren die Billy Cobham, George Duke Band, Charles Mingus, Herbie Hancock, Pat Messini und Jim Hall und Ende der 70er Jahre Trio mit Steve Swallow und Adam Nussbaum. 1982 dann so eine Art Ritterschlag als Nachfolger von Gitarrist Mike Stern, dreijährige Zusammenarbeit mit Miles Davis, der ihn durch sein funkiges und bluesiges Spiel schätzte. Vielfach kreuzen sich die Wege mit Pat Messini und Bill Frisell in Duos, zusammen entweder bei anderen oder in eigenen Alben mit Frisell, Zusammenarbeit mit dem Bassisten Mark Johnsons und seinem Projekt Bass Desires. Hören wir doch mal rein in die aktuellste Aufnahme. Ist ein Duo, ein wunderschönes Duo, ist für viele schon die Jazzplatte des Jahres. John Scofield Gitarre und Dave Holland am Bass, Memories of Home, und wir hören Mine Are Blues und Mr. B, eine Hommage an einen der Vorbilder von Dave Holland, dem Bassisten Ray Brown.

Tja, das war John Scofield und seine aktuelle CD im Duo, eingespielt mit Dave Holland, Memories of Home. Kommen wir zu dem dritten im Bunde der Generation, am 12. August 1954 geboren, 71 Jahre alt, Pat Metheny, einer der erfolgreichsten Jazzmusiker der Welt und auch einflussreichsten. Er hatte ein eigenes, leichtes, flüssiges Spiel auf der Gitarre und mit seinen verschiedenen Formationen einen eigenständigen Ensembleklang. Mitte der 70er bildete er zusammen mit John Scofield und Bill Frisell ein Trio der Superlative, die vieles gemeinsam hatten. Ähnliches Alter, Vorbild Wes Montgomery, Jim Hall, Studium in Berkeley und jeweils als Duo in unterschiedlichen Bands zusammen. Ihr Stil ist genreübergreifend. Pat Metheny und Frisell probierten auch den Free Jazz und kamen aber wieder zurück zur Fusion-Musik. Dazu kam die Liebe von Metheny und Frisell zur brasilianischen Musik. Nach 6 Jahren ein eigenes Label, Pat Metheny, und eine Fortsetzung der Band Sid I und das dritte Album mit Plus hinten dran. Zitat: Ich will neue Musiker fördern, die ich inspirierend finde. Ich gehe davon aus, dass sich die Gruppe immer verändern wird. Zitat Ende, sagte er im US-Magazin Downbeat. Und Plus bedeutet, im neuen Album gibt es auch Gesang, eine Verbindung zu Gospel-Tradition. Tja, und die charmanten Harmonien und Melodien, für die Metheny bekannt und geschätzt wird, gibt es natürlich auch. Hören wir mal rein in das neue Album. Die Kernformation besteht aus einem Trio von Chris Fishman und Joe Dyson. Und weiter dazu ist noch Darrell Jones am Bass, Brandy Junger an der Harfe, Louis Conte am Percussions und der Franzose Vincent Pairani am Akkordeon. Hören wir jetzt mal rein. In One It und Urban and Western vom neuen Album Sid I, die dritte mit Plus. Pat Metheny.

Das war Pat Metheny und sein neues Album Sid Eye, das dritte mit dem Plus dahinter, und das ist der Chor. Kommen wir zur vierten im Bunde der stilprägenden Gitarristen, Gitarristin. Gitarristin und Komponistin des Creative Jazz und neuer Improvisationsmusik ist Mari Halvorsen. Am 16. Oktober 1980 geboren und 45 Jahre alt. Das Küken, wenn wir so wollen. Der stilprägenden Gitarristin unserer Zeit. Sie unterscheidet sich in ihrem gitarristischen Werdegang sehr deutlich von den drei älteren Gitarristen. Sie tendierte früh zu Avantrock und der Improvisationsmusik, zum Beispiel von Anthony Braxton, dessen Werke sie auch spielte. Tim Byrne, Nicole Mitchell sind weitere Stationen und eher von Gitarristen wie Marc Ribot und Elliot Sharp beeinflusst. Ihre eigenen Gruppen hatten andere Instrumente, zum Beispiel wie eine Geige. Sie gilt als die, Zitat, wahrscheinlich originellste Jazzgitarristin und derzeit am stärksten von der Kritik beachtete Gitarristin der New Yorker Downtown-Szene. So die Kritik. Ein Gegenentwurf zur Laidback-Musik, zum Beispiel von Pat Metheny. Gemeinsam hat sie doch was mit Frisell, die Mitarbeit in John Zorns Projekten. Für das aktuelle Album About Ghosts versammelte sie Musiker von früheren Projekten. Doch zuerst ein Rückblick auf ihre Zusammenarbeit mit John Zorn aus dem Jahre 2021, The Bagatelles Volume 1, und da hören wir Bagatelle Hashtag 162. Mit Mari Halvorsen Gitarre, Miles Okazaki, ein weiterer wichtiger Gitarrist der Improvisationsszene, Drew Kress am Bass und Thomas Fujiwara am Schlagzeug.

Tja, das war die Bagatelles von Komposition John Zorn. Und jetzt noch zu ihrem aktuellen Album About Ghosts. Und da sind die Mitspieler Adam O'Farrell, Trompete, Jakob Garschicht, Posaune, Patricia Brennan, Vibraphon, Nick Dunstan, Bass und Thomas Fujiwari am Schlagzeug und sie selber natürlich an der Gitarre und am Pocket Piano. Letztes Stück, morgen gibt's wieder Jazz, die Jazz-Matinee und am nächsten Samstag zur gewohnten Zeit die Jazz-News. Und ja, ihr hörtet vier stilprägende aktuelle Gitarristinnen unserer Zeit. Vier verschiedene Arten, Jazzgitarre zu spielen. Es bleibt spannend. Wir halten sie auf dem Laufenden. Ja, und das letzte Stück, das heißt Carrot From von dem Mary Halverson Sextett.

Alright. Und ihr habt wieder richtig eingeschaltet auf der 102,3. Jeden Montagabend um 21 Uhr gibt's Reggae und Dancehall. The latest and the greatest. Heute mit mir, DJ Tofty, der Lukas ist leider verhindert. Wir grüßen auf jeden Fall. Ich grüße sowieso das ganze Dreieckland, alle, die zuhören, alle Zuhörer. Und wie jeden Montagabend, wenn der Luke und ich spielen, oder ich natürlich jetzt heute alleine, dann gibt's die erste Dreiviertelstunde Classics und später gibt's noch so brandneue Songs, neue Reggae- und Dancehall-Songs, was gerade so rauskommt, was gerade in Jamaika irgendwie hat, das probiere ich natürlich für euch zu spielen. Und starten tue ich jetzt aber so mit so 70er, 60er Rocksteady-Vibes irgendwie, wenn ich das so öfter mal mache. Und werde auch zu den Songs was zu sagen. Genau, und dann hört mal rein. Zuerst gibt's Rockin' Steady 1968 ist herausgekommen auf Studio One. Bob Marley and the Wailers ist es. Damit starten wir in den Abend. Dann enjoy!

Breaking Up is Hard to Do. 1974, Alten Alice. Big Tune. Auf Treasure Island. Und als nächstes gibt es einen Studio One Song von John Holt, 1966 rausgekommen, und zwar Do You Love Me. Ganz großer John Holt Song.

Sollen sie alle kommen, ey? Alten Alice mit seinem Big Song, Let Him Try. Und danach gibt's einen meiner absoluten Favorites. Leute, die regelmäßig zuhören, die sind das auch. Die haben den schon tausendmal gehört. Von der Living Legend Winston Francis gibt's Mr. Fix It. 1969 auf Studio One. Kommt als nächstes.

Ey, der Mann ist, glaube ich, 82 und singt die Songs immer noch fast genauso. Der ist echt krass, ey. Der ist topfit. Respekt. Grüße gehen raus in die UK.

John Hole Tonight. Und danach gibt's Desperate Lover, Riesenhit von Bob Andy. Los geht's. '69 rausgekommen auf Supreme, auf jeden Fall die 45, aber es gab's auf jeden Fall auch von Studio One. Auf

Alright, Bob Andy mit Desperate Lover, 1969, und danach gibt's ein bisschen was Spezielleres, kennt vielleicht nicht jeder, Let Me Get To Know You heißt der Song und der ist von Otis Gale. Und ich glaube, vor allem bei so Vinylsammlern weiß ich, dass der sehr begehrt ist, der Song. Also ich glaube, gefühlt jeder Song von Otis Gale wird hart gesucht.

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1: Marcia Griffiths. Long, long time special. Sie war ja Backing-Sängerin von Bob Marley mit den iTrees und hat den Song schon tausende Male gesungen. Und dann habe ich gedacht, hey, dann wäre das doch auch schön, den Jingle-Stop zu haben. Genau. Bisschen angegeben jetzt. Danach geht es jetzt weiter mit New Tunes. Es ist Zeit, es ist schon 21:47 Uhr, die Hälfte der Zeit, wie immer mit Classics. Und jetzt gibt's New Tunes und starten durch mit YG Marley. Der hat einen neuen Tune und der ist Fire. Der ist produziert von Don Corleone natürlich, Riesenproduzentenlegende aus Jamaica, mit seinen Vendetta Studios früher. Und nachdem YG Marley ja vor ein paar Jahren diesen riesen Hit hatte, macht er jetzt vielleicht, wer weiß, seinen Anschlusshit dran. Und der heißt Fire. Und den gibt's jetzt als nächstes. Und damit starten wir mal in die New Tunes rein, würde ich jetzt mal sagen. Ich hoffe, euch hat es gefallen bisher. Liebe Grüße gehen an alle und jeden, die zuhören. Ihr wisst, wer ihr seid. Big up, big up, big up.

produziert von Don Corleone, und die Backings haben Altbekannte gemacht, nämlich die Kalia. Wir haben von der schon einige Songs gespielt. Eine jamaikanische Lady, die eine super Stimme hat, und die hat dafür die Backings gemacht. Ich glaube, sie hat sogar mitgeschrieben am Song. Also wie ihr hört, eigentlich cool produziert, gut gemacht. Ich bin noch nicht restlos überzeugt, aber wer weiß, was noch kommt. Als nächstes gibt es auch einen brandneuen Song von Steven Marley. Hills of St. Anne heißt der. Der ist auch brandneu, gerade vor 2 Tagen oder so rausgekommen. Der schlägt in eine ähnliche Kerbe, das war sehr ruhig, und da hören wir jetzt mal rein. Ey.

sagt ihr, wollt ihr mal, oder liebe mal, ich glaube, meine Mutter ist klar, ey. Als nächstes gibt's noch was ganz anderes. Na, Sleep heißt der Song von Rick Jam. Rick Jam, neuer Artist aus Jamaica, beziehungsweise gibt's schon ein paar Jahre, aber hat den

Alright, Bujo Banta mit Butterflies auf den Re-Rock Rhythm. Was will man mehr? Ja, Bujo Banta hat wohl Vibes, hört sich ein bisschen an wie damals in den 90s.

von mir heißt der Song. Und danach gibt's Journey mit The Little Things. Auch ein Song, den ich ganz cool finde im Moment. Journey Quatsch. Auch kein großes Hit-Material, kein großes Juggling-Material, aber einfach sweet ist. Der hat einfach Vibes, der Song. Den spielen wir jetzt gleich einfach. Weil er super

Alright, Prodigy und Damian Marley, das ist ein Song, der ist auf dem neuen Album, ich glaube es heißt The Art of Acceptance, glaube ich, I don't know, müsst ihr nochmal gucken. Sehr gutes Album auf jeden Fall und da ist der nächste Song auch drauf und das, der heißt Goddess, ist Prodigy mit Shenseea mal wieder. Und danach gibt es noch eine fette Combination, Prodigy mit Massika Ting Loud. Ich spiele die zwei Tunes jetzt auch hintereinander und dann spiele ich noch ein bisschen Dancehall, weil es wird jetzt schon

0: Alright. Und als nächstes gibt's 450 mit World on Fire. Ein bisschen ernsterer Song, aber ich finde halt echt Vibes. Da hören wir uns nächstes Mal rein. Der ist brandneu.
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Big up. Ihr wisst, wer ihr seid. Auf den Rhythm, der gerade im Hintergrund noch läuft, der Hill and Golly Rhythm, da wird demnächst auch noch ein Idonia rauskommen, habe ich gehört. Und ich glaube, der ist auch ziemlich.

So ist es jetzt um 11 Uhr. Hier bei Radio Dreieckland Freiburg, UKW 102,3 MHz. Back to the Garage mit Jamie und Andreas, wie jeden Samstag um diese Uhrzeit. Heute die Nummer 837. Mit unter anderem dem zweiten Teil dieses Albums der Cryptones. Dann habe ich eine EP aufliegen der Craven A's. Jamie hat einen Todesfall mitgebracht. Und hinein geht es aber erstmal mit einem akustischen Back to the Garage Rückblick, die vor genau 10 Jahren hier komplett begonnene Langspielplatte der Set.

0: Die Satelliters aus Darmstadt mit den beiden Stücken Go Away und 1969 The End of Time. Eröffnungs- und Schlussnummer ihres achten Albums Haschisch aus dem Jahr 2005, das wir hier vor genau 10 Jahren Back to the Garage Nummer 349 begonnen haben, komplett zu spielen, nachdem der Jamie das Album am 2. April vor 10 Jahren auf der Plattenbörse erworben hat, zusammen mit Unmengen anderem Zeug.
1: Yep. Those were the days.
0: In der Tat. Und dieses Stück Go Away beim Wiederhören hat mich sowas von an die frühen Miracle Workers erinnert, vornehmlich ob des Gesangs.
1: Yep, definitely, habe ich auch gedacht. Und das zweite Stück hat mich auch gut gefallen. Ich habe vergessen, das ist ein bisschen so psychedelisch. Oder?
0: Und dieses Album Haschisch der Satelliters, also das ist eins dieser Neo-Garagen-Alben, die aufgemacht sind wie ein Film-Soundtrack. Ja, ja, wie der Jamie schon gesagt hat, those were the days. Jetzt um 11 Uhr und jetzt genau 12 Minuten. Kommen wir zu den Craven A's. Wo kommen die denn jetzt her?
1: Südwest London. Auch so gleich Umfang wie Billy Childish.
0: Klingen aber, sagen wir mal, melodischer.
1: Ja. Ja, es ist auch ein Band mit Bruce Brand. Der ist im unzähligen Bands mit, das wir oft das hier spielen. Die Wildebeest, The Mighty Caesars, Milkshakes.
0: You name the lot.
1: Adventures of Parsley neulich.
0: Diese Craven A's, 3 Veröffentlichungen. Naja, 2,5 Veröffentlichungen. Ein Album 1991, diese EP hier, Pushin' and Shovin', aus dem Jahr 1993. 1996 gab es dann noch eine Split-EP mit den Slow Slushy Boys. Und das Ding haben wir auch mal hier gespielt. Und der Jamie sagt, The Craven A's, eine Zigarettenmarke.
1: Yep, ein alter, sort of in die 60er Jahren, so das britische Zigarettenmarken, wie Chesterfield Kings.
0: Oder Senior Service.
1: Oder Senior Service.
0: Pushin' and Shovin', die EP auf Screaming Apple Records, eben 1993 erschienen, und die beiden ersten Stücke, die heißen Born Yesterday und You're Looking Fine, die Craven A's.

0: Don't Gimme No Lip Child, ein Klassiker, von dem ich es aber nicht weiß, augenblicklich im Moment von wem im Original. Hier ist gerade eben in der Version der Craven Ace, die Schlussnummer ihrer 1993 erschienenen Pushin' and a Shovin' EP. Die anderen Stücke waren Born Yesterday, You're Looking Fine und Right Now. Auf der Hüllenrückseite wird uns ja wissen gelassen, nach dem Album Crave On betreten die Craven Ace jetzt das Feld der EPs. Und die Craven Ace, wie zuvor gesagt, eine Zigarettenmarke. Allerdings schreiben sich die Zigaretten mit C. Dass die hier mit K schreiben, das kommt bestimmt nicht von ungefähr. Und der Jamie hat mir gezeigt, wie die Zigarettenschachteln aussahen damals. Und das Firmenlogo mit der schwarzen Katze, das haben sie hier auf der Hülle mit eingebaut.
1: Ja, solche Details merken wir natürlich.
0: Genau, aber ich bin mir sicher, du wirst einer der wenigen sein, außerhalb des direkten Umfeldes und von England, der das erkannt hat.
1: Ja, die sind eine sehr, sehr, sehr alte Zigarettenmarke. Ich meine, muss ich auch rumkratzen, wo ich die Name herkam.
0: Aber er ist draufgekommen. 100 Punkte für den Jamie und die Flashtones gleich hinten drauf. Weil vorige Woche, da hatten wir es ja vom Konzert der Flashtones eben genau vor einer Woche, vor 10 Jahren, am 2. Mai 2016 im Café Atlantik und haben die vor 10 Jahren aktuelle Single der Flashtones gehört. Was ich ursprünglich spielen wollte und was ich jetzt hier in der Playlist habe, das ist ihre jüngste Veröffentlichung. Die stammt vom 2. August 2024, heißt Fiesta de Frankenstein, backed with the Dedication Song. Und Jamie guckt, als wenn er es nicht kennen würde. Das wird gleich anders. 500 Exemplare wurden da unter das Volk gestreut über die Webseite von Yep Rock Records. Und die Flashtones übrigens, sind die noch aktiv?
1: Ich glaube, die wird aktiv bis, ich glaube, die wird auf der Bühne umfallen.
0: Die feiern dieses Jahr ihr 50-jähriges. 1976 haben sie live angefangen. Ihre erste Single erschien 1979 und hier jetzt ihre jüngste vom eben 2. August 2024. Fiesta de Frankenstein, die Flashtones.

0: Die bis heute jüngste Veröffentlichung der Flashtones vom 2. August 2024, Fiesta de Frankenstein und The Dedication Song, wo sie irgendwie wem alles das Stück widmen. Die Ramones habe ich rausgehört.
1: Ja, Ramones, Velvet Underground, Northwest, Garage Scene, Detroit Wheels, alles möglich.
0: Erschienen in 500er Auflage bei Yep Rock Records. Wie gesagt, 2. August 2024, die bis zum heutigen Tage jüngste Veröffentlichung der Flashtones und ein halbes Jahr ungefähr, fast beinahe genau zuvor erschienen. Am 15. Februar 2024 ist dieses Album der Cryptones Brand New Start betitelt, das wir hier letzte Woche begonnen haben, komplett zu spielen und jetzt fortführen. Beginnend mit einer Coverversion der Pretty Things, ihre vor 60 Jahren, glaube ich, aktuelle Single sogar, Midnight to Six Man, dann Shell of Love und Sorry. Und hier sind aus dem Süden Frankreichs die Cryptones.

0: Die Cryptones aus dem Süden Frankreichs mit den letzten drei Songs der ersten Seite ihres Albums Brand New Start vom 15. Februar 2024. Midnight to Six Men im Original von den Pretty Things, Shell of Love und Sorry. Und da behaupte ich mal dreist, die Orgelpassage haben sie geklaut. Ja, den Rest davon, die nächsten beiden Back to the Garage Folgen, jetzt um 11.45 Uhr kommen wir zu einer Gedenkplatte, denn vor drei Tagen ist im Alter von fast 79 Jahren gestorben ein gewisser Jesse Hector.
1: Yep, Jesse Hector war eigentlich ganz lange im Geschäft. Er hat angefangen mit 9 in eine sort of Skiffle-artige Band zu spielen und hat wahrscheinlich, ja, sein größter Erfolg war mit den Gorillaz, die Hammersmith Gorillaz, 77, 78, das er gehabt. Ein bisschen sort of Glamrock, ein bisschen Mod-Style, und muss ich Frank danken, weil er hat mich informiert, dass er gestorben ist. Und gibt es auch im YouTube ein ganz tolle halbe Stunde Dokumentarfilm über seine Laufbahn. Er ist schon ein ziemlich interessanter Charakter, guter Erzähler und ja, rundum netter Mensch.
0: Am 19. Juli 1947 ist er geboren und vor drei Tagen am 6. Mai 2026 gestorben. Mitgespielt hat er bei etlichem, aber wie der Jamie sagt, das bekannteste werden die Gorillaz sein. Hat der Jamie auch eine Single mitgebracht aus dem Januar 1977 und diese Gorillaz UK High Energy Rock Proto-Punk Group founded in 1972 in Hammersmith, London, England. 1972 eben haben sie angefangen. Ihre erste Single erschien 1974.

0: begonnen haben mit den Satelliters und Eröffnungs- und Schlussnummer ihres achten Albums Haschisch aus dem Jahr 2005, das wir ja vor genau 10 Jahren begonnen haben, hier bei Back to the Garage komplett zu spielen, und die Schlussnummer eben 1969, The End of Time heißt, da schien es uns jetzt sinnig, die Sendung mit einem anderen 1969 Stück zu beschließen. Let's go in 69.
1: Yep, und diese Version ist eigentlich eine alte Garagenpunk-Stück, und es ist eine von weniger, dass ich finde, dass die Coverversion besser ist als die Original. Es ist von The Maggots aus Schweden. Ja, das ist auch eine sort of Supergroup, weil ganz viele verschiedene Leute von Crimson Shadows und die üblichen Verdächtigen in die schwedische Garage-Szene haben mitgemacht mit den Maggots.
0: Das Ganze stammt hier, glaube ich, aus dem Jahr 2002. Wir haben die Single schon mal gespielt, schon ein paar Tage her. Und mit dieser Single von den Maggots aus Schweden, Let's Go in 69, und auf der B-Seite die Geschichte der 50-Gallonen-Blase, 50-Gallon-Bladder. Da wünschen wir euch ein schönes Wochenende, liebe Hörerinnen und Hörer, und sagen jetzt Bye-Bye.

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mal, mein Freund, das kann doch nicht sein. Du kommst hier einfach ungefragt rein, setzt dich an den Tisch und fragst: Habt ihr ein Schnittchen für mich? Natürlich haben wir ein Schnittchen für dich. Greif zu. Ich weiß, wir kennen uns über sieben Ecken, aber der Name, der fällt mir nicht ein. Entspann dich. 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

mexikanischer Sombrero. In der Mitte haben wir eine helle Wulst und außen eine Staubscheibe. Diese Galaxie ist ca. 50.000 Lichtjahre groß. Und in der Mitte ist ein wasserreiches schwarzes Loch. Sie ist ein

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7: Hallo und herzlich willkommen zu Zip FM mit der Ausgabe vom 24. Mai 2006. Das Nachrichtenmagazin der Freien Radios informiert euch heute über folgende Themen. Im bayerischen Mittenwald treffen sich jedes Jahr die Traditionsverbände der Wehrmachtsgebirgsjäger. Am kommenden Wochenende ist es wieder soweit. Und wie immer soll es auch diesmal wieder nicht ohne Proteste stattfinden. Eine Vorschau dazu von Radio Z. Anfang des Jahres wurde in Pömmelte in Sachsen-Anhalt ein kleiner Junge von rechten Jugendlichen schwer misshandelt. Jetzt wurde das Urteil darüber gesprochen. Radio Korax war für uns dabei. Journalisten und Geheimdienste, das passt eigentlich nicht zusammen. Aber der aktuelle Skandal um die Praktiken des Bundesnachrichtendienstes zeigt, dass es hin und wieder doch funktioniert. Mehr dazu hört ihr in unserem letzten Beitrag von Radio Korax aus Halle. Vom Ulrichsberg über Kreta nach Mittenwald. Unter diesem Motto stehen die diesjährigen Proteste gegen das alljährliche Kameradentreffen der Gebirgsjäger in Mittenwald. Zum 49. Mal treffen sich am kommenden Wochenende Wehrmachtsveteranen, ehemalige und aktive Bundeswehrsoldaten sowie deren Sympathisantinnen und Sympathisanten zum Gedenken im bayerischen Mittenwald. Seit einigen Jahren konfrontieren Antifaschistinnen die Öffentlichkeit mit der mörderischen Tradition der Gebirgstruppe. Die Reaktionen reichen vom Leugnen der Fakten bis hin zum Versuch, Massaker dadurch zu legitimieren, dass man sich ja nur gegen Partisanen geschützt habe. Diejenigen, die am Ort der Täter das Gedenken an die Ermordeten einfordern, werden angegriffen. So geschehen 2002, als einige Antifaschistinnen bei einem Festmahl des Kameradenkreises eine Gedenkminute für die bei Massakern Getöteten abhalten wollten. Dieses Jahr nun treffen sie sich nicht an Pfingsten, die Herren Gebirgsjäger und ihre Kameraden. Ihr alljährliches Treffen wurde um eine Woche vorverlegt. Das aber hat sicher mit den Protesten gegen die Gebirgstruppe zu tun, die der Arbeitskreis Angreifbare Traditionspflege seit 2002 initiiert. Maike Diemar von Radio Z aus Nürnberg sprach mit dem Historiker Stefan Stracke, was genau den Arbeitskreis Angreifbare Traditionspflege seit mehreren Jahren nach Mittenwald treibt.
8: Solche Treffen sind ja jetzt nicht völlig ein Einzelfall. Es gibt durchaus sicherlich auch noch andere, die sich treffen. Weshalb richtet ihr euch eure Proteste jetzt so ganz gezielt gegen dieses Gebirgsjägertreffen in Mittenwald?
9: Gut, das ist das letzte große Wehrmachtstreffen. Und wir können den Einheiten, die sich da feiern und ihrer Toten gedenken, zahllose Massaker und Kriegsverbrechen im Zweiten Weltkrieg nachweisen. Und das haben wir in den letzten Jahren ja in verschiedenen Veranstaltungen auch versucht, mit Überlebenden dieser Massaker, mit Widerstandskämpfern aus den Ländern, wo die Gebirgsjäger den Vernichtungskrieg betrieben haben.
8: Wie haben die Gebirgsjäger gehandelt im Zweiten Weltkrieg? Waren sie besonders grausam? Kann man ihnen besonders viele Massaker nachweisen? Oder welchen Stellenwert hatten sie da?
9: Sie waren zusammen mit den Fallschirmjägern und der Waffen-SS die Eliteeinheit der Wehrmacht. Und sie waren im sogenannten Antibandenkampf gegen die Partisanen eingesetzt. Also die bekanntesten Kriegsverbrechen ist die Ermordung der 5000 schon entwaffneten italienischen Soldaten auf Kefalonia im September 1943 oder im nordgriechischen Komino, wo sie einfach Zivilisten ermordet haben, Frauen und Kinder. Aber sie waren da überall, wo sie sind, haben sie sich an den Massakern, also wie andere Wehrmachtseinheiten auch, beteiligt. Und sie haben sich in Griechenland, haben sie die Deportation der Athener Juden mit vorbereitet, Einheiten, die Deportationszüge begleitet nach Auschwitz. Und das ist eine ganz lange Kette mittlerweile, die wir auch nachweisen können.
8: Das Motto eurer Proteste dieses Jahr ist vom Ulrichsberg über Kreta nach Mittenwald. Weshalb dieses Motto? Was steckt dahinter?
9: Wir haben hatte seit 2 Jahren Kontakt über die Partisanenverbände in Griechenland mit Überlebenden von gebirgsjäger Massaker in Kreta aufgenommen und haben auch dort erfahren, dass es dort Feiern gibt für die Helden der Fallschirmjäger und Gebirgsjäger. Wir haben Kontakt in der Vorbereitung für die Mittenwald-Demonstrationen. Sitzen Leute aus Österreich, die seit vielen Jahren diese besonders widerliche Traditionsfeier auf dem Ulrichsberg dagegen arbeiten. Und dort trifft sich ja die Creme der Waffen-SS aus ganz Europa zu ihren Feiern im Land von FPÖ-Chef Haider. Und das wollen wir verknüpfen. Und das Plakat, das dieses Jahr auch erschienen ist, also wird das auch verknüpft es auch. Und wir wollen quasi deutlich machen, dass es europäisch, dass wir auch mittlerweile europäisch gegen diese Traditionspflege der Wehrmacht und der Gebirgsjäger so aktiv sind.
8: Dieses Jahr findet dieses Traditionstreffen der Gebirgsjäger nicht wie immer sonst an Pfingsten, sondern eine Woche früher statt. Die Stadt Mittenwald ist ja nun doch ziemlich unter Druck geraten in den letzten Jahren. Aber wie kam es konkret dazu, dass dieses Treffen nun eine Woche früher stattfindet?
9: Die Gebirgsjäger selber behaupten, es würde an der Fußball-Weltmeisterschaft liegen, dass es dann die Weltpresse sich besonders um Mittenwald, um den Fall Mittenwald kümmert und dass das dem Tourismusstandort nicht zuzumuten ist. Also sie in ihrer Pressemitteilung, die Verlegung, Vorverlegung begründet, sagen sie, wir wollen Deutschland schützen. Das ist auch sehr interessant. Vermutlich ist es wirklich ein kleines Geschenk an den Tourismusverband, der ja am liebsten die Brendenfeier in den Herbst verlegen will, also ganz von Pfingsten weg. Also der Kompromiss ist jetzt erstmal eine Woche vorher, aber wir kommen trotzdem.

0: Diejenigen, die schon mal bei Protesten im Mittenwald waren, wissen, welch ablehnendes und feindseliges Verhalten seitens der Stadt und der Bevölkerung Mittenwalds sowohl den Protestierenden als auch den Zeitzeuginnen entgegengebracht wird. Die Stadt hat bislang immer versucht, die Proteste nicht zuzulassen. Es gibt keine Räume, es gibt kein Grundstück für das Camp, es gibt keinen offiziellen Umgang mit den Zeitzeuginnen. Und gegen die Treffen der Gebirgsjäger könne man ohnehin nichts tun, denn dies sei ja eine rein private Veranstaltung der Kameradschaft auf ihrem privaten Grund. Radio Z wollte vom Bürgermeister der Marktgemeinde Mittenwald, Hermann Salminger, wissen, wie die Gemeinde zu dem ganzen Spektakel steht und fragte zunächst, ob die Gebirgsjäger im Ort willkommen sind.
1: Ja, die Gebirgsjäger waren immer willkommen. Da wir ja praktisch, wir sind ja Garnisonsort schon seit ewigen Zeiten und haben praktisch mit den Gebirgsjägern nie Schwierigkeiten gehabt. Und es war diese Messe, die alle Jahre vonstatten geht, haben uns nie gestört.
2: Jetzt gibt es ja seit mehreren Jahren, seit 2002, Proteste gegen dieses alljährliche Treffen der Gebirgsjäger von antifaschistischer Seite. Mhm. Die Truppe wird da kritisiert, vor allem auch wegen Verbrechen, eben Wehrmachtsverbrechen. Wie sehen Sie denn seitdem die Treffen der Gebirgsjäger? Oder hat sich da die Haltung jetzt der Gemeinde Mittenwald nicht verändert?
1: Ja, also die Gemeinde hat sich nicht verändert und die Leute haben sich auch nicht verändert. Also ich kann doch keine Veränderung feststellen.
2: Die Veranstalter der Proteste wollten ja auch immer wieder oder haben darum gebeten, Räume von der Gemeinde zur Verfügung gestellt zu bekommen, um zum Beispiel Zeitzeugen da in Veranstaltungen reden lassen zu können. Es wurde in der Regel ja abgelehnt. Warum denn? Warum will die Gemeinde Mittenwald nicht, dass Zeitzeuginnen sprechen?
1: Wir haben das nicht abgelehnt in dem Sinn, weil wir ja keine Räumlichkeiten haben. Die Größenordnung, wo da gebraucht werden, die gehören dem Turnverein und alles andere ist im Privatbesitz. Da haben wir auch, der Turnverein ist Privatbesitz und die haben das abgelehnt. Also wir haben kein Kurhaus oder sowas, wo das möglich wäre. Wir haben da nichts. Das andere sind alles Privatbesitze und die haben das dann abgelehnt.
2: Würde sich die Gemeinde Mittenwald nicht wünschen, dass diese Zeitzeugen und Zeuginnen sprechen können? Also könnte man sich da nicht, sage ich jetzt mal, mehr engagieren, dass da eine Auseinandersetzung möglich ist von Seiten der Gemeinde, von Seiten der Stadt?
1: Also wissen Sie, wir haben 45 oder ja, 49 auch ist es jetzt. Jetzt, wo fast keiner mehr lebt, jetzt kommen die daher. Ich sehe da gar keinen Grund, dass wir uns da mit sowas befassen. Wir haben viele andere Sorgen. Aber sowas haben wir ja nicht vor, dass wir uns da auseinandersetzen.
2: Jetzt ist es dieses Jahr ja erstmal so, dass das Treffen nicht am Pfingstwochenende stattfindet, sondern jetzt am kommenden Wochenende, also eine Woche früher. Warum denn die Verlegung?
1: Die haben diesmal das Pfingsten verlegt auf den Feiertag vor Pfingsten, ne? Das ist ja diese Woche, weil wir darauf bestanden haben, weil Pfingsten einer der stärksten befahrenen Zeiten sind. Mit Bussen und so weiter und darum haben wir darauf uns geeinigt, dass es diesmal vor Pfingsten die Woche kommt, an dem Feiertag.
2: Mit wem haben Sie sich geeinigt?
1: Mit dem Kameradenkreis.
2: Sie haben gesagt, die Gebirgsjäger waren immer willkommen. Sind denn auch die Protestierenden willkommen in Mittenwald? Wie sehen Sie das?
1: Das können Sie sich noch vorstellen, dass die nicht gerade willkommen sind, weil da kommt der Polizeieinsatz, das tut uns sehr weh. Das wissen auch die.
0: Soweit also der Bürgermeister der Gemeinde Mittenwald, Hermann Salminger, zum alljährlichen Treffen der Gebirgsjäger und der Proteste dagegen. Die Vorbereitung für die Aktion läuft auf vollen Touren, dabei kann sich auch kurzfristig noch einiges ändern. Deshalb sei für nähere Infos auf die Webseite der Protestkampagne verwiesen. www.nadir.org/Mittenwald. Dort findet ihr auch eine Übersicht über die zahlreichen geplanten Veranstaltungen, beginnend ab kommenden Freitag.

0: Während sich in Mittenwald vor allem alte Nazis tummeln, sind die Schlagzeilen derzeit voll von den Gefahren, die durch Neonazis verbreitet werden. Vor allem in Ostdeutschland gäbe es Gebiete, in denen sich Menschen mit dunkler Hautfarbe nur unter großen Gefahren bewegen könnten. Für diesen hilfreichen Hinweis musste der ehemalige Regierungssprecher Uwe Carsten Haie viel öffentliche Schelte einstecken. Dass seine Warnungen indes nicht aus der Luft gegriffen sind, musste im Januar dieses Jahres ein 12-jähriger Junge im kleinen Dorf Pömmelte in Sachsen-Anhalt erfahren, als er von mehreren rassistisch motivierten Jugendlichen misshandelt und beschimpft wurde. Das Urteil gegen die Jugendlichen, die in unglaublicher Brutalität gegen den Jungen vorgegangen waren, ist nun gesprochen worden. Ein Urteil, das allerdings weniger Zufriedenheit als vielmehr Fragen offen lässt. Nicht zuletzt die Frage, ob dieser Menschenverachtung der Nazis so Rechnung getragen werden kann. Radio Korax aus Halle sprach darüber mit David Begrich, einem Rechtsextremismus-Experten, der in Sachsen-Anhalt tätig ist.
1: Zur Erinnerung, im Januar hatten 4 junge Neonazis einen farbigen Jungen befallen und mehr als eine Stunde gequält. Wir sprechen jetzt mit David Begrich von Miteinander e.V., der den Prozess beobachtet hat.
2: Ja, schönen guten Tag.
1: Wie ist denn das Verfahren ausgegangen?
2: Die Täter sind vor dem Jugendschöffengericht des Amtsgerichts Schönebeck jeweils zu Jugendstrafen in einer Spannbreite zwischen 2 und 3 Jahren verurteilt worden, wobei zum Teil die Urteile zur Bewährung ausgesetzt worden sind. Der Haupttäter Francesco L., 20 Jahre alt, muss allerdings für 2 Jahre ins Gefängnis, weil das Gericht es als erwiesen angesehen hat, dass er der Hauptinitiator dieses Überfalls gewesen ist und auch derjenige war, der für die Mehrzahl der Verletzungen, die der Kevin, also dieser 12-jährige äthiopische Junge, davongetragen hat, Verantwortung trägt. Der Prozess hat nochmal sehr deutlich vor Augen geführt, wie brutal die Tat ausgeführt worden ist, wurde nochmal sehr ausführlich dargestellt, wie der Junge gequält worden ist, über eine Stunde lang in Pömmelte, ohne dass von der Bevölkerung das irgendjemand bemerkt haben will. Ich will das nochmal als Beispiel sagen, ihm ist also beispielsweise eine Zigarette im Auge ausgedrückt worden. Und das hat das Gericht angesehen, erstens als eine sehr deutliche, rechtsextrem und fremdenfeindlich motivierte Straftat. Und es hat auch, glaube ich, ein entsprechendes Urteil gefunden.
1: Und wie haben die Täter darauf reagiert?
2: Absolut regungslos. Also wir saßen in dem Raum, wo der Urteilsspruch gefallen ist. Die Urteilsverkündung fand ein breites Presseecho. Es war sehr viel auch internationale Presse vertreten und die Täter haben den Urteilsspruch regungslos entgegengenommen. Man kann natürlich nur darüber spekulieren, ob der Urteilsspruch tatsächlich sowas wie so eine abschreckende Wirkung entfalten wird. Ich habe da eher meine Zweifel, ehrlich gesagt.
1: Wie ist seiner Meinung nach das Urteil zu bewerten?
2: Also das Urteil ist sehr ambivalent zu bewerten, weil es keinesfalls dazu führen wird, dass die rechtsextreme Szene, die es in der Region Magdeburg-Schönebeck gibt, abflauen wird oder dass deren Aktivitäten zurückgehen werden. Im Gegenteil, es besteht die akute Gefahr, dass der Haupttäter Francesco L. als Märtyrer in der Szene gefeiert wird, weil er eben jemand ist, der dann tatsächlich diese rassistischen Sprüche, die als quasi Begleitmusik zu Mord und Totschlag funktionieren, in die Tat umgesetzt hat. Und wir haben mehrfach Jugendliche befragt,

0: Neugier ist erstmal eine menschliche Eigenschaft, die je nach Ausprägung schön oder lästig sein kann. Neugierde sollte eigentlich eine grundlegende Eigenschaft von Journalisten sein. Neugierde per staatlichem Auftrag ist hingegen eher das Berufsbild von Geheimdienstlern. Beide Berufe passen nicht zusammen, das wurde bisher gemeinhin angenommen. Dass Journalisten vom Staat bezahlt werden und sich bezahlen lassen, um ihre eigenen Kollegen zu bespitzeln, wirft ein schlechtes Licht auf den Berufsstand. Dass der Auslandsgeheimdienst BND deutsche Journalisten bespitzelt, ist jedoch ein juristisches Problem und sorgt für Aufregung in Regierungs- und Parlamentskreisen. Im parlamentarischen Kontrollgremium wurde die Aufklärung begonnen und es wird überlegt, die Spitzel-Affäre an den Untersuchungsausschuss weiterzuleiten. Andrea Seifert von Radio Korax sprach mit Helmut Königshaus. Er ist für die FDP-Fraktion Mitglied im Untersuchungsausschuss.
1: Herr Königshaus, Sie als stellvertretendes Mitglied für die FDP-Fraktion im Untersuchungsausschuss haben ja sich schon die ganze Zeit mit den BND-Aktivitäten im Zusammenhang mit der CIA-Affäre beschäftigt. Nun sind neue Vorwürfe bekannt geworden, dass der Bundesnachrichtendienst Journalisten bespitzelt hat und auch quasi eigene Kollegen auf Journalisten angesetzt hat. Was ist eigentlich für den BND so interessant an Journalisten?
2: Na, der BND hat wohl, so bisherige Informationen jedenfalls, festgestellt, dass Informationen aus seinem eigenen Apparat hinausgedrungen sind und auch dann natürlich in der Presse ihren Niederschlag fanden. Und die wollten herausfinden, wo die undichten Stellen sind und welche Journalisten zu welchen eigenen Mitarbeitern Kontakt hatten. Das ist jedenfalls die Begründung, die ich bisher gehört habe.
1: Nun ist aber der Bundesnachrichtendienst eigentlich, oder nicht eigentlich, sondern er ist der Auslandsgeheimdienst und betreibt nach eigenen Angaben auch keine Aufklärung im Inland, es sei denn, es gibt einen ausländischen Bezug. Selbst bei der Suche nach undichten Stellen, wenn deutsche Journalisten in Deutschland bespitzelt werden, wo ist da der Bezug zum Ausland?
2: Naja, es ist ja, wie Sie richtig sagen, dann eben gerade kein Bezug zum Ausland. Es ist eigentlich so, dass das BND-Gesetz vorsieht, dass der BND selbst sich selbst schützen kann und dazu auch entsprechende Maßnahmen ergreifen kann. Aber zu den Maßnahmen, die dort eben vorgesehen sind, gehört ausdrücklich eben nicht das Bespitzeln von Journalisten. Dazu gehört ausdrücklich eben auch nicht das Anwerben im Inland von Journalisten und so weiter. Alles dies ist, wenn es denn so gewesen sein sollte, wie es sich jetzt im Moment andeutet, dann natürlich illegal und würde dann entsprechend natürlich auch im Ausschuss so festgestellt werden.
1: Hinzu kommt noch nach neuesten Medienberichten, dass der Auslandsgeheimdienst, also der BND, sich auch mit dem Bayerischen Verfassungsschutz zusammengearbeitet haben soll und mit dem militärischen Abschirmdienst, was wiederum auch gegen die Arbeitsweisen der Nachrichtendienste in Deutschland sprechen würde, weil sie keine Zusammenarbeit durchführen dürfen.
2: Richtig, also es geht nicht nur darum, dass gegen die Gewohnheiten oder Gebräuche, sondern gegen die rechtlichen Grundlagen verstoßen hat. Wenn es so war, und vieles deutet darauf hin, wir haben ja nicht zufällig im Gesetz vorgesehen, dass eben die Verfassungsschutzämter getrennt sind, strikt getrennt sind von den Geheimdiensten. Der Verfassungsschutz hat eben einen anderen Auftrag als Auslandsaufklärung. Umgekehrt hat der Auslandsaufklärungsdienst eben keinen verfassungsschützenden Auftrag im Inland. Natürlich kommt es vor, gelegentlich, dass auch in Amtshilfe das eine oder andere getan wird. Die Fälle, diese Ausnahmefälle sind aber ausdrücklich geregelt, die liegen hier alle nicht vor.
1: Sie hatten es vorhin schon erwähnt, dass auch Rechtsverletzungen vorliegen könnte. Das muss eben noch untersucht werden. Mhm. Aber dem Anschein nach, das, was wir bisher wissen, kann man eigentlich jetzt mal laienhaft oder von unserer Seite gesprochen schon von Befugnisüberschreitung und Rechtsspruch seitens des BND sprechen?
2: Naja, in Teilbereichen ist das ja schon eingeräumt worden. Die Bundesregierung sagt ja, das sei in der Vergangenheit vorgekommen, es sei aber abgestellt worden. Man muss natürlich jetzt das ganze Ausmaß erstmal eruieren, wann wurde was tatsächlich dann auch festgestellt, wann wurde es abgestellt, wer hat dafür die Verantwortung. Wir müssen aber eben auch prüfen, ob das alles stimmt. Es gibt ja auch andere Hinweise, dass das bis ins Jahr 2005 hinein noch stattgefunden haben soll. Das wäre natürlich dann in der Tat eine ganz andere Dimension, das muss man untersuchen und da kann man aber eben auch dem Ergebnis nicht vorgreifen der Untersuchung. Wir fangen erst an.
1: Was würde das aber in Konsequenz bedeuten? Wer müsste da seinen Hut nehmen?
2: Das kann man auch noch nicht sagen. Man kann ja nicht die Konsequenzen schon festlegen, bevor man die Fakten kennt. Tatsache ist jedenfalls, dass die politische Verantwortlichkeit natürlich zunächst einmal immer im Bereich des jeweils zuständigen Ministers liegt. Das heißt, in diesem ganz konkreten Fall, da es eben hier

0: eine Verantwortlichkeit im Kanzleramt gibt, im Bereich des damaligen zuständigen Koordinators. Wir müssen jetzt prüfen, wann welche Aktivitäten tatsächlich eben stattgefunden haben, wann sie abgestellt wurden, wer verantwortlich dafür ist. Im Jahre 2005 wissen wir, wo Verantwortlichkeiten waren. Wir haben ja dann auch möglicherweise zu eruieren, wie weit die anderen Dienste, die anderen Ämter dort möglicherweise Überschreitungen vorgenommen haben, wobei der Bundestagsausschuss natürlich nur zur Aufklärung und insbesondere auch zur politischen Aufarbeitung von Dingen zuständig ist, die im Bereich des Bundes passieren. Also weil Sie vorhin Landesämter angesprochen haben, dafür sind wir ausdrücklich nicht zuständig.
1: Um das mal ein bisschen für unsere Zuhörer aufzuklären, sind ja die personellen Verquickungen schon ziemlich interessant. Also der ehemalige BND-Chef August Hanning und sein Nachfolger, der jetzige BND-Chef Ernst Urlau, waren vorher beide die Geheimdienstkoordinatoren der Bundesregierung für die Nachrichtendienste. Hanning ist nun Staatssekretär im Innenministerium und dort ist er unter anderem für Polizei und Bundespolizeiangelegenheiten sowie für die Abteilung Innere Sicherheit zuständig. Und er wurde auch von seinem Dienstherrn, dem Bundesinnenminister Schäuble, in der jetzigen Affäre schon in Schutz genommen. Und der ehemalige Geheimdienstkoordinator Bernd Schmidt-Bauer saß im parlamentarischen Kontrollgremium, welches die Untersuchungen jetzt unter anderem mit eingeleitet hat. Er lässt sein Amt jedenfalls aber erstmal dort ruhen. Aber kann man angesichts dieser personellen Verquickung überhaupt von einer Aufklärung ausgehen?
0: Also Sie können mal davon ausgehen, dass natürlich im Untersuchungsausschuss, der ja das Recht einer Minderheitsenquete ist, das heißt, wo die Opposition die Aufklärung ja betreibt und den auch die Einsetzung des Ausschusses durchgesetzt hat, dass dort ein großes Interesse daran besteht, diese ganzen Vorfälle aufzuklären, übrigens auch bei den Grünen, ausdrücklich auch bei den Grünen. Das heißt, wir werden dort schon davon ausgehen können, dass wir vieles an Fakten, die bisher noch nicht bekannt sind, noch zusätzlich feststellen werden. Aber da wir eben noch nicht am Ende dieser Untersuchung sind, wir haben ja noch nicht mal die ersten Zeugen vernommen, werden wir, jedenfalls was den Untersuchungsausschuss angeht, erst später zu Ergebnissen kommen. Das parlamentarische Kontrollgremium hat ja schon einige Untersuchungen und Feststellungen treffen können. Es hat insbesondere eben diesen Bericht gegeben, von dem ja in der Presse gelegentlich zu lesen war, aufgrund dessen ja überhaupt dieses Ausmaß der Vorfälle bekannt wurde. Diesen Bericht aber, wie gesagt, kennen wir ja alle noch nicht, Sie nicht, ich nicht, und deshalb kann ich den auch nicht kommentieren.
1: Wenn man sich das trotzdem anschaut, das ist ja für viele Bürger auch gar nicht klar, wer da von welchem Amt wohin wechselt, gerade in diesem Bereich Nachrichtendiensten. Wie ist das in Bezug auf unser demokratisches System zu beurteilen? Ist sowas okay?
0: Naja, also das demokratische System hat damit nichts zu tun. Grundsätzlich ist es eben bei uns so, dass wenn eine Regierung oder wenn die Besetzung der Regierung wechselt, dass dann auch gegebenenfalls eben solche personellen Wechsel stattfinden. Die Bundesregierung wäre natürlich gut beraten, dann solche denkbaren Probleme, wie sie hier also durch solche Verantwortlichkeitsüberschneidungen ja offenkundig werden, dass sie die vermeidet. Warum die Bundesregierung das nicht getan hat, das kann ich Ihnen nicht sagen, das müssten Sie dann die fragen. Wir jedenfalls hätten das nicht so für richtig befunden, aber wie gesagt, das ist immer die Aufgabe der Organisationskompetenz der jeweiligen Ressortchefs, in dem Fall eben des Innenministers Schäuble.
1: Wie sehen Sie diese Journalistenaffäre in Bezug auf die Pressefreiheit?
0: Ja, also die Pressefreiheit ist ein hohes Gut, wir verteidigen sie, aber wir sind dabei darauf angewiesen, dass die Presse selbst ihre Freiheit auch verteidigt. Das Problem ist ja, wie Sie eingangs schon richtig gesagt haben, dass hier eben Journalisten als Spitzel angeworben wurden und gespitzelt haben. Und das setzt eben voraus, dass auch Journalisten ihre Pflichten, ihre journalistischen Pflichten, ihr journalistisches Ethos verletzt haben.
1: Ich danke Ihnen, Herr Königshaus, und wünsche Ihnen noch einen schönen Tag.

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Wie immer könnt ihr die ganze Sendung und alle weiteren Informationen im Netz auch nochmal nachlesen und auch nachhören unter der Adresse www.zip-fm.net. Dort findet ihr auch nochmal den Hinweis auf die Webseite für die Proteste in Mittenwald. Und ansonsten könnt ihr morgen das nächste ZipFM hören. Und bis zum nächsten Mal verabschiedet sich Radio Unerhört Marburg.

0: nächsten halben Stunde.
1: Ja, heute haben wir einen Gastbeitrag aus Radio Z von Michaela Baetz. Der Titel der Sendung ist Jüdische Frauen im Widerstand. Und da geht es um einen Vortrag von Ingrid Strobel mit kurzen Zwischentexten und kurzer Musik.
0: Ingrid Strobel lebt und arbeitet als freie Autorin und Dokumentarfilmerin in Köln und veröffentlicht seit vielen Jahren insbesondere zum Thema jüdische Frauen im Widerstand. Die Publikationen und Filme von Ingrid Strobel zum Widerstand jüdischer Frauen gegen den Nationalsozialismus und die deutsche Besatzung stellen wichtige Meilensteine in der Forschung und insbesondere auch der öffentlichen Wahrnehmung des Themas dar. Zu nennen sind hier die Bücher »Sag nie, du gehst den letzten Weg«, »Frauen im bewaffneten Widerstand gegen Faschismus und deutsche Besatzung«, »Das Feld des Vergessens«, »Jüdischer Widerstand und deutsche Vergangenheitsbewältigung«, »Die Angst kam erst danach«, »Jüdische Frauen im Widerstand in Europa 1938 bis 1945«, sowie der Dokumentarfilm »Mir ist einen Do«, »Der Ghettoaufstand und die Partisaninnen« von Bialystok. Referentin zum Thema jüdische Frauen im Widerstand im deutsch besetzten Europa war Ingrid Strobel auch auf der Tagung Frauen im KZ Mauthausen des Internationalen Symposiums in Linz, das vom Institut für Frauen- und Geschlechterforschung im Mai 2006 veranstaltet wurde. Michaela Baetz vom Magazin Tacheles von Radio Z in Nürnberg war vor Ort. Und ihr hört jetzt Ausschnitte aus dem Vortrag von Ingrid Strobel.
2: Es ist offensichtlich, dass eine Frau und zugleich Jüdin zu sein, die Aufnahme in die Geschichtsbücher, die offiziellen wie die inoffiziellen, nicht erleichtert hat. Dieses Resümee zog Catherine Varlin, ehemalige Widerstandskämpferin in Frankreich, vor inzwischen 16 Jahren auf dem Pariser Symposium Les Juifs dans la Résistance et la Libération, also die Beteiligung der Juden an Widerstand und Befreiung. Die Gründe für das mangelnde historiografische Interesse an der Beteiligung von Frauen im Allgemeinen und von jüdischen Frauen im Besonderen am Widerstand gegen die deutsche Besatzung und Vernichtungspolitik sind mannigfach und können hier nicht ausgeführt werden. Es sei nur ein wichtiges Hindernis für die wissenschaftliche Beschäftigung mit dem Thema genannt. Die bis heute in der Literatur gebräuchliche Einteilung des Widerstands in einen aktiven und einen passiven. Diese Hierarchisierung von vielfältigen und oft nicht voneinander zu trennenden Aktivitäten erkennt als aktiven und damit quasi echten Widerstand lediglich militärische bzw. bewaffnete Handlungen und die klassische Aufklärungsarbeit an. Schon die logistische Arbeit der Verbindungsfrauen, die bewaffnete Aktionen überhaupt erst ermöglichte, fällt nicht mehr unter diese enge Definition von aktivem Widerstand. Und ebenso wenig die vor allem von Frauen organisierte und durchgeführte Rettung jüdischer Kinder und Jugendlicher. Diese gängige Definition erweist sich in der Erforschung der Bedingungen, der Abläufe und der Inhalte des Widerstands gegen die deutsche Besatzung und Vernichtungspolitik als unproduktiv und hinderlich. Als hilfreicher und dem Forschungsgegenstand angemessener sei daher empfohlen, das Begriffspaar aktiv und passiv zu verwerfen, was ja in den letzten Jahren auch tatsächlich geschieht, und stattdessen durch die Termini bewaffneter, humanitärer, materieller und politischer Widerstand zu ersetzen.
3: Im deutsch besetzten Europa versuchten Einzelne und Gruppen Widerstand gegen den Nationalsozialismus zu leisten. Am bewaffneten, humanitären, materiellen wie auch politischen Widerstand waren jüdische Frauen in vielfacher Weise beteiligt.
2: Jüdische Frauen beteiligten sich in allen Formationen und in allen Formen des Widerstands. Sie waren Aktivistinnen städtischer Kampfgruppen, des Ghettountergrunds und von Partisaneneinheiten. Sie druckten und verteilten die illegale Presse, sie fälschten Papiere, sie transportierten Waffen und nahmen selbst an bewaffneten Aktionen teil. Sie suchten Verstecke für jüdische Kinder und Jugendliche, brachten sie in diese Verstecke, versorgten sie über Monate und manchmal Jahre mit Kleidung, Geld und Lebensmitteln, mit falschen Papieren und Zuspruch. Sie brachten Gruppen von Kindern und Jugendlichen an die Schweizer Grenze, um sie außer Landes zu schmuggeln, und sie begleiteten illegale Transporte von Jungen und Mädchen über die Pyrenäen nach Spanien und von dort weiter nach Palästina. Sie organisierten Untergrundbewegungen und Ghettoaufstände. Sie waren politisch Verantwortliche und, wenn auch selten, militärische Kommandantinnen bewaffneter Formationen. Im Rahmen des bewaffneten Widerstands waren der Verbindungs- und Kundschafterdienst einschließlich

schließlich des Waffentransports die Domäne der Frauen. Ein wichtiger Grund für diese Aufgabenteilung lag in der Tatsache, dass Frauen sich freier und unauffälliger bewegen konnten. Sie wurden seltener kontrolliert als Männer und es gelang ihnen sogar, geschlechtsspezifische Verhaltensmuster beim Gegner aktiv zu nutzen. So ließen sich Kurierinnen des Widerstands gelegentlich den Koffer voller Waffen von einem deutschen Offizier ins Gepäcknetz des Zuges hieven oder durch eine Razzia auf den Bahnhof transportieren. Andere Frauen nutzten ihre Schwangerschaft oder Mutterschaft als Tarnung, banden sich Pistolen um den Bauch und transportierten illegale Schriften in Kinderwagen. Jede bewaffnete Gruppe des jüdisch-kommunistischen Widerstands in Frankreich und Belgien verfügte über eine oder auch mehrere Verbindungsfrauen. Die Verbindungsfrau hielt den Kontakt zwischen dem Kommandanten ihrer Gruppe und der regionalen oder nationalen Führung, zwischen den Mitgliedern ihrer eigenen Gruppe und zwischen den Mitgliedern und der Führung. Sie empfing Weisungen oder Handlungsvorschläge und gab sie weiter. Sie brachte die Waffen an den Ort des Anschlags, wo sie diese den jeweiligen Kombattanten übergab und sammelte sie anschließend wieder ein. Sie transportierte Sprengstoff aus den Bergen in die Städte und wichtige Botschaften quer durch das Land. Sie kundschaftete potenzielle Anschlagsopfer und Orte aus, um herauszufinden, wann und wo ihre Gruppe die entsprechende Aktion am besten durchführen könnte. Sie war darüber hinaus verantwortlich für die Versorgung der einzelnen Gruppenmitglieder mit Lebensmitteln, Kleidung. Und die Kurierinnen des jüdischen Widerstands in Polen mussten dazu noch heimlich das bewachte Ghetto verlassen, als Arierinnen getarnt von einer Stadt in die nächste reisen, sich dort in das Ghetto schmuggeln, ihre Botschaft überbringen und unauffällig wieder in ihr eigenes Ghetto zurückkehren.

Wieder Verbindungsdienst waren auch die Kinderrettungsaktionen vor allem die Aufgabe der Frauen. Es waren meist sehr junge Frauen und häufig Sozialarbeiterinnen, Kindergärtnerinnen, Angehörige der jüdischen Pfadfinder oder einer zionistischen Jugendbewegung. Sie übernahmen ohne jede einschlägige Erfahrung eine Arbeit, die so verantwortungsvoll wie gefährlich war und die einige von ihnen das Leben kostete. Diese jungen Frauen waren für das belgische jüdische Selbstschutzkomitee, CDJ, Comité de Défense des Juifs, aktiv, für das französische jüdische Kinderhilfswerk OSE, Œuvre des Enfants, de Secours aux Enfants, für die jüdischen Pfadfinder oder den zionistischen Widerstand. Sie brachten Kinder und Jugendliche außer Landes oder versteckten sie in Klöstern, Internaten, Ferienkolonien, Sanatorien und bei Privatfamilien. Sie kümmerten sich, soweit es ihnen unter den gegebenen Umständen möglich war, nicht nur um die Sicherheit und um das Leibliche, sondern auch um das seelische Wohl ihrer versteckten Schützlinge. Doch sie wussten, dass sie trotz all ihrer Anstrengungen dem Kind seine Verlassenheit, seine Einsamkeit, seine Ängste und Zweifel nicht nehmen konnten. Mehrere tausend jüdische Kinder und Jugendliche wurden so von jüdischen Organisationen in Belgien und Frankreich versteckt oder außer Landes gebracht. In Holland gelang es jüdischen Einrichtungen und Einzelpersonen immerhin, einige hundert Kinder zu retten.

0: In den verschiedenen Ländern West- und Osteuropas, die vom nationalsozialistischen Regime besetzt worden waren, stellten sich die Voraussetzungen für den Widerstand durchaus unterschiedlich dar. Ebenso unterschieden sich die persönlichen Hintergründe der jüdischen Frauen, die im Widerstand aktiv waren.
1: Yvonne Jospin, die Verantwortliche für die Rettung der Kinder in der belgischen jüdischen Selbstschutzorganisation CDJ, sagt im Rückblick, die Angst kam erst danach. Während sie handelte, sagt Yvonne Jospin, war sie kaltblütig und ruhig. Erst wenn die jeweilige Aktion erfolgreich abgelaufen war, begannen ihr die Knie zu zittern und sie dachte, mein Gott, was hast du da wieder gemacht? Mehrere ehemalige jüdische Widerstandskämpferinnen bestätigen diese Erfahrung. Fast alle von mir befragten Frauen konzedieren, dass sie Angst empfunden haben. Was sie zu ihrer Tätigkeit befähigte, war nicht der Mangel an Angst, sondern deren Überwindung. Der Mut kam mit der Arbeit, sagt die ehemalige polnisch-jüdische Aktivistin Kasia Belicka. Wer waren nun diese jüdischen Widerstandskämpferinnen in den deutsch besetzten Ländern West- und Osteuropas und unter welchen Bedingungen leisteten sie Widerstand? Was motivierte sie und was taten sie konkret? In der Erforschung all dieser Fragen ergeben sich Divergenzen und Gemeinsamkeiten, die aus der Lage der jüdischen Bevölkerung in dem jeweils besetzten Land, dem Verhalten der deutschen Besatzer, der Anbindung der jüdischen Organisationen an den jeweiligen nationalen Widerstand oder umgekehrt ihrer Isolierung resultieren und aus der politischen bzw. ideologischen Ausrichtung der Gruppe. Der Weg in den Widerstand verlief für die Tochter polnisch-jüdischer Immigranten in Brüssel, die in einem jüdischen Arbeiterviertel aufwuchs, anders als für die Pariser Studentin, die für eine jüdische Wohlfahrtsorganisation sich um Kinder aus sozial schwachen Familien kümmerte. Und wieder anders gestaltete sich der Weg einer Aktivistin der linkszionistischen Jugendbewegung im ostpolnischen Białystok, die davon träumte, nach Palästina zu gehen und dort in einem Kibbutz zu leben und zu arbeiten. Meine Kindheit war materiell gesehen sehr arm. Wir hatten wenig zu essen und manchmal nicht einmal Schuhe. Aber wir haben von den Eltern viel Liebe bekommen und Wissen, Kultur. Wir konnten nicht zur Universität gehen und ich hatte auch gar keine Bücher. Aber meine ältere Schwester hat ein ganzes Gedicht von Peretz für mich abgeschrieben auf einer langen Papierrolle. Das war mein Buch, damit ging ich in die Schule. Es gab nur ein Problem, wenn man sagte, ich solle eine bestimmte Seite vorlesen, denn ich hatte keine Seitenangaben. Diese Aussage der ehemaligen jüdischen Widerstandskämpferin Gutta Rosenzweig über ihre Kindheit in Polen der 20er Jahre ist in mehrfacher Hinsicht charakteristisch. Viele der Frauen, die sich später dem Widerstand anschlossen, erlebten Ähnliches und wurden ähnlich geprägt. Nicht alle waren arm, aber fast alle berichten von liebevollen Eltern, die ihnen von klein auf hohe ethische Werte vermittelten und Bildung einen großen Stellenwert beimaßen. Eine markante Gemeinsamkeit der von mir interviewten ehemaligen Widerstandskämpferinnen in Westeuropa ist die Tatsache, dass sie zu gut 90% Immigrantinnen oder die Kinder von Immigranten waren und vor allem aus den Ländern Osteuropas stammen. Insgesamt stellen Immigrantinnen und Immigranten die überwiegende Mehrheit des jüdischen oder von Juden geprägten Widerstands in Frankreich und Belgien. Übereinstimmungen in den Kindheitserinnerungen west- und osteuropäischer jüdischer Widerstandskämpferinnen erklären sich somit aus dieser Tatsache. Unterschiede zeigen sich eher zwischen den Generationen als geografisch. Symptome des Wandels, wie die Abwendung von der Orthodoxie und die Hinwendung zu politischen Gruppierungen, lassen sich in Polen ebenso beobachten wie in Frankreich und Belgien.
0: Mit dem Überfall auf Polen am 1. September 1939 begann das nationalsozialistische Deutschland den Zweiten Weltkrieg. Bei einem Zensus im Jahr 1931 waren in Polen über 3 Millionen jüdische EinwohnerInnen gezählt worden. Sie machten also insgesamt knapp 10% der polnischen Gesamtbevölkerung aus. Die Hälfte der jüdischen Polinnen lebten am oder unter dem Existenzminimum.
1: Armut und Antisemitismus zwangen Generationen polnischer Jüdinnen und Juden zur Emigration. Vor dem Ersten Weltkrieg hatten jährlich 50.000 und 60.000 Juden das Land verlassen. Zwischen 1921 und 1930 emigrierten immer noch ca. 26.000 im Jahr. Über das Leben, die Arbeit, den Alltag der jüdischen Frauen im Zwischenkriegspolen geben die herkömmlichen historischen Studien kaum Auskunft. Die Rückständigkeit der Wohnungen, der Mangel an Elektrizität und sanitären Einrichtungen legen nahe, dass die Hausarbeit schwer und umständlich war und viel Zeit in Anspruch nahm. Und viele Ehefrauen und Töchter halfen im Handwerksbetrieb oder Geschäften oder brachten die Familie mit Heimarbeit durch. Im ersten Drittel des Jahrhunderts fand ein deutlicher Wandel im Selbstbild und Verhalten jüdischer Frauen in Polen statt. Die Revolutionen von 1905 und 1917, die allgemeine Aufbruchstimmung, von der sie getragen wurden, und die große Rolle, die Frauen darin spielten, trugen ebenso dazu bei wie die zunehmende Verstädterung der jüdischen Bevölkerung. Das Bild von der Scheitel tragenden, frommen, Gott und ihrem Mann ergebenen Städteljüdin war bereits in den 20er Jahren zu einem guten Teil anachronistisch. Vor allem die Arbeiterinnen in den großen Städten entwickelten ein ganz neues, häufig sozial oder politisch orientiertes Selbstverständnis.
0: Auch für Belgien und Frankreich waren die Faktoren Einwanderung und Veränderungen der Geschlechterbilder bedeutsam im Hinblick auf die Rolle, die jüdische Frauen im Widerstand gegen den Nationalsozialismus spielten.
1: Die jüdischen Mütter in Frankreich und Belgien der ersten beiden Jahrzehnte des letzten Jahrhunderts brachten den in ihren Herkunftsländern virulenten Wandel des tradierten Frauenbildes in das Einwanderungsland mit, wobei die Immigrantensituation ihnen zusätzliche Mobilität, Flexibilität und Selbstständigkeit abforderte. Die Tatsache, dass sie als Kinder von Immigranten aufwuchsen, führte auch bei den Töchtern zu einer häufig eklatanten Veränderung. Sie, die nach den herkömmlichen Vorstellungen der Epoche im Haus bleiben sollten, fungierten nun als Vermittlerinnen zwischen der Familie und der Außenwelt. Sie erlernten die neue Sprache meist rascher als ihre Eltern, sie knüpften schneller Kontakte zu den Einheimischen und wurden oft losgeschickt, um Erkundungen einzuziehen, Konflikte aufzuklären und Möglichkeiten zu eruieren. Viele Mädchen nahmen sich die Vorteile, die die Situation ihnen bot. Sie schlossen sich wie ihre Brüder Jugendbewegungen oder politischen Gruppen an und sie entwickelten ein Verantwortungsbewusstsein, das sie später unter der deutschen Besatzung befähigte, für ihre Eltern und Geschwister zu sorgen, die in ihren Verstecken völlig auf sie angewiesen waren.

0: Ingrid Strobel befragte jüdische Frauen, die im Widerstand aktiv waren, über ihre soziale Herkunft und ihren gesellschaftlichen Kontext. Ebenso von Interesse waren die Aktivitäten in politischen Organisationen, die für die Formierung und Effektivität von späteren Widerstandsgruppen eine große Rolle spielten.
1: Der Weg in den Widerstand führte für die meisten Frauen und auch Männer über die Mitgliedschaft in einer sozialen oder politischen Gruppe. Wer nicht bereits organisiert war oder sich zumindest im Umfeld einer Organisation bewegte, fand nur schwer einen Zugang zu den Widerstandsgruppen, die sich abschotten mussten, um sich vor Infiltrierung und Entdeckung zu schützen.
0: Die Mitgliedschaft in einer Organisation oder politischen Gruppe spielte also eine bedeutende Rolle für die spätere Aktivität im Widerstand gegen den Nationalsozialismus und die deutsche Besatzung. Umgekehrt entschlossen sich jedoch keineswegs alle bereits Organisierten zum Widerstand. Die Beweggründe der jüdischen Aktivistinnen waren durchaus unterschiedlich.
1: Es schlossen sich jedoch nicht alle Mitglieder einer politischen oder sozialen Organisation dem Widerstand an. Warum einige es taten und andere nicht, ist heute schwer zu rekonstruieren. Die Erinnerungen der Frauen sind, was die Frage nach ihren Motiven betrifft, beeinflusst von den Emotionen und Erfahrungen der Jahrzehnte, die zwischen ihrer Jugend und der Gegenwart liegen. Ehemalige Kommunistinnen zum Beispiel, die sich nach dem Krieg von der Partei ab- und ihren jüdischen Wurzeln zuwandten, neigen dazu, ihre Motive nachträglich als spezifisch jüdische zu betrachten. Andere, die treue Parteimitglieder geblieben sind, bestehen darauf, sie hätten ausschließlich als Kommunistinnen gekämpft und nicht als Jüdinnen. Adam Reisky, der ehemalige Leiter der jiddischsprachigen Untergrundpresse des jüdisch-kommunistischen Widerstands in Frankreich, betont, bei den Kombattantinnen und Kombattanten hätten sich politische Überzeugung und Judentum miteinander verbunden. Man könne das eine nicht von dem anderen trennen. Auch Ida Rubinstein, die als jüdisch-kommunistische Partisanin in Toulouse kämpfte, meint: Ich bin aus rein politischen Gründen in die Resistance eingetreten, aber da ich Jüdin bin, hatte ich sicher eine doppelte Motivation. Fanny Rosenzweig schloss sich den jüdischen Partisanen in Belgien an, nachdem ihre Mutter deportiert worden war. Und, sagt sie, ganz sicher auch, weil meine Mutter deportiert wurde. Überlebende des jüdisch-kommunistischen Widerstands in Frankreich verweisen darauf, dass die jungen Frauen und Männer, die den ersten großen Razzien in Paris im Juli 1942 entkommen konnten, deren Eltern und Geschwister aber festgenommen und deportiert wurden, aus dieser Erfahrung heraus in den Widerstand gingen. Diese Generation der Razzien war in einem jüdisch-kommunistischen Milieu groß geworden, aber nicht politisch aktiv gewesen. Erst nachdem ihre Angehörigen deportiert wurden und sie alleine und verzweifelt zurückblieben, wollten sie mit der Waffe in der Hand gegen die Deutschen kämpfen. Die Frage nach den Motiven der ehemaligen jüdischen Widerstandskämpferinnen, Widerstand zu leisten, stellt sich je nach Land, nach Organisation und Zeitpunkt anders. Die Frauen, die für eine soziale und pädagogische Einrichtung arbeiteten, wie zum Beispiel das Kinderhilfswerk Osé in Frankreich, gerieten über ihren Beruf in eine Situation, in der sich Sozialarbeit bzw. Kinderbetreuung in Widerstand verwandelten. Ihr Widerstand beruhte nicht auf einem bewusst gefassten Beschluss, sondern wurde quasi schleichend und anfangs nicht als solcher definiert Teil ihrer Arbeit. Ihr Anliegen war es, den Kindern und Jugendlichen, für deren Wohlergehen sie verantwortlich waren, zu helfen und ihnen schließlich das Leben zu retten. Sie selbst jedoch hätten ihre Aktivitäten nicht als Widerstand bezeichnet. Auch die jungen Frauen, die in Westeuropa im Hashomer Hatzair oder bei den jüdischen Pfadfindern aktiv waren, wuchsen quasi natürlich in ihre Widerstandsarbeit hinein, ohne dass sie zumindest anfangs eine bewusste Entscheidung trafen. Denise Levy zum Beispiel, eine der Leiterinnen der jüdischen Pfadfinder, wurde eines Tages informiert, dass eine Razzia unter ihren ausländischen Schützlingen bevorstand und musste auf der Stelle Verstecke für sie finden. Die Versteckten wiederum konnten auf Dauer nicht ohne falsche Papiere existieren, also begann sie, falsche Papiere herzustellen. Und so führte eines zum anderen. Nach ihren Motiven befragt, sagt Denise Levy: Wir konnten nicht zulassen, dass die Kinder verhaftet wurden. Verhaftet werden, das hieß deportiert werden. Wir wussten damals nicht genau, was mit den Deportierten geschah, aber alleine schon deportiert zu werden reichte doch. Wir wollten das unbedingt verhindern.

0: Die Motivationen der Widerstandskämpferinnen erfuhren auch Veränderungen. Die Erinnerung an die entsprechenden Entwicklungen wurden im Nachhinein jedoch meist überlagert vom Trauma der Eskalation des nationalsozialistischen Terrors und des eliminatorischen Antisemitismus.
1: Fragmentionistische Aktivistinnen, die in Polen gekämpft hatten, nach ihren Motiven, antworten sie meistens, sie hätten nicht in der Gaskammer enden, sie hätten etwas tun, sich wehren, die ermordeten Rächen, die Ehre des jüdischen Volkes retten wollen. All diese Gründe bewegten sie jedoch erst nach den ersten großen Liquidierungsaktionen. Erst als ihnen bewusst wurde, dass die Deutschen tatsächlich das gesamte jüdische Volk vernichten würden. Davor liegt jedoch der Zeitraum zwischen dem Einmarsch der Deutschen, der Ghettoisierung und der Liquidierung der ersten Ghettos. Die Grundsteine zum Aufbau einer Untergrundbewegung wurden in diesem Zeitraum gelegt. Die jungen Frauen, die später in den Ghettoaufständen und bei den Partisanen kämpften, entschieden sich bereits damals, illegal zu arbeiten. Die Gründe dafür sind ihnen jedoch heute nicht mehr bewusst oder einfach nicht mehr wichtig. Es gibt für sie eine Zeitrechnung Ante und Post. Das Inferno, in dem sie nach dem Beginn der Endlösung lebten und handelten, überlagert fast alles, was vorher war. Die Motive der ehemaligen jüdischen Widerstandskämpferinnen, sich dem Widerstand anzuschließen oder ihn selbst zu organisieren, waren also vielschichtig und miteinander verflochten. Eine politische Prägung und Organisierung, die Identifikation mit dem jüdischen Volk bzw. einer zu schaffenden jüdischen Nation, die pädagogische und/oder soziale Verantwortung für Kinder und Jugendliche, der Wunsch zu helfen und ganz persönliche Wut und Verzweiflung bilden die einzelnen Versatzstücke, aus denen sich ein je nach Frau unterschiedliches Bild ergibt. Dazu kommt das jugendliche Alter der Frauen, das ihnen eine hohe Risikobereitschaft verlieh. Die völlige Ausweglosigkeit der realen Situation der polnischen Juden in der letzten Phase der Vernichtung, das Wissen, dass weder Rettung noch ein effektiver militärischer Erfolg möglich waren, riefen zudem den Wunsch hervor, wenigstens in die Geschichte einzugehen. Stellvertretend für viele ihrer Kameradinnen und Kameraden im Widerstand schrieb Gustav Renger aus Krakau in ihr Gefängnistagebuch: Lasst uns ein Andenken hinterlassen, dem einst jemand seine Achtung erweisen wird.
2: Soweit die Dokumentation des Beitrages von Ingrid Strobel auf dem Internationalen Symposium in Linz zum Thema Frauen im KZ Mauthausen. Weitere Informationen zu den Veröffentlichungen von Ingrid Strobel finden sich im Internet unter www.ingrid-strobel.de.
3: Ja, das war's soweit hier im Frauen-Lesben-Info für heute. Morgen am Donnerstag könnt ihr uns wieder hören in der Wiederholung von 10.30 Uhr bis um 11 Uhr. Und eine nächste Sendung gibt es am 7. Juni um 18.30 Uhr. Außerdem gibt es heute Abend noch einen ganz kurzen Veranstaltungshinweis im Palladium, eine Frauen-Lesben-Party. Palladium, Freiburger Hauptbahnhof um 9 Uhr, 21 Uhr heute Abend. Vielleicht seid ihr ja da. Tschüss.

0: 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Willkommen zur historischen linken Presseschau in ihrer historischen Ausgabe zum Monat Mai 78, 1978. Und am Mikrofon begrüßen euch der Hardy, zurückgekehrt aus den Urlaub in den Cevennen.
1: Und der Michel immer noch da, aber bald wieder weg.
0: Genau, insofern, ich werde da irgendwann dann weggehen.

0: So, und was sind unsere Themen in der historischen Presseschau zum Monat Mai 1978? Heute mal nicht so sehr ein Schwerpunkt auf das Regionale. Das hat unter anderem einen Grund darin, dass wir Schwierigkeiten haben, das historische Archiv sicherzustellen und zu digitalisieren. Da gibt es Schwierigkeiten mit einer Bandmaschine und da gibt es Schwierigkeiten auch mit dem Zustand dieser Vierspurbänder. Wir wissen, dass auf dem Radewertband vom Mai 78 etwas drauf ist, und zwar geht es dort um eine Streikbewegung im Elsass. Das ist die Fabrik Kronenburg, das ist eine Brauerei.
1: Das war eine Brauerei, genau. Ja. Und die wurde geschlossen und daraufhin gab es halt entsprechende Aktionen von den Leuten, die da beschäftigt waren. Das wird dann, da gibt es mehrere Interviews, das wissen wir schon auf dem Band. Leider ist praktisch nur diese erste Sendung bisher einigermaßen digitalisiert worden. Die anderen Sendungen klappten dann nicht mehr. Deswegen fehlen eben jetzt die O-Töne von Radio Werft Fessenheim aus diesem Bereich. Wir hoffen aber, dass wir das Problem bis zum nächsten Mal wieder gelöst haben, weil wir dann nämlich ein neues Tonbandgerät bekommen. Falls jemand noch einen gut funktionierendes Tonband, Vierspur-Tonbandgerät mit mehreren Geschwindigkeitseinstellungsmöglichkeiten hat.
0: Also 9,5, 19,5 und so weiter.
1: Wäre es vielleicht ganz interessant und nett, wenn da hier mal beim Radio Dreieckland das sagen würde und uns das eventuell spendehalber zukommen lässt, sodass wir also praktisch dann diese anderen Sachen aufzeichnen können. Ja. Es sollte aber schon eine gute Qualität noch haben, weil das Problem bei vielen Tonbändern, die wir bisher so hatten, ist, dass sie nach einiger Zeit dann doch diese hohe Beanspruchung dann nicht mehr so ohne weiteres durchhalten konnten.
0: Ja, und das ist auch ein Problem. Also wir machen dann ja auch immer eine Säuberung, oder du hast diese Säuberung vorgenommen mit allen möglichen Gerätschaften, mit Taschentüchern und so weiter. Ja, na gut, aber das ist ein anderes, ganz anderes Kapitel. Also nicht so viel Regionales. Das hängt also mit dem Mangel an O-Tönen zusammen, die wir bis jetzt digitalisieren konnten. Man sollte aber vielleicht darauf hinweisen, dass in diesem Monat es verschiedene Formen gibt, wo wir werden ein regionales Thema ja mit dem Böse-Prozess ja heute aufgreifen nachher, aber wo bestimmte Entwicklungen in Gang kommen. Das eine ist die Entwicklung, dass mit der Besetzung der Schreiberstraße 4 und 5, das und der Pleite, die dann nachher referiert werden wird in den nächsten Ausgaben der Stadtzeitung auch, und wo wir dann näher drauf eingehen werden, sich das Dreisangeck entwickelt, also das Dreisang
1: Pleite von einem Selz Wohnungskapitalisten.
0: Richtig, genau. Aber das Dreisameck ist natürlich, das, der hatte diese Häuser im formalen Eigentum und diese Häuser werden besetzt. Schreiberstraße 4-5, das Dreisameck entsteht. Und das andere ist eine Debatte in der Anti-AKW-Bewegung, das heißt, die Aufgreifen eines neuen Form von Protestform, die Strobo-Debatte, das heißt Stromschaltungsboykott, eine neue Form des Widerstandes. Da macht die GAF eine Aktion oder macht die GAF eine Veranstaltung zu am 10. Mai. Und wir haben da auch einen Artikel in der Stadtzeitung gefunden, werden wir aber nicht länger würdigen. Wir werden heute uns konzentrieren, und das sind die Themen, die wir dann weiter haben. 1. Mai natürlich und das Umfeld dazu, Walpurgisnacht. Also insofern greifen wir auch das Thema auf, was auf den Bändern von Radewert ist, nur in einer bundesweiten Bedeutung.
1: Und ja, dann diese Streikaktion vor allem, das war eigentlich das Stichwort eben mit dem Grundburg, Streikaktion im Elsass. Aber natürlich gab es auch hier in der BRD praktisch die ganze Vorlaufzeit zu dem 1. Mai. In der 1. Mai, diese Demonstration zum 1. Mai, haben dann auch für diese linke Zeitung eine enorme Bedeutung, weil in den Monaten vorher wichtige Streikaktionen stattgefunden haben. Das war der Druckerstreik, der Hafenarbeiterstreik, der Stahlarbeiterstreik, der Metallerstreik, der auch unmittelbar vor dem 1. Mai zu einem Abschluss kommt. Das wird natürlich jetzt, diese starken Streikbewegungen werden natürlich von den linken Organen gewürdigt. Das haben wir vorliegen mit zum Teil unterschiedlichen Einschätzungen. Deswegen ist das natürlich so eine zentrale Angelegenheit. 1. Mai als Würdigung, wie ist die Lage des Klassenkampfes in der Bundesrepublik Deutschland. Aber 1. Mai heißt auch Walpurgisnacht.
0: Genau, diese Tradition wurde wieder aufgegriffen von der autonomen Frauenbewegung und wird in allerdings den Juni-Ausgaben von Courage und Emma gewürdigt. In der regionalen Presse haben wir nichts gefunden, also in der Stadtzeitung haben wir nichts gefunden dazu, aber werden wir kurz draus zitieren, einen Überblick dazu, wie das schon kaum ein Jahr diese Tradition wieder aufgegriffen, sie teilweise auch schon wieder kritisch betrachtet wird. Bevor wir da jetzt einsteigen, also wir wollten nur sagen, wir wollen ungefähr ab 11:30 wollen wir einsteigen, weil uns ist aufgefallen jetzt beim Studium dieser ganzen Presseorgane, der linken Presseorgane, die es ja damals plenty noch gab, dass bestimmte gesellschaftliche Konflikte oder internationale Konflikte, oder es sind gesellschaftliche Konflikte, namentlich in Afrika, schon damals, die heute auch wiederum aktuell sind, wenn ihr vielleicht die Presse verfolgt habt, dieser Tage wisst ihr, dass in Kenia, im Kongo, jetzt die Demokratische Republik Kongo, eine UNO-Truppe stationiert ist in einer Provinz und dass jetzt sich Frankreich und Großbritannien überlegen, eine neue Truppe dort zu entsenden gegen die Massaker, die in dieser Provinz stattfinden. Und siehe da, just vor 25 Jahren gibt es breiten Raum, sowohl in der Kommunistischen Volkszeitung auch als auch im Arbeiterkampf mit unterschiedlichen Darstellungen in der Bewertung zu damals einem Konflikt, der genau in dieser gleichen Aktion stattfindet.
1: Ja, und da haben sie sich nicht nur überlegt, die IG-Imperialisten, ob sie dort einmarschieren, sie marschieren mich ein. Das ist praktisch so eine der ersten gemeinsame NATO- oder IG-Aktionen gegen ein Land der dritten Welt, wo also Truppen dort stationiert werden oder einen Krieg führen. Das ist eine ganz interessante Sache, gehen wir nachher noch genauer drauf ein.
0: Okay, und das wollen wir so ab der Halbzeit machen. Und jetzt machen wir aber trotzdem, da ist jemand 25 Jahre tot, habe ich mir überlegt, und dann nehmen wir doch mehr den explizit politischen Teil von Jacques Brel und

0: Tja, und schon sind wir wieder drauf. Das war Jacques Brel, vor 25 Jahren an Lungenkrebs gestorben. Verstorben. So, Walpurgisnacht. Eine Tradition, aufgegriffen von der Frauenbewegung in 76 erstmalig, nee, 77 erstmalig, hier auch in Freiburg, ziemlich lärmig und laut und schrill, wir erobern uns die Nacht zurück. Die Berichte, die wir vorliegen haben, sind eigentlich in Bildern, eigentlich sind das praktisch die gleichen Bilder, am schönsten. Weil nämlich die Frauen, die in diesen Demonstrationen auf die Straße gingen, wurden natürlich unmittelbar konfrontiert mit Polizeigewalt. Und das charakterisiert auch die Situation nach wie vor. Ein offensives Vorgehen der staatlichen Repressionsorgane gegen allen Anflüge auf der Straße selbst. Und so wird dann in den Zeitschriften, in diesem Fall zitiere ich mal ein bisschen aus Emma, zitiert, die Presse reagierte überall ähnlich, obwohl die Demonstrationen recht unterschiedlich waren. Die Frankfurter Allgemeine Zeitung konstatierte einen belanglosen Protestmarsch und das bei immerhin 2000 Protestierenden, der eher, Zitat, belustigte, Zitat Ende, als zum Nachdenken, Zitat, anregte. Am Main allerdings hielt die Polizei sich zurück. Bei den witzig subversiven Slogans der Frankfurterinnen, sonntags frei für die Polizei, hatte sie auch weniger Vorwand zum Prügeln. Doch nicht in allen Städten lief es so und inzwischen wurde in der Frauenbewegung selbst in einigen Fällen recht platte und wie manche Feministinnen scheint in dieser Situation unangebrachte Art und Weise die Polizei zu provozieren, Kritik laut. Und dann wird dann berichtet über Auseinandersetzungen über Bochum und über Köln, wo bestimmte Teile der Frauenbewegung kritisieren, das offensive Vorgehen gegen Sexshops und so weiter und gegen die Gewalt gegen Frauen und dass das nicht ganz angemessen sei. Und das ist interessant, dass in beiden damals vorhandenen überregionalen Blättern, sowohl in der Emma als auch in der Courage, diese innere Kritik Gegenstand war. In der Courage wird es noch ein bisschen umfänglicher gemacht, wird auch aufgemacht, es wird aufgemacht mit Hamburg, wo es ziemlich harten Polizeieinsatz gegen die Frauen gegeben hat. Dann wird im Prinzip Berlin kommentiert, dass einige Berliner Frauen unter anderem zur Debatte stellen, der Fackelzug weckt in uns Bilder, die betroffen machen. Fackelzug bei Hitler, Machtergreifung, Fackelzüge bei großen Aufmarschen während des NS-Faschismus, Fackelzüge zur Ehrung von Professoren, veranstaltet von Burschenschaften. Erobern wir uns die Nacht nicht mit Faschistoiden-Symbolen, sondern mit Fantasie zurück. Wie wäre es das nächste Mal? Taschenlampen, Wunderkerzen, Autowarnlichter, Petroleumlampen und so weiter. Als interne Kritik in diesen Aktionen selbst. Gibt auch eigentlich im Wesentlichen nur die großen Städte. Das ist erstaunlich, also weil zu dem Zeitpunkt war, also es sind teilweise 2000, in Hamburg 3000 Frauen auf die Straße gegangen, in Köln sind auch mehrere tausend auf der Straße gewesen und in vielen Städten, also Bochum ist ja auch so ein Beispiel, wo diese Tradition wieder aufgegriffen wurde und wie gesagt, das die inneren Debatten. Aber gehen wir weiter. Nach der Walpurgisnacht kommt der 1. Mai. Und das ist auch ganz interessant. In allen Presseorganen, selbst in der Courage finden wir was, zu dieser Auswertung der Streiks, die da vorher gewesen sind. Also im Mai läuft ja noch danach die Urabstimmung über die der Bauarbeiter. Und vorher sind gelaufen die Streiks in der Druckindustrie und in der Metallindustrie. Und in der Courage ist ein Artikel, wir hatten nichts zu verlieren, Besetzung bei der Frankfurter Rundschau über den Streik in der Druckindustrie, hatten wir auch in der April-Ausgabe ja unserer historischen Presseschau was berichtet gehabt. Es geht im Wesentlichen um den Versuch zu verhindern, dass im Zuge der Einführung der neuen Technologien, damals neuen Technologien, Fotosatz und Durchsetzung, Ablösung des Bleisatzes, Computersatz etc., dass dort eine massive Abgruppierung stattfindet. Das Ergebnis wird als zwiespältig, ja als teilweise Niederlage gefunden. Gleichzeitig waren aber die Aktionen sehr kämpferisch. Gut, und das wird also praktisch in dem Artikel sowohl der Courage so gewertet. Gleichzeitig habe ich das auch gefunden in der Links. Auch dieser Streik wird so bewertet. Und dann gibt es in der Links auch ein Interview, ein Streik, der keinen vom Hocker reißt. Das ist ein Gespräch mit Willi Hoss. Und der bewertet das dann wie folgt. Frage, wie beurteilst du das Ergebnis des Streikes? Wenn ich den Willi Hoss antwortet, Willi Hoss ist ja im letzten Monat gestorben, wenn ich in den Anspruch, unter den mit dieser Arbeitskampf geführt wurde, mit dem erzielten Ergebnis nach einem über dreiwöchigen Streik vergleiche, muss ich sagen, mager. Jetzt die nächste Frage ist, was war der Anspruch? Der Anspruch der Metallarbeiter bezog sich auf eine 8%ige Lohnerhöhung, wobei die Kollegen mit dem üblichen Kompromissergebnis, also 6% beim Streichen, rechneten. Dann war aber klar, dass der längst fällige Abbau der Lohngruppen 1 und 2 erreicht werden müsste. Beides Lohngruppen, in der im Wesentlichen Frauen sind, insgesamt aber eine sehr geringe Zahl. Frage: Aber war die eigentliche Hauptforderung war doch wohl der Schutz vor Abgruppierung, richtig. Aber zuerst einmal zu den erreichten 5%. Diese 5% decken nicht mal den Kaufkraftverlust einerseits und die vermehrten Leistungsanforderungen andererseits. Zweitens, man hat nicht erreicht, dass die beiden unteren Lohngruppen, also 1 und 2, wegfallen, sondern nur die Gruppe 1. Und das versteht eigentlich niemand. Ich weiß es von einem Betrieb im Mannheimer Raum, in dem über 800 Frauen beschäftigt sind in der Niedriglohngruppe 2. Und die sind über das Streikergebnis empört. Und nun zum zentralen Punkt, dem Schutz gegen Abgruppierung und für Besitzstand. Das ausgehandelte Ergebnis wird mit dem gestellten Anspruch in keiner Weise gerecht. Es ist Augenwischerei, wenn nun dieser Vertrag zur Sicherung der Eingruppierung und zur Verdienstsicherung als mehr dargestellt wird, als er in Wirklichkeit ist. Der Vertrag sichert den Unternehmen die Abgruppierung schriftlich zu und regelt einen befristeten Lohnabbau. So die Bewertung von Willy Hoss damals in der Plakatgruppe. Und Gewerkschaft dabei, Daimler-Benz, wir hatten ja schon in der letzten Ausgabe über die Erfolge von oppositionellen Listen zu den bei den Betriebsratswahlen dieses Jahres, im Jahres 78, berichtet gehabt. In der Konkret finden wir unter der Überschrift Wem gehört der Fortschritt? Eine Reportage von Ferdinand Dreier. Werde ich jetzt nicht so, weil die Zeit schon wieder anfängt zu rennen, nicht zu berichten. Da geht es ein bisschen ja, launiger zu, wird erstmal auf Stuttgart-Feuerbach eingegangen, wie aus einem Fass ausgegossen haben sich die riesigen Fabrikationsanlagen, also mehr literarisch beschreibend, und wird auch abgehoben auf das Positive, nämlich das Solidaritäts, das erstaunliche Solidaritätsgefühl. Gut, und jetzt soll ich jetzt
1: vielleicht kann man auch mal jetzt, ja, das ist ein anderer Aspekt, den du jetzt gerade da rauszuckst. Nochmal die Wertung, wie es in der Kommunistischen Volkszeitung gegeben wird. Natürlich ist es jetzt eine ziemlich zwiespältige Angelegenheit. Man hat also starke Kämpfe gehabt in den ersten 3 Monaten des Jahres 78. Es gab viele Streiks, Streikbewegungen, Setzungen, wie man es da eben aus der Courage hört, bei der Frankfurter Rundschau im Rahmen des Druckerstreiks. Und jetzt hat man den 1. Mai, der zur Wertung sozusagen Anlass gibt. Ja. Und die Kommunistische Volkszeitung, das Zentralorgan des Kommunistischen Bundes Westdeutschland, in ihrer 1. Mai-Ausgabe, auf dem Titelblatt die Überschrift »Der Bruch mit der Sozialdemokratie wird gute Ergebnisse bringen«. Die Streiks werden deswegen als zwiespältig eingeschätzt, weil, so schreibt die Kommunistische Volkszeitung, alle diese Kämpfe waren Ausdruck von Klassenkampf und durchbrachen die Ideologie und Politik der Klassenversöhnung an verschiedenen Punkten. Aber die Vorherrschaft der Sozialdemokratie konnte in diesen Kämpfen noch nicht gebrochen werden und so hatten sie Ergebnisse, die immer noch den Kurs der Sozialdemokratie, dem Kurs der Klassenversöhnung entsprechen. Aufgabe ist es deshalb, jetzt weiter in der KVZ, in vielen Kämpfen machen die Arbeiter das Gegenteil von dem, was die Kapitalisten und die Regierungen wollen. Aber die Tiefe des Gegensatzes wird erst nach und nach bewusst. Die Reformisten versuchen, dieses Bewusstsein mit allen Mitteln zu verschütten. Spontan kommt man dagegen nicht an. Nur durch Kampf und Organisation. Der 1. Mai stellt die Arbeiterklasse vor ein Problem, das sie lösen muss. Gründliche Kritik der sozialdemokratischen Auffassung und Bruch mit der Sozialdemokratie. Das ist also praktisch, wenn man das so wertet, ein ziemlich zentraler Zeitabschnitt. Weil man stellt fest, der Einfluss der wenn man die Geschichte auch von dem Kommunistischen Bund Westdeutschland betrachtet, 1977 wird als, kommt ein berühmtes Buch raus, solange Imperialismus gibt, gibt es Krieg. Dort wird also die Revolution jetzt schon als nahe, als sozusagen greifbares Erlebnis vorausgedacht. Es gibt dort eine Zahl, 5 Jahre später soll es kommen. Und jetzt wird aber 78 festgestellt, der Bruch mit der Sozialdemokratie hat noch nicht stattgefunden. Selbst solche starken Streikkämpfe, wie sie da waren, führen noch nicht dazu. Die Sozialdemokratie ist stark genug, um sozusagen die Fünkchen von Erkenntnis, die bei der Arbeiterklasse offenbar aufkommen, über diesen Gegensatz ständig zuzuschütten. Und jetzt, und das ist eigentlich eine interessante Formulierung, die Arbeiterklasse steht vor einem Problem, das sie lösen muss. Das ist eigentlich eine interessante Geschichte. Der Satz vorher lautet, man kommt spontan nicht gegen an, sondern es braucht Organisation. Und dann kommt der Satz, die Arbeiterklasse muss das Problem. Sie muss es jetzt begreifen. Es ist also nicht so, dass jetzt zum Beispiel der KBW oder wer auch immer, die kommunistische Partei jetzt die Führung ergreifen muss, um die Arbeiterklasse dorthin zu führen. Nein, sie muss es jetzt. Jetzt ist der entscheidende Punkt. Und das wird man dann sehen, ob sie den Bruch mit der Sozialdemokratie hinkriegt oder nicht. Wenn nicht, dann muss man ja interpretieren, wird sozusagen aus dem Klassenkampf und aus der Revolution nichts werden. Also es ist eine interessante Wendung. Man muss auch bedenken, dass es im KBW zu der Zeit eine heftige Auseinandersetzung gibt. Es wird ja auch zu einer ersten Spaltung dann führen in 78 im KBW. Es wird dann abgespalten, die Gruppe um Wilfried Mayer und Ralf Füchs. Ralf Füchs, heute der Vorsitzende von der Heinrich-Böll-Stiftung, das unter dem Titel dann Komitee für Demokratie und Sozialismus, sie werden als Rechte dann ausgeschlossen oder vielmehr sie spalten sich dann ab. Und hier, denke ich, spielt sich auch so eine Auseinandersetzung in diesem Leitartikel der KVZ ab. Eine ganz interessante Geschichte. Ja, soweit eine Würdigung von dem und dann gehen wir jetzt wieder ein Stück zurück nach Freiburg.
0: Nee, nicht ganz. Also ich fand auch die Bedeutung bei der Streiks liegt trotz enttäuschender Ergebnisse und einmal mehr weitgehend gezähmter Streikverläufe darin, dass hier erstmals beispielhaft auch für die Beschäftigten anderer Branchen auf breiter Front gegen die Auswirkungen der Rationalisierung angegangen wurde. Die hohen Urabstimmungsergebnisse von Streikbeginn, die weithin offene artikulierte Empörung über die von der Gewerkschaft ausgehandelten Ergebnisse, die Weigerung der ausgesperrten Metaller nach Aufhebung der Aussperrung, die Arbeit unverzüglich wieder aufzunehmen und die vereinzelten Betriebsbesetzungen der Druckindustrie zeigen jedoch, in welchem Maße gleichzeitig unter den Kollegen die Bereitschaft zu einem weiterreichenden Kampf vorhanden war. Doch davon war der Verlauf der Arbeitskämpfe nicht bestimmt. Das ist ein Kommentar, der in der Links erschienen ist. Wir lassen nicht mehr alles mit uns machen. Und das nochmal bewertet, auch ein bisschen nochmal abgesetzt zu Willy Hoss jetzt gesagt. Und diese Einschätzung, oh, jetzt habe ich gerade den Faden verloren. im ersten Mal, ich hatte jetzt gerade, ja, ach so, ja. Man muss jetzt nochmal weiter darauf hinweisen, dass Ende des Monats, also am 21. bis 27. findet dann der 11. ordentliche Bundeskongress des DGB statt in Hamburg. Und dieser Kongress fasst dann als allgemeine Leitlinie der Gewerkschaften, spricht er sich für die 35-Stunden-Woche aus und gegen die weitere Teilnahme an der konzertierten Aktion. Also insofern wird ein neues Ziel gesetzt, die 35-Stunden-Woche, die Durchsetzung der 35-Stunden-Woche und ein Abschied von einer bestimmten Tradition, also praktisch sozialpartnerschaftlichen Tradition, also der Ausstieg aus der konzertierten Aktion. Zugleich aber vertagt der Kongress die Verabschiedung eines neuen Grundsatzprogrammes, aber er lehnt die Forderung nach Vergesellschaftung der Schlüsselindustrien, wird in einer zweiten Abstimmung revidiert. Und das ist also so irgendwo auch sehr bezeichnend. Also wenn man so jetzt auf diesem Kongress sind ja im Prinzip die Funktionäre, der Funktionärskörper gewesen. Das heißt einerseits die Orientierung auf die 35-Stunden-Woche als das zentrale Kampfmittel gegen Rationalisierung und den Anstieg in der Produktivkraft der Arbeit, aber auf der anderen Seite und der Ausstieg aus einer sozialpartnerschaftlichen Tradition, auf der anderen Seite aber der Abschied von gesellschaftspolitischen Vorstellungen, die ziemlich lange in den Gewerkschaften ja nach ihrer Verankerung gefunkt haben, die Forderung nach Vergesellschaftung der Schlüsselindustrien. Also das finde ich auch nochmal interessant in der Bewertung, also zur Abrundung nochmal als so einen Gesichtspunkt nochmal auch nochmal mit reinzubringen. Also das Mai 78, Anfang mit dem 1. Mai, Auswertung der Streikkämpfe. Und wie war es im Regionalen? Da haben wir einen Artikel gefunden, interessanterweise in der Was wir wollen, unter der Überschrift Aktionskreis Leben zum 1. Mai. Zum diesjährigen 1. Mai hatte der DGB zu einer Demonstration und Kundgebung nach Emmendingen aufgerufen. Über die Demo gibt es nichts zu berichten. Denn die fiel buchstäblich ins Wasser, Regen. Während einer Veranstaltung, dazu muss man natürlich sagen, ja, also demonstriert wurde relativ selten in der Zeit dann, nach den Erfahrungen Anfang der 70er Jahre. Während der Veranstaltung, die in einer ziemlich vollen Halle stattfand, waren Transparente zur KKW-Problematik zu sehen. Es erhielten ein paar Kaiserstühler, die mit Anti-AKW-Schildern durch die Halle zogen, lautstarken Beifall für ihre Aktion. Auch wurde das Lied in müder Stübele von den Leuten in der Halle gesungen. Man hatte so den Eindruck, dass die Leute, die hier zusammengekommen waren, wegen dem 1. Mai, den Kampftag der Arbeiter, aber auch an den Kampf gegen das AKW Wiehl dachten und ihre Unterstützung für den Kampf Ausdruck gaben. Dass dies auf einer gewerkschaftlichen Veranstaltung geschah, ist zumindest erfreulich. Und dann berichten sie weiter über den Aktionskreis Leben, der im Vorfeld in der Vorhalle, also praktisch einen Stand aufgebaut hat. Der Aktionskreis Leben hat sich
1: im März 78 gegründet.
0: Da war der erste Kongress. Ich glaube, er hat sich schon 76 auf Initiative von Heinz Brand gegründet gehabt und dreht sich um die Frage, weil es da eine Kehrtwende gegeben hat in den Gewerkschaften selbst. Da war also von April 77 bis November 77 hat nämlich der DGB, das auch nochmal jetzt ein Zitat aus diesem Was-wir-wollen-Artikel, einen erheblichen Schwenk zugunsten der Atomindustrie gemacht. Genauer gesagt die Gewerkschaftsführung. Ein Ziel ist somit die Zurücknahme der DGB-Beschlüsse zur Atomenergie vom November 77, die Aufnahme der Forderung nach einem Bau- und Genehmigungsstart für Atomanlagen in das Programm der Gewerkschaften ist ebenso wichtig. In dieser Richtung hatte auch die IG Druck im Papier im Oktober 77 den Beschluss für einen Bau- und Genehmigungsgeschäft geschafft. Und der Aktionskreis Leben in den Gewerkschaften entwickelt sich jetzt als ein Gegengewicht zu den im Prinzip, ja, wie soll man das sagen,
1: ja, es gibt ja auch in der Gewerkschaft, innergewerkschaftliche Gründung Aktionskreis Energie. Das sind praktisch alle die diese Atomenergie unterstützen. Die hatten ja auch ein paar Monate vorher, glaube ich, oder ein halbes Jahr vorher diese große Demo da organisiert in Bochum, wo sozusagen gesponsert durch die Atomindustrie die Arbeiter und vor allen Dingen die Gewerkschaftsfunktionäre aus dem Bereich auf diese Demonstration hinbezahlt wurden. Es wurde sozusagen, die Demonstration hat 500.000 D-Mark damals gekostet, weil die sozusagen ein Tagegeld bekommen haben. Und gegen diesen Arbeitskreis Energie, der innergewerkschaftlich für die Atomenergie wirbt, hat sich dann jetzt Heinz Brandt und die kritischen Gewerkschafter mit diesem Arbeitskreis Leben gemeldet.
0: Der dann auch sehr lebig wird, das muss man also einfach dazu sagen. Und um das ganze Kapitel jetzt abzuschließen, was die Seite Gewerkschaften, Arbeiterbewegung, linke Organisationen in diesem Punkt, diese Bilanzziehung oder auch Frauenbewegung macht, nehmen wir jetzt ein Kapitel noch raus, was gewesen ist anno Mai 78, da gab es nämlich, das ist die andere Seite nochmal ganz einfach, Gewerkschaftsausschlüsse, Konflikte in Gewerkschaften gegen die Linke, wo die Sozialdemokratie ja auch sehr agiert hat. Und da passierte dann etwas, dass der DGB-Bundesvorstand sich weigerte, die Gruppe Schmetterlinge auf einem Jugendfestival der Gewerkschaftsjugend spielen zu lassen. Der Beschluss ist dann, da gibt es einen Schriftwechsel, den hattest du eigentlich gefunden, haben wir aber jetzt nicht mitgebracht.
1: Haben wir jetzt nicht mitgemacht, der Arbeiterkampf dokumentiert dann diese Auseinandersetzung. Also der DGB sagt dann den Vorbereitern von diesen Ruhrfestspielen, dass es ist ja eine gewerkschaftliche Veranstaltung damals, ihr dürft diese Schmetterlinge nicht einladen. Begründung, die Schmetterlinge haben am 1. Mai die GEW Berlin unterstützt. Die GEW Berlin, muss man wissen, ist aus dem DGB ausgeschlossen wegen SEW-Geschichten, also DKP-Geschichten, wenn man so will. Also diese ganze linke Hetze drückt sich da aus. Schmetterlinge unterstützen das. Die Schmetterlinge haben sich auch öffentlich in einem Interview zu den 1. Mai-Veranstaltungen des DGB erklärt und haben gesagt, das wären reine Freizeitveranstaltungen, die da durchgeführt werden. Und das hat natürlich den DGB-Oberen überhaupt nicht gefallen. Darauf kommt es zum Konflikt innerhalb dieses Ruhrgebietskreises, der diese Ruhrfestspiele organisiert. Mehrheitlich tut sich aber der Vorstand dann der DGB-Position.

0: Ja, jetzt ist es Zeit, dass sich die Völker befreien. Das ist sozusagen das Stichwort für unseren internationalen Teil, obwohl es auch ein bisschen jetzt sehr tänzerisch daherkam, dieses Vorwärtsgehen von den
1: Du magst sie nicht, gell? Die sind jetzt ein bisschen zu...
0: Schon damals nicht gemocht.
1: Ja, das ist so ein bisschen Glamrock-mäßig oder so, Glampop-mäßig oder was. Naja, gut, also
0: das jetzt... ist allerdings eingeschlagen für eine gewisse Zeit. Ja. Da haben einige Leute dann doch ganz gern diese Schmetterlinge gehört. Also gut, ich meine...
1: Ja. Noch andere.
0: Seine. Aber wir bereiten jetzt, wir kommen jetzt in unangenehme Zeiten rein. Die Kommunistische Volkszeitung titelt in ihrer Ausgabe am 21. Mai: Im Kampf um Afrika bereiten die beiden Supermächte den Krieg um Europa vor. Also so ein Titel deutet schon an, dass hier Dramatisches jetzt berichtet wird. Es war auch so, weil nämlich, jetzt geht's weiter in der Kommunistischen Volkszeitung, seit Freitag sind französische und belgische Fallschirmjäger in Zaire eingefallen und haben sich dort festgesetzt. Die Intervention der beiden NATO-Mächte ist unter Führung der USA mit Großbritannien und der Bundesrepublik abgesprochen worden. US-Flugzeuge fliegen den Nachschub für die französischen Fremdenlegionäre und die belgischen Truppen. Die englischen Imperialisten haben mit 4 Transportmaschinen in Lusaka, der Hauptstadt des Zaire benachbarten Sambia, Stellung bezogen. Angeblich haben die Maschinen ausschließlich Medikamente an Bord. Die Feindplanung für den Militäreinsatz in Zaire, bei dem bis zum Freitag nach Regierungsangaben 700 französische und 1700 belgische Fallschirmjäger im Einsatz waren, ist von einem Krisenrat vorgenommen worden, der, wie der belgische Ministerpräsident Tindemans mitgeteilt hat, seine Beratung in der BAD durchführte. Also schon dieser erste Abschnitt sagt, dass da jetzt was Besonderes am Laufen ist. Es ist also nicht so eine übliche Aktion, dass da jetzt irgendein Kolonialtrupp, wie die Belgier das ja zuweilen auch schon machten, in Zaire des Öfteren einmarschiert, sondern wir haben eine konzertierte Aktion aller möglichen Kräfte Europas und der USA, die jetzt da so ein Land überfallen. Man weiß jetzt auch überhaupt nicht, was jetzt eigentlich der Vorgang ist, warum die da reinkommen. Also es kommt auch noch zu dem Einsatz des US-Imperialismus, der vor allen Dingen logistische Hilfe leistet. Das wird in dem Artikel dann auch noch dargestellt. Und der zentrale Punkt, der aber dann deutlich wird, ist, es ist der Kampf der beiden Supermächte, Sozialimperialismus, wie das damals genannt wurde, damit war die Sowjetunion und die RGW-Staaten gemeint, gegen Supermacht USA, die sich praktisch jetzt so eine Art Stellvertreterkrieg in Zaire leisten, aber in Wirklichkeit letztendlich um Europa kämpfen. Deswegen halt auch diese Überschrift: Im Kampf um Afrika bereiten die beiden Supermächte den Krieg um Europa vor. Das ist das zentrale Motiv. In dem Artikel selber wird natürlich noch darauf hingewiesen, auf die entscheidende Sache mit den Rohstoffen, dass also Zaire damals heute immer noch für Kupfer und Mangan war. Aber letztendlich ist es nichts anderes als dieser Streit zwischen den beiden Supermächten um die Weltherrschaft, der jetzt dort durchgeführt wird. Was war der Hintergrund? Der Hintergrund war, dass von Angola aus eine Bewegung, nämlich die FNCL, in den Kongo einmarschiert, in dieses Gebiet, und dort jetzt zum Beispiel angeblich Europäer durch die Straßenjagd in den Städten und vor allen Dingen europäische Botschaften angreift. Das Interessante ist jetzt, dass wir jetzt vergleichen können, die Berichterstattung, wie die Kommunistische Volkszeitung damals es geschrieben hat, und

0: jetzt parallel dazu auch im Arbeiterkampf, der eigentlich noch viel stärker über diesen ganzen Vorgang, über mehrere Seiten, die verschiedensten Sachen dort behandelt im Zusammenhang mit diesem Zaire-Überfall. Die KVZ macht dazu einen längeren Artikel, praktisch fast die ganze erste Seite, und dann geht es auf der zweiten Seite noch weiter. Aber im Arbeiterkampf geht das dann über mehrere Seiten. Die verschiedenen Aspekte werden da jetzt angegriffen. Die KVZ schreibt Sozialimperialismus SU gegen US-Imperialismus. Anders wertet jetzt der Arbeiterkampf diese Geschichte. Schon der Überschrift ist ein bisschen anders. NATO überfällt Zaire. Da geht's jetzt so los. Erneuter Volksaufstand in Zaire. Nur 6 Tage, nachdem diese Meldung durch die Welt ging, fielen französische und belgische Fallschirmjäger in Chaba ein. In einer generalstabsmäßig durchgeführten Luftlandeoperation ließen die NATO-Staaten USA, Belgien, Frankreich und England das Zentrum der Rebellion besetzen und ein Blutbad unter der Bevölkerung anrichten. Beteiligt waren 1750 belgische Fallschirmjäger und 800 bis 900 französische Fremdenlegionäre. 18 US-Transportflugzeuge mit 100 Mann Militärpersonal und 4 englischen Transportmaschinen. Abgesprochen wurde dieser Überfall zwischen Carter, Giscard, Tindemans und Callaghan. An den Beratungen, die zum Teil auch in Stuttgart und Heidelberg stattfanden, nahm auch die BRD-Regierung teil. Letztere stellte Zaire sofort 60 Millionen Mark zur Verfügung und lobte die Intervention als angemessen. Die EG-Außenministerkonferenz segnete das imperialistische Abenteuer nur wenige Tage später in Kopenhagen ab. Das Interessante beim Arbeiterkampf ist jetzt, dass er zum Beispiel überhaupt nicht diesen Konflikt zwischen SU und USA in den Mittelpunkt stellt, sondern schreibt, dass sich hier der EG-Imperialismus auf neokolonialistischer Phase befindet. Es heißt im Arbeiterkampf, der überwältigende Teil der bürgerlichen Presse ließ keinen Zweifel aufkommen, dass die EG-Imperialisten berechtigt seien, jederzeit gefährdete, in Anführungszeichen gefährdete Neokolonien zu überfallen und zu besetzen. Eine Welle des Chauvinismus und Rassismus, verpackt in gespieltes Mitleid mit den Geiseln, überschwemmte in den letzten Tagen die gesamte imperialistische Welt. ZDF-Korrespondent Schulz drückt es so aus, Zitat, die Zeit der politischen Schamhaftigkeit in der europäischen Afrikapolitik ist offensichtlich vorbei. Und Weltschreiber Hans Barth jubelt, Zitat, eine neue Einstellung zur Bolschewisierung Afrikas beginnt sich in den westlichen Hauptstädten abzuzeichnen. Soweit das Zitat aus der Welt. Sein Kollege, der berüchtigte Söldnerfreund Germani, empfiehlt gleich eine Dauerbesetzung Zaires durch den Imperialismus. Zitat, wenn der Staatschef von Zaire offen erklärt, dass seine Streitkräfte seinen Bürger allein gegen sowjetischen Kolonialismus nicht schützen können, ist es nicht berechtigt, wenn ein ausländischer Schutz, ob reguläre Truppen, ob eine aufzustellende Fremdenlegion, im Land bleibt. Soweit also die Berichterstattung jetzt über den Arbeiterkampf. Er geht dann jetzt auch nochmal auf diese ganzen Rohstoffangelegenheit ein, als ein wichtiger Abschnitt, wichtiger Punkt, warum man jetzt in dem Zaire einfällt. Was auffällt beim Arbeiterkampf ist, dass er macht immer sozusagen als Belegsteller, zitiert er immer bürgerliche Zeitschriften. Also zum Beispiel in Bezug auf den, als wenn sozusagen die eigene Stimme da vielleicht nicht so wertvoll wisst oder nicht dieses Gewicht hat, wird dann immer aus der FAZ, der Süddeutsche Zeitung, der Welt zitiert. Süddeutsche Zeitung zitiert jetzt eben einen Abschnitt über wichtige Kupfer- und Manganvorkommen liegen da, und es wäre wohl eine Tatsache, dass deswegen dort eingegriffen wird. Bezogen jetzt auf diese Begründung, warum die jetzt dort einmarschieren, dass nämlich der sowjetische Imperialismus der Afrika aufrollen will, hat der Arbeiterkampf eine andere Auffassung als die KVZ. Dies wird nur als Vorwand genommen, um jetzt eben diese Machenschaften des IG-Imperialismus dort durchzuführen. Tatsächlich wäre der Einfluss der Sozialimperialisten, also der Sowjetunion, der Arbeiterkampf verwendet ja nicht diese Begrifflichkeit Sozialimperialismus, sondern er sagt, der Einfluss von Sowjetunion und Kuba in der Afrikapolitik wäre zum Teil gut, also bezogen auf das südliche Afrika, aber auf bestimmte Regionen wäre es dann schlecht, wie auf dem gleichzeitig stattfindenden Konflikt zwischen Äthiopien und Eritrea. Hauptschwerpunkt dann von diesem Artikel in dem Arbeiterkampf ist die besondere Rolle Frankreichs. Da wird also jetzt sehr lange so die Geschichte des französischen Kolonialismus in Afrika nochmal aufgedröselt. Mit der besonderen Wertung dann, dass im Grunde diese französische Afrikapolitik keine eigene nationale Politik sozusagen Interessen als Hintergrund hat, sondern diese französische Afrika-Politik, und das ist schon eine interessante Wertung, ist ein Vorbrechen oder ein Vortasten, wie so eine Art Luftballon, inwieweit kann praktisch eine EU-imperialistische Afrika-Politik durchgeführt werden, und dafür werden die Franzosen, weil sie natürlich da am meisten Ahnung haben, erstmal dort vorgeschickt. Das wird dann auch belegt durch ein Abschnitt des Artikels heißt dann europäisch-afrikanische Interventionstruppe in Vorbereitung. Da werden jetzt verschiedene Zitate dort angebracht, zum Beispiel von dem damaligen belgischen Premierminister Tindemans. Der schlägt nämlich vor, dass eine afrikanische Sicherheitsstreitmacht zu schaffen sei, und jetzt Zitat, die von der EG logistisch unterstützt wird, um die Sicherheit der Weißen in den Neokolonien zu gewährleisten. Soweit jetzt Zitat aus dem Arbeiterkampf. Die FAZ wird jetzt hier zitiert, in Brüssel hieß es, die Pläne würden von vielen westlichen Regierungen unterstützt, doch nur wenige schienen bereit, offen dafür einzutreten. Das heißt also, dass es da verschiedene Widersprüche wohl noch gibt, aber im Grundtenor des Arbeiterkampfes ist eben, dass dort bereitet der EG-Imperialismus eine neue Afrika-Politik vor. Interessant ist dann noch so ein Abschnitt über, die NATO soll sich auf die Republik Südafrika ausdehnen, als praktisch neuer Zweig jetzt, wie man Afrika da wieder einbinden kann in die EG-imperialistische Struktur. Und Sie zitieren jetzt hier einen englischen General, der britische General Walker war auf Reise durch Südafrika und Namibia. Den Überfall der südafrikanischen Truppen und deren Massaker an angolischen Zivilisten und Flüchtlingen nannte er eine, Zitat, jetzt brillant geplante und hervorragend durchgeführte militärische Operation. Hier wird wieder die Süddeutsche zitiert, und dann geht es jetzt weiter im Arbeiterkampf. Insbesondere hat Sir Walter Walker vorgeschlagen, die NATO zu einer westlichen antikommunistischen Allianz unter Einschluss des südlichen Afrika und des Indischen Ozeans zu entwickeln. In einem Interview empfahl Walker der südafrikanischen Regierung, ihr militärisches Nuklearpotenzial zu entwickeln. Südafrika könne sich zwar gegen seine augenblicklichen Feinde verteidigen, bei einer möglichen Verschiebung des militärischen Kräfteverhältnisses im südlichen Afrika sei es aber notwendig, dass das Land seine Nuklearkapazität als Abschreckungsmittel und Verhandlungsmittel entwickle. Jetzt schreibt der Arbeiterkampf weiter, man kann Sir Walker nur dankbar sein für solch ungewöhnliche Offenheit. Sie bestätigt aufs Neue die seit Jahren laufenden Versuche, Südafrika unauffällig in die NATO zu integrieren. Klammern, Übernahme der NATO-Kodifizierung, Übernahme der Überwachung des Südatlantik für die NATO und so weiter. Die atomare Aufrüstung der Republik Südafrika, an der die BRD nachweislich beteiligt ist, ist unter genau diesen strategischen Gesichtspunkten geschehen. Alle Reden der imperialistischen Politiker vom friedlichen Übergang sind nur dazu angetan, die angestrengten Kriegsvorbereitungen zu tarnen. Und passend zu diesem Einfluss der BRD gibt es dann auch noch einen eigenen Kasten, der auf eben dieses besondere Verhältnis zwischen BRD und Zaire hinweist. Das Interessante ist ja, da haben wir jetzt praktisch, glaube ich, sind wir da nie drauf eingegangen in unserer Berichterstattung der historischen Presse von damals. Der Arbeiterkampf verfolgt praktisch schon seit einem halben Jahr eine interessante Entwicklung. Und zwar hatte im Oktober, glaube ich, 77, hatte diese Zeitschrift Afrika Asien, also Afrique l'Asie oder wie sie da heißt, der Französisch, berichtet, dass die Bundesregierung einen geheimen Raketenstützpunkt im Kongo oder im Zaire, wie es damals hieß, plane und schon aufbaue. Hintergrund war, dass tatsächlich eine Firma, die nannte sich dann OTRAC oder nennt sich OTRAC, ein Gebiet aufkaufte im Zaire von der Größe der ehemaligen DDR. Und dort ein Testgelände für Raketen aufmachte. Das ganze Gebiet, das wird dann so auch im Arbeiterkampf in den vergangenen Ausgaben auch so ziemlich kontinuierlich beleuchtet. Das ganze Gebiet ist tatsächlich ein exterritoriales Stück Land für Zaire. Es dürfen also keine Zairer dort rein. Pass und sonst was muss dort, also das ist praktisch wie so ein eigenes Stück Land, was da jetzt geführt wird, und keiner weiß genau, welche Art von Raketen dort getestet werden. Die Bundesregierung wiegelt immer ab, sagt, es wäre eine Privatgeschichte von diesem Lutz Kaiser, das ist der Geschäftsführer der Firma OTRAC, und die Bundesregierung hätte da eigentlich kein weiteres Interesse. Nun gibt es also hier jetzt auf dieser Seite, wo also die NATO Zaire überfällt, einen interessanten Artikel, wo tatsächlich die Bundesregierung laut Presseerklärung erklären lässt, dass durch diese Kämpfe, die jetzt in Zaire stattfinden, die Anlagen der Raketenversuchsgesellschaft OTRAC in keiner Weise gefährdet werden. Ja gut, das Weitere müssen wir jetzt ja nicht sagen. Also das Interessante ist, der im Zusammenhang jetzt mit dieser Südafrika-Geschichte und was der Walker, dieser General Walker gesagt hat, dass Südafrika sich praktisch als Art Flugzeugträger Richtung Indischer Ozean auch präsentieren soll, wurde auch diese ganze Raketengeschichte mit der OTRAG gewertet, dass praktisch dieses OTRAG-Testgelände gleichzeitig auch eine Raketenabschussbasis für jetzt Südasien, Südostasien werden sollte. Das also praktisch da, wenn der Einfluss der Chinesen und der Russen dort zu so stark wird, dass man also da praktisch auch so eine Art Flugabschussbasis für diese verschiedenen Raketen, die dort entwickelt wurden, hat. Also das ist eine hochinteressante Angelegenheit.
1: Ich möchte vielleicht einen Punkt einfach nochmal reinführen. Für die Hörerinnen von uns, die jetzt vor 25 Jahren wahrscheinlich noch gar nicht geboren waren oder ganz klein waren, zu dem Zeitpunkt muss man einfach wissen, dass in Afrika sowohl Südafrika noch das Apartheid-Regime an der Macht ist, dass in Zimbabwe, in Rhodesien, also praktisch ebenfalls ein Apartheid-Regime an der Macht ist. Das gleiche noch, dass in Namibia, dass das auch unter Verwaltung von Südafrika gestanden ist. Also praktisch das gesamte südliche Afrika noch unter Apartheidsregime gestanden ist. Und auf der anderen Seite, unmittelbar zuvor, in Angola und Mosambik, Befreiungsbewegungen teilweise erfolgreich gewesen sind, aber durch Stützung bestimmter, also in der bestimmter Spaltungsprozesse, die UNITA in Angola, sich ein langjähriger im Prinzip Bürgerkrieg entwickelt in diesen beiden Ländern, in Mosambik auch, und wo die ehemaligen Befreiungsorganisationen sich weiter gespalten haben oder es schon unterschiedliche gegeben hat, und auch hier sowohl China als auch die Sowjetunion als auch die USA als auch die europäischen Staaten unterschiedliche dann versuchen zu infiltrieren und gegeneinander auszuspielen. Das, also zur Gesamtkonstellation.
0: Ein Hauptgrund, so jetzt sowohl im Arbeiterkampf wie auch in der KVZ für überhaupt diese militärischen Einsätze jetzt ist die Bekämpfung der Befreiungsbewegung. Also im Grunde ist das für den Arbeiterkampf eigentlich der Hauptgrund. Wichtig sind diese Rohstoffgeschichten, wichtig ist vielleicht auch diese Auseinandersetzung zwischen diesen Supermächten, aber der entscheidende Punkt ist, dass diese ganze Befreiungsbewegung doch so stark geworden ist, im südlichen Afrika vor allen Dingen, dass tatsächlich die Imperialisten befürchten müssen, dass sie an Boden verlieren, und deswegen müssen sie jetzt in dem Moment militärisch dort eingreifen, um das zurückzudrängen.
1: Wir müssen jetzt mal einen musikalischen Break machen, weil da geht schon eine Viertelstunde, reden wir jetzt, und jetzt gibt doch einfach, was weiß ich, die Sex Pistols oder sowas rein, also damit mal ein bisschen frischer Wind. Oder Wall Street Shuffle, passt da ja auch irgendwie.
0: Also auf geht's.

0: So, und da gehen wir raus. Also ein kleiner Computerfehler uns auch noch passiert. Aber um diesen Komplex noch ein bisschen abzurunden, und ich merke auch gerade, wir uns fallen tatsächlich der Böse wieder heute raus, werden wir irgendwann in einer der nächsten Ausgaben dann aufgreifen, weil da kommt noch ein Stadtzeitungsartikel. Aber um diesen Komplex noch abzugreifen, ich fand es interessant, also wenn mir jetzt mal die Frauenpublizistik angeht, dass erstens in die Emma war damals ein Jahr alt, Alice Schwarzer in ihrem Leitartikel, also in dieser Situation muss man ja mal einfach sehen. Also in dieser Situation schreibt sie einen Kommentar, Frauen ins Militär, Fragezeichen.
1: Ja, die Bundeswehr bereitet sich praktisch intern drauf vor, jetzt dann irgendwo hin zu marschieren und dann kommt so ein Artikel
0: daraus. Ja, genau. Also gut, ich meine, das kann man natürlich ausblenden. Also der Hintergrund ist ein anderer. Es hat unmittelbar vorher das Bundesverfassungsgericht bekanntlich entschieden, dass das neue Zivildienstgesetz, wo im Prinzip, damals hieß es dann die Postkartenaktion, du musstest nicht mehr die Gewissensprüfung und so weiter, dass das nicht auf Antrag der CDU wurde, das wieder ausgesetzt. Und gleichzeitig gab es eine Debatte um die weitere Einschränkung und auf das bezieht sie sich in Debatte pro und contra. Und dann fährt sie einfach fort. Ja, auch sie wäre sie ein Mann. Ich wäre auch Wehrdienstverweigerer. Das war für mich schon immer klar. Schon als junges Mädchen empörte mich die Wiederaufrüstung, schockierten mich Kasernendrill und Waffengeprotze. Genauso fühle ich auch noch heute. Aber ich habe seither dazulernen müssen. Ich habe begreifen müssen, dass Ideale nicht immer gleich Realität ist. Dass wer den Frieden will, ihn notfalls auch verteidigen oder gar erkämpfen muss. Ich habe auch gelernt, dass Waffen Macht sind und wie sehr Waffengewalt und Männlichkeitswahn miteinander verquickt sind. Dann macht sie so einen Schlenker hin gegen die Linke, die dann also praktisch bei den Demonstrationen hinweisen darauf, in Paris, den französischen Feministen die Macht des Falles entgegenhalten wird, auf die Studie von Susan Brown Miller, den Faktum, die Analyse der Funktion von Vergewaltigung in Kriegen, dass es ein gezielter Einsatz von Männlichkeitswahn ist. Aber statt nun also praktisch die Auflösung dieser Strukturen zu verlangen, argumentiert sie dann weiter über den realen Stellenwert, sagt sie, das ist viel Geld wird gebunden, das ist eine. Ist also kein Zufall, dass Frauen und Waffen so tabuisiert sind. Und das ist eben halt die Machtzone. Und diese Machtzone, und das sagt sie dann, schließt sie ihren Aufruf mit derselben Radikalität, mit der wir Frauen uns gegen die Festlegung auf den heimischen Herd wehren und Zugang zu allen wesentlichen gesellschaftlichen Bereichen fordern, müssen wir uns darum die Frage nach unserem Verhältnis zum Militär stellen, dass der von uns so selbstverständlich hingenommene Ausschluss frauenfeindliche und gefährliche Gründe habe. Und dann, wie gesagt, nochmal rekapituliert, es geht um Macht, es geht um ideologische und reale Verfestigung von Männlichkeitswahn und der Männermilitär extremster Ausdruck der Aufgabenverteilung zwischen Männern und Frauen sind. Und deshalb sagt sie, die grundsätzliche Forderung des Zugangs für Frauen zu allen Machtbereichen, also auch zum Militär, ist die Quintessenz. Also das ein Artikel und die Aufforderung, das zu debattieren. Wobei interessanterweise dann in der gleichen Ausgabe wiederum ein Artikel einer französischen Feministin dargestellt wird, der sich gegen die mehr ins Private zurückziehenden Tendenzen in der Frauenbewegung richtet und die Frage auch nach allgemein gesellschaftlichen ist. Das andere ist, und das war mir auch nochmal bewusst geworden in dieser ganzen Debatte, also wir hatten mal vor drei Ausgaben kurz diskutiert, dass ja eigentlich die Linke dann immer so Lateinamerika fixiert ist. Tatsächlich ist zu diesem Zeitpunkt zumindest die organisierteren kommunistische Linke eher auf Afrika fixiert. Das muss man einfach an dem Punkt sagen. Und es entwickelt sich dann auch einerseits zu diesen Interventionen im Kongo, muss man sagen, es gibt Demonstrationen in Belgien und in Frankreich, berichtet der Arbeiterkampf auch drüber. Und gleichzeitig entwickelt sich aber etwas anderes in dieser internationalen Solidaritätsbewegung, berichtet zum Beispiel Courage über einen Stammtisch, Frauenstammtisch in einer Kleinstadt in Schwabach. Kauf keine Früchte der Apartheid, fordert dort der Schwabacher Frauenstammtisch. Und da als erste Aktion dieses Stammtisches schlossen sich die Schwabacher Frauen einen Boykottaufruf der evangelischen Frauenarbeit in Deutschland an. Baut nicht mit an den Mauern der Apartheid, kauft keine Outspan-Orange und keine Cape-Früchte, kauft keinerlei Nahrungsmittel aus Südafrika, keine Trauben, kein Wein, keine Eier, kein Gemüse, keinen Saft, keine Konserven made in South Africa hergestellt im Lande der Apartheid. Also mit dieser Boykott-Erzeugung soll die Föderation schwarzer Frauen unterstützt werden, die volle Rechte für die Gewerkschaften aller Schwarzen und ein besseres Erziehungssystem für Schwarze fordern und die hohe Kindersterblichkeit und die Wanderarbeit in Südafrika verurteilt. So ein Artikel von Christa Müller in der Courage, die zu diesem Zeitpunkt gerade auch sie, also die Entwicklung zwischen Courage und Emma, einen Schwerpunkt zu Lesben hat und die Teilhabe von Lesben in allen gesellschaftlichen Bereichen ist, aber gleichzeitig auch sehr darauf eingeht, auf diese Privatisierungstendenzen und auch teilweise würde ich, also Individualisierungs- und Privatisierungstendenzen, Abzug aus dem gesellschaftlichen Wort.
1: Ja, aber wir haben noch... auf die dritte Welt, also ja. die Unterstützung jetzt der ja. linken Bewegung für Afrika, gibt es dann noch ein Beispiel in denselben Ausgaben, wo die Geschichte mit Zaire behandelt wird. Gibt es sowohl in der Kommunistischen Volkszeitung wie auch im Arbeiterkampf einen Aufruf, unterstützt den Befreiungskampf in Eritrea. Es findet nämlich zu dem Zeitpunkt auch einen Krieg statt zwischen Äthiopien und Eritrea. Äthiopien ist praktisch, wenn man so will, dominiert durch die Sowjetunion. Die KVZ schreibt, dass 17.000 kubanische Söldner in Äthiopien stehen und jetzt gegen diese Unabhängigkeitsbewegung von Eritrea vorgeht. Im Arbeiterkampf wird ein Aufruf abgedruckt der revolutionären Linken aus Italien. Dort unterschreiben verschiedenste linke Organisationen einen Aufruf, unterstützt den Befreiungskampf in Eritrea, den der Arbeiterkampf mit unterstützt. Ich glaube, alle K-Gruppen haben diese Bewegung in Eritrea ziemlich stark unterstützt. Und haben diesen Befreiungskampf immer in ihrer Berichterstattung drin gehabt. Also es war schon ziemlich deutlich, dass Afrika da zumindest für diese K-Gruppenbewegung doch eine ziemlich wichtige Angelegenheit war. Was wir jetzt vergessen haben, oder was heißt vergessen haben wir es nicht, wo die Zeit jetzt nicht mehr reicht, sind auch die anderen Ereignisse, die jetzt auch wichtig waren, zumindest auf internationaler Ebene. In Afghanistan findet Anfang Mai ein Putsch statt. Dort wird halt diese feudalistische Daud-Regierung zum Teufel gejagt. Es deutet sich, also es läuft sozusagen jetzt, es kommt so eine linke, linksbürgerliche Militärbewegung an die Macht und es läuft sozusagen jetzt so langsam auf diesen Afghanistan-Einsatz der Sowjetunion hin in 79. Dann findet gleichzeitig die Auseinandersetzung zwischen Vietnam und Kampuchea statt. Es schaukelt sich also schon seit einigen Monaten hoch, ständige Grenzkonflikte zwischen Vietnam und Kampuchea, also auch dort ein heftiger Brennpunkt der imperialistischen und antiimperialistischen Bewegung. Und was wir nicht reingenommen Iran haben, ist...
0: Iran, also die Kämpfe...
1: Im Iran sind die Streikbewegungen immer stärker, die Protestbewegungen werden immer stärker. Ja, und zum Abschluss, was wir jetzt auch nicht
0: drin haben. Zurück zu Europa, ja. Das ist die bleienden Zeiten in Italien.
1: Genau, Moro wird nämlich Anfang Mai gefunden. Ja. Und es setzt halt die bleiende Zeit in Italien an, Verfolgung von allen möglichen kritischen Leuten.
0: Ja, okay, und wir verabschieden
1: die Stunde wieder rum.
0: Eine Minute vorher und am Mikrofon waren der Hadi vom Archiv Soziale Bewegung und Radio Dreieckland, eine Gemeinschaftsproduktion, die wir ja jetzt hier schon seit einem Jahr, ja, es war unsere 12. historische Presseschau. Also, ein Jahresjubiläum und jetzt müssen wir das Ganze mal wirklich auf DVD zusammenfassen, oder?
1: Ja.
0: Zusammen mit den ganzen Dokumenten. Irgendwie müssen wir jetzt die Zeit finden, das zu machen. Also, ciao.
1: Tschüss.

Leicht verspätet sind wir jetzt in das Programm des Mittagsmagazins gestaltet. Kollege Fabian ist heute schon in Urlaub abgegangen und gestern hatten wir die Riesenfeier hier auf den verschiedensten Orten Freiburgs über die Finalniederlage des SC Freiburgs. Und dann hatten wir pünktlich um 17.32 Uhr einen dreiminütigen Stromausfall. Und dieser dreiminütige Stromausfall hatte nicht nur in allen möglichen Geschäften etc. Rückwirkungen, bei der VHG etc., die Straßenbahnen standen still, sondern hat auch unser Hauptsendestudio in den Modulen geschädigt. Und wir haben also jetzt ein Notprogramm laufen über unsere Studios, die eigentlich als Vorproduktionsstudios genutzt werden, aber eben halt mehr oder minder leicht oder schwer umgestaltet werden. Das ist die Situation jetzt hier und ich gebe euch einen kleinen Überblick auf das Programm der folgenden Stunde des Mittagsmagazins Punkt 12. Mein Name ist Michael. Ich habe im Vorfeld dieser Sendung zum gestrigen Beschluss des Bundesverfassungsgerichts zur Verfassungskonformität bzw. Nichtverfassungskonformität des Asylbewerberleistungsgesetzes mich mit der rechtspolitischen Sprecherin von Pro Asyl unterhalten. Dann haben wir noch Aktionstage, ihr werdet es im Verlauf dann zu hören bekommen. Und wir werden uns auch mit dem Kommentar von Union Busting, den werden wir auch euch zu Gehör bringen in dieser Stunde. Leider nicht geklappt hat es bis jetzt mit unserer Kontaktaufnahme für dem Regiowasser. Leider ist der Nick nicht so einfach erreichbar. Aber wie gesagt, die Pfingstferien dauern ja auch an und auch Umweltaktivisten haben nun wirklich Besseres zu tun, als immer nur an diesem Thema zu arbeiten. Also, starten wir jetzt los und zwar starten wir jetzt einfach mal mit der CD 1. Hier in diesem Studio wird das nicht per Federstart gemacht, sondern händisch.

0: Tja, das war Terrorgruppe mit Schizoid. Ja, das ist ja auf Deutsch jetzt, nein, Suizidoption als Prolog ihrer einstigen Scheibe jenseits von Gut und Böse. Wir fangen heute an mit einem Thema, das die Union Busting News, die Presseschau des Vereins, die sonst immer zu Gehör gebracht wird, entweder in einer eigenen Sendung, die wird jetzt aber nur noch monatlich stattfinden, oder aber auch manchmal im Morgenradio. Da das Morgenradio heute Morgen ja am Freitag im Urlaub ist, spielen wir es jetzt einfach bei uns in und gehen in die Medienwiedergabe da mal rein, wenn man uns jetzt mal reinlässt in das. Ach, ist das immer schwierig hier. Wann wir in einem neuen Studio bin, in dem ich noch nie so ungefähr gewesen bin, dass ich jetzt hier wieder nicht den Geschichte gestartet kriege. Also machen wir noch mal ein bisschen andere Musik noch. Ja, und jetzt sind wir schon wieder da und jetzt können wir das auch gerade noch mal spielen.
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2: Sixt Autoverleih, schon wieder Union Busting mit Kanzlei Pusch Wahrlich. Scheu Dental, Betriebsratsinitiator fristlos gefeuert. Ryanair Berlin, einzige Basis mit Betriebsrat wird geschlossen. Rache für Niederlage vor Arbeitsgericht. Lufthansa, Politik der verbrannten Erde. Lufthansa Cityline mitten im Streik geschlossen. Edeka, wir lieben Union Busting.
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3: Flensburg. Drei Tage vor der Wahl eines Wahlvorstandes feuert der Autoverleiher Sixt drei Betriebsratsgründer. Darüber berichten Verdi und der NDR. Vor ihrer Kündigung hatten die drei Initiatoren der Betriebsratsgründung bei der Sixt Area Schleswig-Holstein ordnungsgemäß zu einer Wahlversammlung eingeladen. Parallel dazu informierten sie die Geschäftsführung über das Auskunftsersuchen zur Erstellung der Wählerlisten zur Durchführung der Wahl. Danach sollen die Betriebsratsgründer laut Verdi vom Filialleiter der Niederlassung Flensburg sowie dem Area-Direktor aufgesucht worden sein. Die Vorgesetzten sollen laut Verdi-Pressemeldung mit der Entlassung aller Angestellten gedroht haben, die sich an der Wahl beteiligen würden. Ein Teil der Beschäftigten soll später zu Einzelgesprächen einbestellt worden sein. Sixt ist für aggressives Union-Busting und für die Behinderung demokratischer Mitbestimmung bekannt. Verdi bestätigt auf Nachfrage der Aktion gegen Arbeitsunrecht, dass auch dieses Mal die Kanzlei Pusch Wahrlich die Lizenz zum Fertigmachen hat. In Schleswig-Holstein betreibt der Unrechtsanwalt Holger Thomas das Union-Busting für Sixt. Holger Thomas von der Union Busting Dienstleistungskanzlei Pusch Wahrlich war für Sixt auch schon 2023 am Flughafen Düsseldorf gegen Betriebsratsgründer vorgegangen. Bei Pusch Wahrlich handelt es sich um ausgemachte Feinde der innerbetrieblichen Demokratie. Die Kanzlei ist schon beim Lieferdienst Flink und dem Hasso-Plattner-Institut äußerst aggressiv gegen Betriebsratsgründer vorgegangen. Von der Betriebsratsgründung bei Sixt hätten rund 50 Angestellte profitiert, die in vier Filialen arbeiten, die von Sixt selbst bzw. einer Sixt GmbH in Schleswig-Holstein betrieben werden. Viele weitere Sixt-Filialen in Schleswig-Holstein werden von Franchise-Nehmern betrieben. Die Beschäftigten bei Sixt stört vor allem ein intransparentes Prämiensystem. Darüber berichtet Verdi. Dabei sollen die Angestellten bei Sixt dringend auf die Prämien angewiesen sein. Hinzu kommen willkürliche Kündigungen. Sixt hat die berüchtigte Fertigmacherkanzlei Pusch Wahrlich engagiert. Sixt hat lächerliche Kündigungsgründe konstruiert, um die Betriebsratsgründer zu entsorgen. Dieser juristische Schrott aus dem Hause Pusch Wahrlich dürfte nach unserer Einschätzung vor Gericht keinen Bestand haben. Das Ganze soll die Beschäftigten offensichtlich zermürben. Dennoch wagt es Sixt laut Gewerkschaftssekretär Sirko Hartmann, medienrechtlich gegen Verdi vorzugehen. Dafür soll sich laut Verdi Rechtsanwalt Roger Mann von der Medienkanzlei Darm und Mann in Hamburg hergeben. Auch das ist eine Masche, die wir von der Kanzlei Pruschwalig bereits kennen. Es handelt sich mutmaßlich um eine klassische SLAPP-Klage, also ein rechtsmissbräuchliches Verfahren, das Gewerkschaft und Presse von kritischer Berichterstattung abhalten soll. Die unseriösen Methoden von Sixt sollen unter den Teppich gekehrt werden. Sixt hat offenbar panische Angst vor Betriebsräten. Warum wohl? Ist es purer Kontrollwahn? Oder hat die Firma vielleicht noch ganz andere Leichen im Keller und fürchtet deshalb Transparenz? Betriebsräte erhalten Einblicke in Zahlen und Vorgänge hinter den Kulissen. Sie können unternehmerische Willkür effektiv eindämmen. Verdi hat laut Pressemitteilung bei der Staatsanwaltschaft Flensburg Strafantrag gestellt, und zwar gegen den regionalen Geschäftsführer in Schleswig-Holstein, gegen die betreffenden Filialleiter und die Gesellschafter von Sixt. Der Vorwurf: Behinderung von Betriebsratsarbeit sowie Verhinderung demokratischer Betriebsratswahlen. Wir wünschen viel Erfolg und senden solidarische Grüße. Iserlohn. Die Firma Scheu Dental stellte den Initiator einer Betriebsratsgründung frei. Noch vor der Wahl eines Wahlvorstandes im April 2026. Darüber berichtete die Webseite der Tagesschau. Genutzt hat das aggressive Vorgehen nichts. An der Wahl zum Wahlvorstand nahm etwa die Hälfte der Angestellten teil. Sie hatten sich durch die Freistellung ihres Kollegen Olaf offensichtlich nicht einschüchtern lassen. Und sie haben Olaf in den Wahlvorstand gewählt. Daraufhin hat die Firma gegen Olaf eine fristlose Kündigung ausgesprochen, obwohl er Mitglied des Wahlvorstandes ist. Die IG Metall im Märkischen Kreis weiß auf Anfrage unserer Redaktion noch nicht zu beantworten, ob sich die Firma von einer einschlägig bekannten Union-Busting-Kanzlei beraten lässt. Klar ist dagegen, dass die Betriebsratsgründer und Angestellten in der Firma gerne einiges verbessern würden. Sie kritisieren Regelungen zur Arbeitszeit und Urlauben und wünschen sich Mitbestimmung bei Versetzungen und Einstellungen. Seit der Übernahme der Firma durch den Investor Amiri sei die Stimmung in der Firma kontinuierlich schlechter geworden. Berlin. Ryanair schließt zum 24. Oktober 2026 seine Basis am Berliner Flughafen BER. Den Betriebsrat soll die Fluglinie vorab nicht einmal informiert haben, kritisiert Verdi. Der Betriebsrat wird laut Verdi-Sekretär Dennis Dacke seit Jahren von Ryanair systematisch behindert und diskreditiert. Die Pilotengewerkschaft Cockpit mahnt, es müsse verhindert werden, dass Standorte gezielt geschlossen werden, um Mitbestimmung oder betriebliche Interessensvertretung zu umgehen. Denn Berlin ist momentan der einzige Ryanair-Standort mit Betriebsrat. Die Pilotenvereinigung Cockpit vermutet, dass die Schließung eine Vergeltungsmaßnahme ist. Denn der Berliner Ryanair-Betriebsrat hatte vor dem Arbeitsgericht einen wichtigen Sieg errungen. Zur Strafe wird er platt gemacht. Angebliche Kostengründe halten wir für fadenscheinig und vorgeschoben. Ryanair hatte auf ein neues Schichtmodell wechseln wollen, das für die Piloten wesentlich ungünstiger war. Es bedeutete weniger freie Tage. Eine Gerichtsentscheidung zwingt Ryanair jedoch, zum alten Schichtmodell zurückzukehren. Am Flughafen BER sind bislang rund 100 Pilotinnen und Piloten stationiert. Die Vereinigung Cockpit wertet das Vorgehen als strategischen Versuch, Druck auf die Belegschaft auszuüben. Und als Warnung an andere Ryanair-Standorte. Das Verkehrsaufkommen von Ryanair am Flughafen BER soll sich 2027 rund um die Hälfte von 4,5 auf 2,2 Millionen Passagiere verringern, so die Fluggesellschaft. Für die Berliner Stadtbevölkerung dürfte das wie ein süßes Versprechen klingen. Weniger Wochenendrollkoffergeschwader in Berlin. Die 7 bislang am BER stationierten Flugzeuge will das Unternehmen laut RBB auf kostengünstigere Flughäfen in anderen EU-Staaten verlagern. Die 210 Ryanair-Angestellten, deren Jobs in Berlin wegfallen, sollen Jobangebote erhalten, voraussichtlich allerdings im Ausland. Deutschland. Mitten im Streik von Piloten und Flugbegleitern der Vereinigung Cockpit und der unabhängigen Flugbegleiterorganisation UFO hat die Lufthansa am 16. April 2026 die sofortige Stilllegung ihrer Tochter Cityline verkündet. Darüber berichtete die Tagesschau. Das ist unseres Erachtens Union-Busting im ganz großen Stil. Damit zieht die Lufthansa das Ende der Cityline, das für 2028 geplant war, um 2 Jahre vor. Harry Jäger von der Gewerkschaft UFO nannte das Vorgehen einen offenen Krieg gegen die eigenen Leute. Wir sagen, shame on you, Lufthansa. Die Angestellten sollen laut Lufthansa weiter Beschäftigungsangebote erhalten. Vielleicht bei der nächsten Tochter, die den fantasievollen Namen Lufthansa City Airlines trägt und vielleicht auch noch zu schlechteren Konditionen. Wir bleiben dran. Wir hoffen, dass sich das Flugpersonal nicht einschüchtern lässt. Als Antwort auf Union-Busting sollten wir Lohnabhängigen uns noch besser organisieren und noch streikfähiger werden. Meckenheim bei Bonn. Am 10. April 2026 hat der Einzelhandelsriese Edeka eine fristlose Kündigung gegen den Spitzenkandidaten der Verdi-Liste ausgesprochen. Mitten im Betriebsratswahlkampf. Verdi unterstützt den Kollegen, Paul heißt er, bei seiner Kündigungsschutzklage. Die Dienstleistungsgewerkschaft half ihm auch dabei, trotz fristloser Kündigung das Zutrittsrecht zum Betrieb zu erstreiten. Das Arbeitsgericht Bonn verpflichtete Edeka per einstweiliger Verfügung, Paul bis zur Betriebsratswahl für täglich 2 Stunden zwecks Wahlkampf Betriebszugang zu gewähren. Die Wahl fand am 5. Mai statt, wie Verdi gegenüber unserer Redaktion bestätigte. Paul arbeitet seit 19 Jahren als Lkw-Fahrer im Meckenheimer Lager. Nachdem er sich 2023 im Tarifkonflikt engagiert hatte, baten ihn die Kollegen, sich zur nächsten Betriebsratswahl aufstellen zu lassen. Der bisherige, offensichtlich managementnahe Betriebsrat hatte der Kündigung Pauls zugestimmt. Ein absolutes Unding. In einem aktuellen Solidaritätsvideo von Verdi berichtet der Gekündigte, der Betriebsleiter habe eine Woche vor der Kündigung erklärt, auf dem Gelände keine Gewerkschaft zu dulden. Auslöser soll gewesen sein, dass Paul und andere Kollegen Verdi-Westen trugen. Rund 450 Beschäftigte arbeiten im Meckenheimer Edeka-Lager. Von hier aus werden Märkte im Süden von NRW und im nördlichen Rheinland-Pfalz beliefert. Betreiber ist Edeka Rhein-Ruhr. Nun soll zum 1. Juli 2026 die Fusion von Edeka Rhein-Ruhr mit Edeka Nord anstehen. Die neue Region Nordwest soll ihren Sitz in Moers haben. Bis dahin werden wir längst wissen, wie die Verdi-Liste um Spitzenkandidat Paul in Meckenheim abgeschnitten hat und ob die Beschäftigten bei der anstehenden Umstrukturierung einen starken Betriebsrat an ihrer Seite haben werden. Die Aktion gegen Arbeitsunrecht fordert Edeka auf, lass den Scheiß. Finger weg von Paul und allen aktiven Betriebsratsmitgliedern bei Edeka. Sonst ruht am Ende noch ein Konsumentenstreik, auch bekannt als Boykott. Solidarische Grüße gehen raus an alle Betriebsratsmitglieder und engagierten Gewerkschafter unter Druck. 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

0: Tja, Danger Dan. Gestern entschied das Bundesverfassungsgericht über einen Vorlagebeschluss. Aber das alles kommt auch jetzt in dem Interview, das ich vor dieser Sendung mit der rechtspolitischen Sprecherin Wiebke Judith von Pro Asyl geführt habe. Und worum es da genau geht, geht's dann gleich nachher im Anfang los. Gestern hat das Bundesverfassungsgericht einen Beschluss gefasst auf Vorlage des Landessozialgerichtes Niedersachsen-Bremen, das zum Gegenstand hatte die unterschiedliche Behandlung von Asylbewerbern im Asylbewerberleistungsgesetz im Verhältnis sowohl zu anderen anerkannten Flüchtlingen oder auch in Gestattung befindlichen, humanitären Aufenthalten befindlichen Flüchtlingen. Im Ergebnis die Verfassungskonformität bestätigt ist, dass der Regelsatz abgesenkt wird. Am Telefon begrüße ich Wiebke Judith, sie ist rechtspolitische Sprecherin des Arbeitskreises Pro Asyl. Frau Judith, wie bewerten Sie diesen Beschluss des Bundesverfassungsgerichts, der noch einen zweiten Teil hat, nämlich die zeitgenaue Anpassung doch irgendwann, dass der Gesetzgeber dazu verpflichtet sei?
1: Also wir sind natürlich durchaus enttäuscht von dem Urteil und hätten uns das anders gewünscht und denken auch, dass eigentlich es keine richtig konsequente Weiterführung der bisherigen Linie der Rechtsprechung ist. Aber das muss man, denke ich, auch sagen, es ist jetzt auch kein Bruch mit der bisherigen Linie. Grundsätzlich ist es jetzt das dritte Mal, dass das Bundesverfassungsgericht zu einer Frage zum Asylbewerberleistungsgesetz entscheidet. In der ersten Entscheidung von 2012 hat das Gericht damals eben gesagt, so ja, grundsätzlich kann der Gesetzgeber quasi so ein Sonderleistungsrecht schaffen, aber er darf eben nicht pauschal einfach nach dem Aufenthaltsstatus einfach geminderte Leistungen geben, weil man das vielleicht möchte, um die Menschen abzuschrecken, weil man nicht so viel Geld für Asylsuchende ausgeben möchte, sondern das Gericht hat gesagt, es muss halt immer transparent, inhaltlich nachvollziehbar berechnet werden, dass die Personen tatsächlich einen geminderten Bedarf haben, eben zum Beispiel aufgrund ihrer kurzen Aufenthaltszeit. Und in der Entscheidung von gestern, die eben auf einem Verfahren beruht, wo es um Zahlungen 2018 geht, hat das Gericht, oder da wurde vor allem nochmal diskutiert, sind die Grundleistungen nach dem Asylbewerberleistungsgesetz, wo eben bestimmte Bedarfe im Vergleich zu normalen Sozialleistungen rausgerechnet wurden, ist das eigentlich korrekt? So, das ist die erste Frage gewesen. Und wir haben auch mit einem Gutachten in dem Verfahren deutlich gemacht, dass es aus unserer Sicht diese Minderbedarfe nicht gibt und im Gegenteil sogar Menschen, die ja komplett neu im Land sind, oft mehr Bedarfe haben, zum Beispiel für die Vorbereitung des Asylverfahrens, um Anwälte zu bezahlen, aber auch, weil sie strukturell gerade bei Unterbringung in einer Erstaufnahmeeinrichtung tatsächlich oft eben nicht so gut haushalten können wie Deutsche oder Menschen, die schon sehr lange in Deutschland leben und eben wissen, wo sie zum Discounter gehen können, die große Lebensmittelmengen einkaufen können, die dann billiger sind als kleinere Mengen, weil das in der Erstaufnahmeeinrichtung gar nicht möglich ist, wenn man gar nicht so viel Platz hat. Also das klingt jetzt sehr detailliert, aber es geht letztlich darum, dass eigentlich der Gesetzgeber hätte nachweisen müssen, warum es diese Minderbedarfe gibt. Und hier finde ich, ist das Bundesverfassungsgericht gibt da dem Gesetzgeber schon einen großen Spielraum und erlaubt quasi diese Annahme. Der zweite Aspekt ist aber, dass das Gericht sagt, dass das eben aus seiner Sicht jetzt gerechtfertigt war, weil das auch nur für einen Kurzaufenthalt erstmal geplant ist, weil zu dem Zeitpunkt 2018 haben die betroffenen Personen nur für bis zu 15 Monate Leistung nach dem Asylbewerberleistungsgesetz erhalten. Danach kommen die sogenannten Analogleistungen, das heißt, dann ist man normalen Sozialhilfeempfängern gleichgestellt. Heute haben wir aber eine ganz andere Situation, nämlich wurden in den Jahren danach sukzessive dieser Bezugszeitraum immer verlängert und heute kann man bis zu 36 Monate Leistungen nach dem Asylbewerberleistungsgesetz beziehen. Das heißt, wir sind ja bei über einer Verdopplung und damit ist aus unserer Sicht auch klar, das ist kein Kurzaufenthalt mehr. Und damit ist aus unserer Sicht weiter dieser lange Bezug von diesen geminderten Grundleistungen verfassungswidrig. Mhm. Der andere Aspekt in dem Verfahren war, dass auch seit 2012 klar ist, dass eben die Sätze regelmäßig angepasst werden müssen, wie das ja auch in der normalen Sozialhilfe der Fall war. Und es gab in dem Zeitraum von 2017 bis so Herbst 2019, also fast 3 Jahre, keine Anpassung dieser Sätze. Und da hat das Bundesverfassungsgericht eben auch nochmal ganz klar gesagt, das ist verfassungswidrig.
0: Der letzte Punkt ist relativ klar nochmal formuliert. Da wird gesagt, wenn ihr eure Methode der Berechnung oder der Rausrechnung der Minderung der Bedarfe im Rahmen des physischen Existenzminimums, wo sie ihren engeren Maßstab anlegen, da sagen sie, da müsst ihr auch, wenn sich da was ändert und wenn ihr eine Sonderauswertung macht aus der Lebenshaltungsstatistiken, die Grundlage der Sozialhilfeberechnung sind, da müsst ihr das auch zeitnah anpassen. Und deshalb ist dieses eine Jahr, ich glaube von Juli 18 bis August 19, ist praktisch dieser Zeitraum wurde als verfassungswidrig bewertet. Es dreht sich ja auch um Mehrbedarfe teilweise. Wenn man als Geflüchteter hierher kommt, dann hat man natürlich Sprachprobleme. Sprachbedarf besteht. Da sagt das Bundesverfassungsgericht, ja, das sei relativ egal. Es gibt ja moderne Methoden, Software. Das würde ja alles abgedeckt dann durch die Telefonkosten in den Bedarfen. Fand ich ein bisschen arg, sage ich jetzt mal, wie soll man das ausdrücken, kaltherzig oder in der Argumentationsweise. Aber Sie sagen, das sei eben halt nicht objektiv verfassungswidrig, weil die Bedarfe nicht so erkennbar herausragend sind.
1: Nee, ich hatte ja gerade gesagt, wir haben ja im Verfahren begründet, also sowohl juristisch als auch mit Beispielen, warum die Menschen aus unserer Sicht einen Mehrbedarf haben. Ich kann jetzt ja nur sagen, was das Bundesverfassungsgericht entschieden hat. Das ist in den Fragen die höchste Instanz in Deutschland. Aber mich überzeugt das auch nicht persönlich. Ich fand gerade auch die Stelle im Urteil tatsächlich auch sehr lebensfremd einfach. Ja, und das ist natürlich oft ein Problem, kann man vielleicht sagen, auch in so Entscheidungen, ja, dass eben vielleicht die höchsten Richter in Deutschland sich gut mit dem Verfassungsrecht auskennen, aber vielleicht nicht unbedingt mit den Lebenswirklichkeiten von geflüchteten Menschen. Und klar, natürlich gibt es die fitten Leute, die auch per Duolingo und anderen Apps sich irgendwie selber Deutsch beibringen. Aber es gibt natürlich auch Menschen, die ankommen, die nicht alphabetisiert

0: Ja, im Prinzip hat ja wohl der Gesetzgeber nichts nachgearbeitet in dieser Frage. Und da stehen ja auch deutliche Worte insofern des, bezogen auf den Zeitraum drin. Es steht eine Passage in diesem Beschluss auch drin, wo gesagt wird, uns ist das sehr wohl, die Dringlichkeit sei Ihnen sehr wohl, weil mittlerweile Vorlagezeitpunkt hergesehen, die Mehrzahl jetzt länger sind als 15 Monate sogar. Und dass das dringlich wäre, dass der Gesetzgeber dann zeitnah auch nachsteuert. Muss man das als Auftrag verstehen oder muss da politischer Druck ausgeübt werden, dass es überhaupt gemacht wird? Weil die Rahmenbedingungen ändern sich ja fortgesetzt in Bezug auch auf die Frage der Möglichkeiten, den Aufenthalt zu verkürzen etc.
1: Also ich sag mal so, ich persönlich habe das Urteil auch ein bisschen so gelesen, dass die Verfassungsrichterinnen bemüht waren, in ihren Aussagen sich wirklich nur extremst auf den konkreten Fall zu beziehen. Und ich sag mal, es selbst Politik jetzt leichter gemacht haben zu sagen, naja, das betrifft ja die aktuelle Situation gar nicht, ja, auch wenn man das natürlich anders sehen. Weil sie argumentieren eben auch sehr stark damit, genau, wie lang waren damals die Aufenthaltszeiten von Geduldeten, es hat sich dann nochmal verlängert, das hat sich verkürzt. Und natürlich sind wir heute in einer anderen Situation, aber ja auch allein schon, weil der Gesetzgeber das Asylbeleistungsgesetz mehrfach verschärft hat in den letzten Jahren. Leider muss man sagen, wir sehen gerade nicht eine Umsetzung in good faith, würde man auf Englisch sagen, also im positiven Sinne von solchen Entscheidungen, sondern dass wir eigentlich nur sehen, dass maximal gemacht wird, wozu die Regierung wirklich gezwungen wird. Ein Beispiel, wir haben immer noch eine verfassungswidrige Regelung im Asylbeleistungsgesetz, die im letzten Urteil vom Bundesverfassungsgericht entsprechend verurteilt wurde. Und zwar eine sogenannte Sonderbedarfsstufe für Alleinstehende in Gemeinschaftsunterkünften, wo halt behauptet wurde, naja, die können doch ohne Probleme so haushalten wie ein Ehepaar und kriegen deswegen weniger Leistung. Und wo halt eben überhaupt nicht berücksichtigt wurde, dass das Menschen sind, die sich überhaupt nicht kennen, die vielleicht noch nicht mal die gleiche Sprache sprechen. Also erneut komplett realitätsfern vom Gesetzgeber. Da hatte 2022 das Bundesverfassungsgericht eben sehr wohl gesagt, das ist verfassungswidrig, das steht aber bis heute im Gesetz. Und obwohl es mehrfach Änderungen genau dieses Gesetz gegeben hat, ja, das hat einfach keine politische Priorität. In der Praxis wird es nicht angewendet, das hat das Bundesverfassungsgericht auch angeordnet. Aber das kann ja irgendwie nicht sein, ja, dass man zwar mehrfach das Gesetz zusätzlich verschärft, indem man komplett Leistungsausschlüsse reinschreibt, indem man eben den Bezugszeitraum immer wieder verlängert und gleichzeitig aber eine klar verfassungswidrige Regelung nicht aus dem Gesetz streicht. Also deswegen habe ich leider wenig Hoffnung, dass man sich das Urteil anschaut und wirklich versucht, sozusagen nachzuempfinden, ja, was wäre denn eine wirklich verfassungskonforme Ausgestaltung des Asylbeleistungsgesetzes. Stattdessen hat man eigentlich immer das Gefühl, es ist so eine Art Katz-und-Maus-Spiel, weil auch dieses Verfahren hat jetzt 5 Jahre gedauert, bis es entschieden wurde. Und in dem Zeitraum, wie gesagt, erneute Verschärfung. Und bis die dann mal vor Gericht landen und entschieden werden, dauert es ja auch wieder Jahre. Ja, und da hat man, muss man sagen, leider oft das ungute Gefühl, dass natürlich darauf auch so ein bisschen gebaut wird in der Politik, weil man eben erstmal Signale setzen kann und dann, bis dann irgendwann eine höchstgerichtliche Entscheidung gekommen ist, doch halt viel Zeit ins Land gegangen ist.
0: Und es weitestgehend gebilligt wurde in Bezug auf diese Sonderregelung. Das alles sagt Frau Wiebke Judith, rechtspolitische Sprecherin des Arbeitskreises Pro Asyl. Sie kommentierte gerade den Beschluss des Bundesverfassungsgerichts vom gestrigen Tage. Vielen Dank dafür.
1: Dankeschön.

0: Tja, eben. Also, jetzt kommen wir zu einem Aktionstag, nämlich die Kampagne Menschenwürden verteidigen. AfD-Verbot jetzt ruft für diesen Samstag zum Aktionstag auf. Bundesweit und auch in Nürnberg. Und unsere Kollegen von Nürnberg haben, was in Nürnberg geplant ist und was die Kampagne konkret fordert, das hört ihr jetzt in diesem Gespräch unserer Kollegen mit der Kampagne Menschenwürde verteidigen AfD-Verbot jetzt.
1: An diesem Samstag, da gibt es ja bundesweit und auch in Nürnberg den Aktionstag Menschenwürde verteidigen AfD-Verbot jetzt. Das ist auch verquickt mit dem Geburtstag des Grundgesetzes. Was ist denn da die Idee hinter dieser Aktion an diesem Samstag von euch?
2: Zum einen ist natürlich die Menschenwürde selbst am allerprominentesten im Grundgesetz verankert, gleich im ersten Artikel. Das ist ja dieser wirklich legendäre Satz, die Würde des Menschen ist unantastbar. Und um die Menschenwürde steht es aber in Deutschland gerade nicht sehr gut. Und wir haben eine ganz, ganz massive Bedrohung durch die völkische AfD, die eben wirklich einen Unterschied zwischen Menschen macht und die Würde von zahlreichen Menschen in Frage stellt. Und deswegen ist es uns eben wichtig, darauf hinzuweisen, das heißt, die Menschenwürde zu verteidigen und das Grundgesetz ernst zu nehmen, auch auf das Instrument des Parteiverbotsverfahrens zurückzugreifen. Und viele JuristInnen in Deutschland sind der klaren Überzeugung, dass die AfD verboten kann, juristisch. Und deswegen fordern wir, dass da endlich die politischen Entscheidungsträger zur Tat schreiten.
1: Und deswegen gibt es jetzt auch diesen Aktionstag am kommenden Samstag.
2: Ganz genau. Wir sind in über 20 Städten aktiv. Wir bekommen auch jeden Tag noch neue Meldungen aus kleineren Orten, größeren Orten. Und es reicht wirklich von großen Demos und Kundgebungen wie hier in Nürnberg, wo wir mit 30 Organisationen aufrufen, bis hin zu kleinen Orten. Wir haben auch kreative Aktionen dabei. In Saarbrücken zum Beispiel gibt es ein begehbares Grundgesetz. Also es ist eine ganz, ganz weite Range. Und wir wollen eben zeigen, dass die Zivilgesellschaft sich eben nicht unterkriegen lässt und dass sie stark ist.
1: Du bist ja von der Lokalgruppe Nürnberg-Erlangen. Von der Lokalgruppe der Kampagne Menschenwürde verteidigen AfD-Verbot jetzt. Wer trägt denn diese Kampagne überhaupt?
2: Also gegründet hat die sich 2024 und es waren anfangs sehr viele AnwältInnen aus dem Republikanischen Anwälteverein beteiligt und es ist aber eine ganz, ganz breite Range von klassischen AntifaschistInnen, von Menschen, die sich zum allerersten Mal organisieren und etwas tun wollen, bis rein ins bürgerliche Spektrum. Also ein wirklich breites Bündnis und wir haben mittlerweile wirklich zahlreiche Lokalgruppen an unterschiedlichsten Orten in ganz Deutschland, die aktiv sind, aber eben auch eine Bundeskampagne, die eben koordiniert, die auch zum Beispiel das Social Media Auftreten macht und ähnliche Dinge. Also ein ja, ganz breites zivilgesellschaftliches Bündnis.
1: Und ihr fordert, das sagt der Name ja schon, ein Parteiverbot der AfD. Was sind denn die Gründe für diese Forderung? Eure Gründe?
2: Wir sind zu der Überzeugung gekommen, dass trotz aller Probleme, die ein Parteiverbot natürlich mit sich bringt, also das ist in der Demokratie natürlich der Worst Case, aber wir sehen eben, dass dieser Worst Case tatsächlich ansteht. Und wir sind zu der Überzeugung gekommen, dass wir die AfD nicht anders werden stoppen können. Und dass wir sie auf jeden Fall stoppen müssen, weil die AfD kündigt es offen an, die wollen ein anderes Land und in keinem Bereich haben die konstruktive Ideen, sondern es wird in jedem Bereich schlimmer. Es wird offen als Vorbild benannt, Orban, wir kennen die Beziehungen zum Trump-Regime und so weiter. Wir kennen die Remigrationspläne. Also es liegt auf der Hand, es ist eine faschistische Partei, es ist eine völkische Partei und es ist eine Partei, die eben ganz starken Unterschied zwischen Menschen macht. Und das ist in unserer wehrhaften Demokratie eben laut Grundgesetz nicht vorgesehen, dass so eine Partei in den Parlamenten sitzt.
1: Jetzt gab es aber schon einige gescheiterte Anläufe für ein Parteiverbot der AfD. Was waren denn aus eurer Sicht da die Gründe dafür?
2: Also es gab noch keinen einzigen Anlauf für ein Parteiverbot. Es ist mein Antrag im Bundestag gestellt worden. Der ist im Grunde halt über das Scheitern.

0: Unkenntnis tatsächlich, das reicht hin bis zu Innenministern, die einfach in Medien falsche Tatsachen darüber verbreiten, wie das Verbotsverfahren funktioniert. Und es reicht hin bis zu einer Verweigerungshaltung. Und manchen Politikern aus dem rechteren Spektrum wird man höchstwahrscheinlich unterstellen müssen, dass die am Ende damit liebäugeln, ob nicht doch irgendwann mal eine Machtoption mit der AfD besteht. Das kann man im Einzelnen sehr, sehr schwer den Menschen unterstellen, deswegen will ich auch keine Namen nennen. Aber ich glaube, dass die Probleme eben von einer Hasenfüßigkeit, einer mangelnden Courage, von einer Unkenntnis bis hin eben zu machtpolitischen Interessen da sehr breit sind.
1: Eine weitere Kritik an Verbotsverfahren ist ja, dass die AfD sich ja ständig in die Opferrolle begibt und ihre Anhängerinnen sehen sie da oft auch. Ein Verbotsverfahren, das spielt ihnen ja genau da noch mehr in die Hände. So ein gängiges Argument. Was sagt ihr dazu?
0: Ja, das Argument halte ich für null und nichtig. Also, weil, wie du schon sagst, die AfD inszeniert sich unentwegt als Opfer und es ist ganz egal. Solange man Pieps macht, irgendwas gegen die AfD sagt, dann kommt dieses Schema der Opferstilisierung. Das sollen sie ruhig machen. Und es kann auch durchaus sein, dass wenn das Verbotsverfahren angestoßen wird, dass es dann anfangs eine Solidarität geben wird, dass die dann kurzfristig ein paar Prozentpunkte dazu gewinnen. Aber dieses Narrativ, es würde ein Verbotsverfahren der AfD am Ende mehr nutzen als schaden, das ist sich sowas von unlogisch und das merkt man am meisten daran, dass die AfD selbst große Angst vor einem Verbotsverfahren hat. Es gibt Strategiepapiere, PowerPoint-Präsentationen und so weiter, wo sehr deutlich wird, dass die gerade alles versuchen, genau das zu verhindern. Und diese ständig wiederholten Narrative, dass das Verbotsverfahren angeblich der AfD nutzen könnte, die nutzen am Ende der AfD.
1: Jetzt hast du vorhin schon gesagt, wer alles ein Parteiverbot anstreben kann. Eines davon ist der Bundesrat. Da gibt es ja auf Länderebene ein paar Länder, die ja das vielleicht schon in nächster Zeit im Bundesrat einbringen wollen, oder? Wie steht das da so gerade?
0: Ja, es gibt ein paar Beschlüsse, zum Beispiel aus Berlin, aus Hamburg, aus Niedersachsen. Die haben alle den großen Haken, dass sie, oder ich weiß nicht, ob es genau alle sind, aber die meisten hängen sich eben an dieser Einstufung der AfD als rechtsextremistisch durch den Verfassungsschutz auf. Und da gab es ja eben, das habe ich gerade schon erwähnt, dieses Urteil vom VG Köln, dass der Verfassungsschutz zu wenig Beweismittel vorgelegt hat. Die haben unter anderem keinerlei Parlamentsreden ausgewertet, was absurd ist. Und aus diesem Grund darf der Verfassungsschutz vorläufig die AfD nicht als rechtsextrem bezeichnen, als gesichert rechtsextrem, als Gesamtpartei. Und da warten wir noch auf das Hauptsacheverfahren. Und leider sind eben einige dieser Beschlüsse aus den einzelnen Landtagen genau an dieses Argument gekoppelt, was sie überhaupt nicht sein müssten. Denn es liegt nicht beim Verfassungsschutz, es liegt nicht beim VG Köln, sondern es liegt eben bei den politisch Verantwortlichen, das Verfahren anzustoßen.
1: Jetzt hat die AfD gerade Zulauf auch von Menschen, die von der AfD eigentlich nichts zu erwarten haben, also Menschen mit geringem Einkommen oder auch marginalisierte Gruppen. Oft fallen da so Sprüche wie, naja, aber es muss sich ja mal was verändern oder ja, von den etablierten Parteien, da haben wir eh nichts zu erwarten. Wie begegnet ihr dem denn?
0: Ja, wir sind ja nicht der Meinung, dass die etablierten Parteien, die sogenannten etablierten Parteien, gerade gute Politik machen. Das wäre ja falsch. Also wir sind im Gegenteil der Meinung, dass die Schere zwischen Arm und Reich immer weiter auseinandergeht. Das ist sehr problematisch, dass viele Parteien leider die menschenfeindliche, völkische Politik der AfD, insbesondere was die Migrationspolitik anbelangt, aufgreifen. Und das ist ja wirklich das Falscheste, was man machen kann. Also man kann in die Geschichte schauen, man kann in zahlreiche Länder auf der Welt schauen, man kann in die Wissenschaft Studien schauen, bis hin übrigens zur Konrad-Adenauer-Stiftung. Das Nachlaufen oder das Aufgreifen von AfD-Positionen, das ist genau das Lehrbuch, nach dem man eine Demokratie zum Stürzen bringt. Also das ist genau falsch. Also insofern, es muss sich vieles ändern, aber die Leute müssen natürlich verstehen, dass die AfD all das ist eine super neoliberale Partei, die hat nichts übrig für Menschen mit geringem Einkommen oder gar Menschen, die auf Arbeitssuche sind oder nicht arbeiten können. Für all diese Menschen hat die AfD nichts übrig. Und das ist aber eben das große Problem, dass diese Fake-News-Maschinerie, die eigentlich eine Hirnwäschemaschinerie ist, die die AfD da gerade betreibt, auf Kosten der SteuerzahlerInnen, dass die ein Gift in die Gesellschaft träufelt, wo man eben mit sachlichen Argumenten kaum mehr weiterkommt.
1: Ziemlich klar, wohin die Reise geht mit der AfD, wird ja im Augenblick aber auch schon, was die Kulturpolitik angeht, nämlich gerade in Sachsen-Anhalt, da wird es schon sehr, sehr deutlich, was gefordert wird und was da auch wirklich drin steht. Wie schaut das aus? Du hast dich damit auch schon ein bisschen näher befasst.
0: Genau, in Sachsen-Anhalt hat die AfD ein sogenanntes Regierungsprogramm verabschiedet. Das hört sich erstmal größenwahnsinnig an, aber ich meine, wenn wir uns die

0: Werte anschauen, ist eine absolute Mehrheit der AfD, der gesichert rechtsextremen völkischen AfD in Sachsen-Anhalt immer wahrscheinlicher. Dort wird ganz unverhohlen angekündigt, ein Angriff auf die Kunstfreiheit, auf die Wissenschaftsfreiheit und auf die Kulturinstitutionen. Im Grunde kann man sagen, die Kultur soll auf Deutschtümelei gleichgeschaltet werden. Und das erfolgt eben gemäß der Strategie der neuen Rechten nicht, indem man Kulturinstitutionen irgendwie verbietet oder ähnliches, sondern indem man Fördergelder streicht und anderes fördert. Und es wird dann immer so schön verklausuliert. Kultur soll eben ein allgemeines Bekenntnis quasi zum Deutschtum beitragen. Das Ziel von Kunst sei, die Identifikation mit Deutschland zu fördern. Und es wird wirklich ein wahnwitziges Gebilde aufgemacht von dieser Verschwörungstheorie und diesem irrsinnigen völkischen Glauben an den Volkstod, der dann mit der Erinnerungskultur verquickt wird, mit dem Schuldkult. Und das sei eine Identitätsstörung, die AfD heilen will. Also das ist wirklich nationalsozialistische Sprache. Und sowohl sprachlich als auch inhaltlich sind die Anlehnungen an die NS-Kulturpolitik eben nicht zu übersehen. Also sollte wirklich jeder lesen, der sich überlegt, diese Partei zu wählen.
1: Kommen wir zu eurem Aktionstag an diesem Samstag. Bundesweit findet der statt, aber auch hier in Nürnberg. Was ist denn in Nürnberg geplant?
0: Wir versammeln uns ab 13 Uhr auf dem Kornmarkt. Und das eine ist eine klassische Kundgebung, wobei es uns ganz wichtig war, dass wir entgegen dem, was häufig in der Politik passiert, nämlich dass man einer lauten, schreienden Minderheit viel zu viel Gehör verleiht, dass wir die Menschen sprechen lassen, die eben ganz akut jetzt schon durch die menschenfeindliche Politik der AfD bedroht sind, das heißt migrantische Perspektiven. Wir haben eine Sprecherin vom Zentrum für selbstbestimmtes Leben Behinderter in Erlangen. Wir haben Fridays for Future am Start, weil die AfD ja auch die Partei der Klimaleugner ist und so weiter. Also das ist uns wichtig, was die Kundgebung anbelangt. Wir haben Live-Musik von Robert Rausch, ein Liedermacher aus Erlangen, ein Rapper aus Bayreuth, Axel. Wir haben Poetry Slam. Und dazu haben wir aber eben einen großen Markt mit vielen Ständen von Bündnissen, Organisationen, Initiativen aus der gesamten Metropolregion. Das reicht bis nach Greding, bis nach Forchheim. Und da sind eben Gruppen, die sich hier in der Region für Menschenwürde und für eine Vielfalt und für Demokratie stark machen. Also von CI, Seebrücke, über klassische antifaschistische Gruppen wie Bündnis Nazi Stopp oder Greding ist bunt. Wir haben die queere Community, also CSD Erlangen, CSD in Nürnberg, die verschiedenen queeren Zentren. Wir haben den Musikverein, also auch die Kultur wird ja stark bedroht von der AfD und so weiter. Also wirklich ein breites zivilgesellschaftliches Bündnis, insgesamt über 30 Gruppen, die aufrufen und sich an dem Marktgeschehen und an den Reden beteiligen. Also das wird wirklich ein Fest für die Menschenwürde 3 Stunden lang.
1: Jetzt ist am Samstag in Nürnberg ja viel los auf der Straße, denn die extreme Rechte, die mobilisiert auch zu einer Demo unter dem Motto Gemeinsam für Deutschland, und dagegen gibt es auch Proteste. Sprecht ihr euch da ab, also mit den verschiedenen Aktionen und verschiedenen Protesten gegen die extreme Rechte, und wie können Menschen, die sich da gegen rechts engagieren wollen, das auch vielleicht unter einen Hut bringen?
0: Also leider gibt es tatsächlich starke zeitliche Überschneidungen. Davon wollten wir uns aber nicht abhängig machen, weil das für mich auch sozusagen dazugehört, diesen Rechten nicht den Stadtraum zu überlassen, dass wir dann irgendwie uns danach richten, wann die aufmarschieren. Aber es gibt mehrere Aktionen. Es gibt eben die klassischen Gegendemonstrationen. Es gibt die Alerta-Parade. Es gibt auch bei der Buchhandlung Jakobs mit Grantifa zusammen eine Aktion, die sich eben dann spezifischer gegen die Aufmärsche der extremen Rechten in Nürnberg zur Wehr setzen. Und parallel dazu läuft eben unser Fest, und es wird sicherlich Überschneidungen im Publikum geben, aber das ist natürlich auch ein starkes Signal, wenn einfach bei allen Veranstaltungen Menschen auftauchen und eben sich die Straße nicht nehmen lassen. Und das ist vielleicht auch nochmal ganz wichtig, beim Team Menschenrechte gibt es starke Überschneidungen zu AfD-Stadträten und so weiter, bis natürlich weit rein ins rechtsextremste Feld.
1: Wie sieht es denn mit Aktionen über jetzt diesen Aktionstag am Samstag hinaus? Also wie kann man euch bei eurer Kampagne Menschenwürde verteidigen, AfD-Verbot jetzt unterstützen?
0: Also man kann gerne bei uns mitmachen, sowohl auf der lokalen Ebene hier in der Region, aber wie gesagt, wir haben eine ganze Reihe von mehreren Dutzend lokalen Gruppen, oder auch auf der Bundesebene. Und das kann reichen von, ich schreibe die lokalen Abgeordneten an, versuche bei denen einen Termin in der Sprechstunde zu bekommen, um einfach meine Ängste und Sorgen zu schildern, hin zu strategischer Arbeit. Wir haben eine Social Media AG, wir haben eine Presse AG, wir haben eine AG, die sich eben genau um diese Kontakte zu den Abgeordneten kümmert. Und hier in Erlangen-Nürnberg sind wir auch ganz unterschiedlich unterwegs mit Kundgebungen, Infoständen. Wir machen im Sommer wieder ein Sommerfest in Erlangen, einfach ein schönes Fest, wo wir versuchen, mit Menschen ins Gespräch zu kommen. Wir haben eine große bayernweite Petition am Laufen, wo wir jetzt gerade die 20.000 geknackt haben, die wir im Landtag einbringen wollen. Also kontaktiert uns einfach. Unsere E-Mail-Adressen und Kontaktdaten findet man auf der Website von AfD-Verbot.
2: Tja, ist doch schön, dass wir so viele freie Radios in der Bundesrepublik haben. Viel zu wenige einerseits. Aber so können wir mal durch den Blick unserer Kolleginnen und Kollegen aus Nürnberg die Aktivitäten dieses Samstags, ich glaube sogar der Grundgesetztag, nicht? Also ja, Menschenwürde steht da als erster Paragraph drin. Und ja, also das ist, denke ich, wir sollten viel mehr, noch mehr Gemeinschaftsproduktionen auch machen, um bestimmte Tendenzen in dieser Gesellschaft auch entweder zu bekämpfen oder durchzusetzen, wenn es darum geht, Menschenrechte durchzusetzen. So, das war schon beinahe unsere ganze Mittagsmagazinstunde. Jetzt gebe ich noch ein bisschen was auf die anderen Ohren und das klingt dann so.

Ich sage jetzt mal Tschüss. Wir werden jetzt gleich einen harten Schnitt hin haben zu unseren anderen Programmen. Das Mittagsmagazin Punkt 12 für Auswahl und Beiträge. Verantwortlich war der Michael. Und wir hören uns wieder in 14 Tagen spätestens.

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0: Guten Abend, liebe Zuhörerinnen, liebe Zuhörer. In unserer heutigen Sendung werden wir zwei Geschichten erzählen. Die erste über den Festival des Tricksfilms in Stuttgart und die zweite Geschichte mit einer kleinen Verspätung ist eine Rede von uns, von unserer Redaktion, von Katja zum 1. Mai. Es geht um die Solidarität. Viel Spaß bei Hören.

0: Am 5. bis 10. Mai feierte das Internationale Trickfilmfestival Stuttgart ITFS die 33. Ausgabe. Ich war bei der Eröffnung des Festivals und habe mehrere Filme gesehen, die Animation in all seiner Vielfalt. Hier hört ihr einige Eindrücke. Fangen wir von Anfang an.
1: My name is Jane Mumford and I'm thrilled to be back hosting this year again. 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Any former children in the house go, ooh, ooh, crazy, get chalk or something. 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This is one of mine. I call it the end of late-stage capitalism under utopian egalitarian rule. I think it still holds up quite well today. You might have come home from kindergarten with one of these, but you probably never came home from kindergarten with one of these. Okay. 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
0: Ihr hört, wie ihr wahrscheinlich schon bemerkt habt, eine Eröffnung, Oton. Und ich zitiere jetzt hier kurz den Oberbürgermeister Dr. Frank Knopper und Organisatorinnen von ITFS, Annegret Richter und Heike Moser.
2: Begründen das Festival gehört zu den ganz wenigen Oscar-begründenden Festivals in Deutschland. Es macht Stuttgart zu einem Hotspot des Animations- und des Trickfilms. Es macht Stuttgart geradezu zum Hollywood des Trickfilms und des Animationsfilms. Doch damit nicht genug. Stuttgart wird noch bedeutender werden in den nächsten Jahren, zusammen mit dem Internationalen Trickfilmfestival, aber auch losgelöst davon, weil wir ein Haus für Film und Medien in Stuttgart errichten. Der Bau hat schon begonnen. Stuttgart Moving Image Center und dieses Stuttgart Moving Image Center wird ein Präsentations-, ein Lernort, ein Produktionsort sein für alle Spielarten des bewegten Films.
3: Wenn wirtschaftlicher Druck und Polarisierung zunehmen, brauchen wir Räume, die verbinden statt trennen, die Mut machen statt Angst verbreiten. Ein Festival ist damit nicht nur ein Ort des Feierns, sondern auch ein Zeichen des Zusammenhalts und der Zuversicht. Wir sind dankbar für die Menschen, Institutionen und Partnerinnen, die uns den Rücken stärken und uns den Freiraum geben, damit wir ihn an die Filme und ihre MacherInnen weitergeben können. Diese Unterstützung ist von unschätzbarem Wert, denn sie beruht auf einem gemeinsamen Verständnis dafür, wie wesentlich Filme, Kunst und Kultur für unsere Gesellschaft sind. Ohne diesen Rückhalt wäre ein Ort wie dieser nicht denkbar.
0: Wie gesagt, ich habe mehrere Filme angeschaut und die waren ästhetisch schon lustige, traurige oder wunderschöne, skurrile dabei. Wie alle anderen durfte auch ich für die Filme abstimmen. Und wie sehr habe ich mich gefreut, als der Film, dem ich die meisten Punkte gegeben hatte, with tapes and toasts in the car, Gewinner der International Competition wurde. Der mit 10.000 Euro datierte Grand Prix der ITFS ging an diesem Kurzfilm der Stuttgarterin Kiana Nakshien, Filmakademie-Absolventin. Diese französisch-deutsche Koproduktion überzeugte nicht nur mich im Publikum, sie wurde auch zusätzlich mit dem Audience Award ausgezeichnet, gestiftet von SWR. Der Film handelt vom Tod, von der Hilflosigkeit gegen den Tod der Liebsten und der Familie, aber auch von Raum und sogar von der Hündin Laika im Kosmos. Die Migrationsgeschichte der Regisseurin verliehen dem Film eine spezifische, lyrische und humorvolle Note. Hier ist ein Gespräch mit Kiana Nakshienin.
1: Thank you so much for being here and for bringing your film. I will ask a question to Kiana first. Your film shows so beautifully the silence and the impossibility sometimes of families talking to each other about what really matters. But it seems that for this film, you found a very nice metaphor for talking to us about what the film is about, namely space. Is space travel and space a topic that has always interested you, or did that develop now during producing this film?
4: Both. Like, I was interested in it, and I think it's very scary. It is like such an infinite thing. We know so many things about it, but not everything. And I feel the same thing about death. So I felt it was a matching metaphor because there's so many things we know we can measure, but it stops at some point, and we only have theories what is beyond. 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
1: 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Or how closely did you work together in getting the film to this point?
5: 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And I mean, Jana is an extraordinary director, so it was no question for me to produce her film. And I mean, we had in the end a team of like 10 people around, so I think, yeah, it was very close, and yeah, nice production.
0: Und hier noch ein paar Zahlen am Ende von diesem Erfahrungsbericht. in den Innenstadtkinos im Festival Center und in der Game Zone zählte das Festival rund 30.000 Gäste. Zusätzlich genossen ca. 40.000 BesucherInnen das kostenlose Open-Air-Programm auf dem Schlossplatz. Eigentlich in diesem Jahr wollten die VeranstalterInnen die Angebote für Kinder und Familien in den Fokus rücken. Über 300 Filmschaffende aus Deutschland, Europa sowie Nord- und Südamerika, Asien und Afrika kamen in diesem Jahr zum International Trick Festival nach Stuttgart und bereicherten im Filmgesprächen das Kinoerlebnis für das Publikum. Die Besucher und Besucherinnen könnten in den vielen Programmen erleben, in rund 150 Veranstaltungen wie künstlerischer Animation auf sensible und eindrucksvolle Weise gerade in gesellschaftlich herausfordernden Zeiten neue Möglichkeiten und Sichtweisen eröffnen kann.

Das war jetzt ein Bericht von Victoria Ballon über Stuttgarter International Trickfilm Festival.

0: Es war eine französische Band, Ligue droite. Jetzt, wie versprochen, kommen wir zu einem ganz anderen Thema. Und zwar, wir haben die ganzen Feiertage, 1. Mai, 8. Mai, die Russen feiern das am 9. Mai. Also wichtige, sagen wir, Feste im Mai verpasst. Was für uns aber als Redaktion als wichtigste Fest erwiesen hat von diesen, ist doch 1. Mai. Und da hat unsere Redaktorin Katja auch sogar eine Rede gehalten hier auf Kreta-Gelände. Und ich glaube, es macht total Sinn, heute das als kleiner Beitrag anzuhören.
1: Hallo, mein Name ist Katja, ich bin Antikriegsaktivistin und heute werde ich Ihnen meine Gedanken zur Solidarität mitteilen. Dies ist meine Rede zum Tag der Arbeit, so 1. Mai, für Straßenfest in Freiburg. Der Tag der Arbeit ist vorbei, aber die Probleme sind nicht verschwunden. Ich möchte ein wenig darüber sagen, wie wichtig Solidarität im Kampf gegen militärische Aggression und Imperialismus ist. Solidarität ist die Grundlage jeder funktionierenden Gesellschaft. Ohne Solidarität gibt es keine stabile Wirtschaft, keine Zusammenarbeit und ich glaube keine gute Zukunft. Doch genau diese Solidarität wird in autoritären Systemen systematisch zerstört. Warum? Weil solche Systeme kein Vertrauen brauchen. Sie brauchen Kontrolle. Wenn Menschen Angst haben, wenn Kritik gefährlich ist, wenn unabhängige Stimmen unterdrückt werden, dann verschwindet Vertrauen. Menschen ziehen sich zurück. Sie denken nicht mehr gemeinsam, sondern nur noch an ihr eigenes Überleben. Genau das beschreiben auch moderne Ökonomen. Die Wirtschaftsnobelpreisträger des Jahres 2024 sprechen von extraktiven Institutionen. Diese dienen nicht der Gesellschaft, sondern einer kleinen Elite. Sie konzentrieren Macht und zerstören Vertrauen und Zusammenarbeit. Deshalb sind solche Systeme langfristig auch wirtschaftlich schwach. Ein weiterer Schritt ist die Kontrolle über die Identität. Moderne Propaganda in Russland versucht zu bestimmen, was wirklich russisch ist. Wer die Regierung kritisiert, wird schnell als ausländischer Agent und Denunziant bezeichnet. So entsteht eine einfache Logik. Nur wer loyal zur Regierung und Partei ist, gehört dazu. Alle anderen werden ausgeschlossen. Nicht nur das Territorium wird kontrolliert, sondern auch die Definition von Zugehörigkeit. Und genau hier entsteht Revanchismus. Viele in der heutigen russischen Führung sehen den Zerfall der Sowjetunion als persönliche Niederlage. Doch dieses System ist nicht zufällig gescheitert. Imperiale und autoritäre Systeme funktionieren wirtschaftlich schlecht. Und wenn dann alles vor die Hunde geht, werden Feinde gesucht. Trotzdem wird die Sowjetunion heute idealisiert. Um dieses Bild zu schützen, wird Geschichte verändert. Ein zentrales Beispiel ist der Zweite Weltkrieg. Hier liegt auch der Ursprung der Aggression gegen ehemalige Sowjetrepubliken. Nicht nur die Ukraine, sondern auch Moldawien und Georgien. Hinzu kommen der Krieg in Syrien, die Unterstützung der Regime im Iran und in Venezuela und nicht zu vergessen Nordkorea. Die Hilfe für Diktatoren in Afrika wie Mali sowie hybride Angriffe im ehemaligen Ostblockstaaten. Heute ist es in Russland gefährlich, darüber zu sprechen. Seit 2014 gibt es ein Gesetz gegen Rehabilitierung des Nazismus. Er wird genutzt, um staatliche Narrative über den heutigen Krieg zu schützen und gegen jeden Kritiker vorzugehen. Die heutige Regierung will sich durch die Sowjetunion autorisieren. Dies wird durch Propaganda unterstützt. Das Präsident ist nicht nur Staatsoberhaupt, sondern ein von Gott auserwählter Führer, zugleich Nachfolger der großen sowjetischen Verfallenen und der alten Kaiser. aber das ist nicht so. Und am Ende sehen wir ein klares Muster. Propaganda ersetzt die Realität, Kontrolle ersetzt Vertrauen, Loyalität ersetzt Solidarität. Und eine Gesellschaft ohne echte Solidarität ist schwach, auch wenn sie stark wirkt. Vielen herzlichen Dank.

0: Ein 102,3 mega herzliches Willkommen bei der Schwulenwelle auf Radio Dreieckland am 14. Mai Anno Domini 2026. Für euch heute am Mikro ist der Dieter und ich hoffe, dass ihr euch mit mir 90 Minuten schwule Musik gönnen könnt. Bei einer neuen Folge aus der Reihe Gay Music gilt ja Musik von Schwulen für Schwule und um Schwule herum. Ich habe eine ganze Menge schwuler Musik im Gepäck, dazu später mehr und gleich natürlich auch schon zu Anfang. Denn jetzt kommt ein Song aus der Kategorie für Schwule von einem Ally, dem Rapper Macklemore mit Same Love.
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Zwischen Praxis und Pop. Andy Scharif verbindet die Welt der Psychologie mit moderner Popmusik. Mit 80er Synthie-Pop, Indie-Rock und zeitgemäßen Beats erzählt er persönliche Geschichten über Herzschmerz, toxische Beziehung und die Suche nach Identität. Seine Musik öffnet Räume für Gefühle, über die viele nicht sprechen. Erste Auftritte führten ihn zu The Voice of Germany und DSDS. Seit 2023 veröffentlicht er regelmäßig Singles wie ein Mann. 2025 war das ein einschneidender Song, der Verletzlichkeit und Stärke vereint und seine Position als authentische Stimme der queeren Popszene festigt. Mit rockiger Edge, emotionalen Texten und einem Hauch Glitzer begeistert Andy live. Auf der großen CSD-Bühne am Hamburger Rathausmarkt, bei Stadtfesten oder als Gewinner des Singer-Songwriter Slams 2024. Als Sänger, Songwriter, Pianist und Co-Produzent gestaltet er seine Musik von der ersten Idee bis zur Performance selbst und schafft so intime, energiegeladene Momente, die sein Publikum direkt erreichen. Jetzt brandneu erschienen Baba, zum ersten Mal bei uns im Programm.

nach Andy zu Harry Styles. Vor kurzem hat er in der US-TV-Comedy-Show einen Mann geküsst und es Queerbaiting genannt. Ja, ich weiß ja nicht genau, seit wie vielen Jahrzehnten es Gerüchte um Harry Styles sexuelle Orientierung gibt. Schon in der Zeit der Boyband One Direction hatten er und Louis Tomlinson ja eine sehr enge Freundschaft, die die Fantasie der Fans beflügelte. Fakt ist, dass er ein wahrer Ally für die Schwulenrechte ist und war, und seine sexuelle Orientierung ist ja nur wirklich seine Privatsache. Heute bei uns mit seinem neuen Song Dance No More.

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2: Kommt er oder kommt er nicht? Diese Frage hat es sich lange Zeit gestellt. Schließlich hat ein echter Weltstar den Song Superstar von Sängerin Senete für San Marino mitgeschrieben. Die Rede ist von Boy George, der mittlerweile auch schon 64 Lenze zählt. Solo und mit der Band Culture Club weltweit Erfolge hat er gefeiert und für Evergreens wie Karma Chameleon und Do You Really Want to Hurt Me hat er natürlich Verantwortung gezeigt. Der Brite ist zudem eine Ikone der queeren Community. Vor 2 Tagen stellt er sich beim ESC als Superstar im Schlepptau dem Liederwettstreit. Wir erinnern heute an 2 seiner größten Erfolge.

0: Heute Abend direkt nach dieser Sendung kann man übrigens das zweite Semifinale im deutschen TV auf One anschauen. Legen wir eine kleine deutschsprachige Runde ein und starten mit einem Song aus dem Musical Ugly Ducklings, Ich bin schwul.
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Alexander Knappe und Joel Brandenstein. Bis meine Welt die Augen schließt, waren das. Und weiter geht's mit Salz auf der Haut von Mario B. und einem Gay-Love-Song über eine verlorene Sommerliebe.

0: Schulenikone Marianne Rosenberg war das, unverkennbar. Die Älteren unter uns erinnern sich, Mary und Gordy waren zu einer Zeit absolute TV-Lieblinge, als das Wort schwul fast noch ausschließlich als Schimpfwort verwendet wurde. Dennoch schaffte es das Travestie-Duo, die gesamte Familie vor die Glotze zu versammeln. Sie sangen, tanzten und witzelten in ihrer unnachahmlichen Art. Für euch heute der Baby-Twist.
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0: der nach Apfelzimt schmeckt.
1: Musikkabarettist Holger Ettmeier aus unserem Archiv. Deutlich frischeren Datums ist der Song Yellow Heart von Marvin Kaye aus der Nähe von Freiburg.

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2: Oxford Out of the Blue mit ihrer rein männlichen A-cappella-Version von Crazy Little Thing Called Love. Bleiben wir im Vereinigten Königreich bei der Queen, bei Queen. Mit ihrem inzwischen verstorbenen Leadsänger Freddie Mercury feierten sie Welterfolge wie zum Beispiel Radio Gaga.

Mika, der im Libanon geboren und in Paris und London aufgewachsen ist, hatte auch einige Welthits. Heute aber zwei Albumsstücke, Nikotin und Take Your Problems With You.

wer mich ein wenig kennt, weiß, dass ich eine kleine Schwäche für die TV-Serie Heated Rivalry habe. I mean, yes, I think so, probably. Und in diesem Zusammenhang ist mir Rivals on the Same Ice vor die Ohren gekommen.

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3: Thomas Sanders war das. Warum dieser Song in diese Sendung passt, ja, das beantwortet sich von selbst. Schwieriger zu erklären ist das bei den Stücken von HYNK, Doppelpunkt, Leerstelle, IN. Aber sie haben alles eines gemeinsam. Wunderschöne, schwul thematisierte Musikvideos.

Und heute gibt's wie jeden Freitag keine Schwerpunktsendung, sondern gute Folkmusik aller Art, aber doch mit einem kleinen Schwerpunkt. Und zwar gibt's nur weibliche Stimmen heute zu hören. Und das ist ein Geschenk für Merle, die auch viele als Henrike kennen.

Jo, liebe Leute, ich heiße euch herzlich willkommen zu einer neuen Folge von Radio Fatal. Heute bin ich, Ulske, mit euch im Studio und ich habe eine Sendung für euch vorbereitet. Aber bevor wir da reinstarten, habe ich erstmal noch eine Ankündigung. Und zwar steht unsere nächste Veranstaltung vor der Türe. Und zwar am 6.6. im Slow Club in Freiburg. Und am Start sind Lasse Klöß und Amy Crimehouse. Lasse Klöß ist eine französische Rap-Gruppe aus Toulouse. 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So, und ansonsten habe ich auch noch zwei Musiktipps, die heute wahrscheinlich keinen Platz in der Sendung finden werden. Deswegen will ich sie ankündigen. Und zwar haben wir einmal von Keep the Flame Lit, Dagestan. Der hat einen Track-Release zusammen mit Young Frenchie. Hört da mal rein. Liebe Grüße gehen auf jeden Fall raus an dich. Wir vermissen dich herzlichst. Genau, Keep the Flame Lit könnt ihr sonst auch fast alle vier Wochen bei Radio Fatal hören, weil der meistens uns die Radiosendung gestaltet. Deswegen auch ein großes Danke an dich, Max. Und genau, hört da auf jeden Fall mal rein. Dagestan von Keep the Flame Lit. Und als zweiten Musiktipp oder neuen Release aus der Freiburg Bubble ist einmal der Track 79 Connect. Da sind ganz viele Leute zusammengekommen hier aus Freiburg und haben diesen Track zusammengestaltet. Und zwar ist es der Track 79 Connect mit Zora, Larry Y, Ill Anger, Sumo Uno und Freakin' Freddy. Ich empfehle euch das auf jeden Fall, beide Tracks von Herzen. Genau. Und will euch jetzt aber auch nicht weiter aufhalten mit Ankündigungen, sondern würde jetzt einfach mal ins kalte Wasser springen und die Sendung starten. Genau. Weshalb ich diese Songs jetzt nicht spiele, ist, weil ich ein bestimmtes Thema habe. Und zwar ist ja gerade der wunderschöne Monat Mai. Es liegen einige Feiertage hinter uns, natürlich ganz wichtig, der 1. Mai. Aber auch der Vatertag und der Muttertag vor allem. Genau, und ich dachte mir, als so Muttertag war, es wäre irgendwie mal eine cool, so eine Sendung zu machen, wo es einfach so um Mütter geht oder um Familie oder sowas. Im weiten Sinne natürlich. Ich habe mir dann überlegt, wie tue ich diese Sendung irgendwie strukturieren, dass es irgendwie ein bisschen, ja, keine Ahnung, nicht so lose ist. Und dachte dann so, ich unterteile die Sendung in drei Teile. Und zwar jetzt am Anfang werden wir erstmal ein paar Lieder hören, die Mütter vor allem für ihre Kinder oder ihre werdenden Kinder geschrieben haben. Und dann als nächstes Lieder, die Rapperinnen an ihre Eltern schreiben. Da geht es dann auch so um, keine Ahnung, so Familiengeschichte aufarbeiten und sowas. Und dann als letzten Punkt noch ein paar Lieder, wo es so um Fragen nach oder um die Suche nach Zuhause geht und wie auch Freundschaften ein,

0: erstmal zwei Lieder von ihr aus dem ersten und dem zweiten Trimester. Und das eine Lied heißt 1231, also 31.12. Und danach aus dem zweiten Trimester Beauty Cravings. Viel Spaß mit MVTE.
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1: Yo, und das war MVTE zum einen mit 1231 und Beauty Cravings. Ich habe es ja gerade schon erwähnt, die hat zu jedem ihrer Trimester ihrer Schwangerschaft eine EP released und damit geht es jetzt auch direkt weiter. Wir hören jetzt noch ein Lied von ihr und zwar Parenthood is Ghetto, also es heißt Frage formuliert. Und danach kommt ein Lied von Little Sims. Da starten wir dann auch rein in die Perspektive der Kinder. Also es geht ja heute um Familie bzw. um Mutterschaft. Genau, und dann gucken wir uns ein bisschen an, was denn Rapperinnen so zu ihren Eltern sagen oder welche Songs sie an sie richten, um was es da so geht. Genau, also wir hören jetzt erstmal Parenthood is a Ghetto. Und danach hören wir I Love You, I Hate You von Little Sims. Das ist ein Lied, das sie an ihre Mutter adressiert hat. Viel Spaß mit den beiden Tracks.
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Jo, und das war Little Sims mit I Love You, I Hate You, released 2021, adressiert an ihre Mama. Und

wir starten weiter mit einem Song, der einen Elternteil adressiert. Und zwar habe ich als nächstes ein Lied dabei von Dynasty, das heißt Forgive, ist 2011 rausgekommen auf der The Love EP. Und da adressiert sie vor allem ihren abwesenden Vater. Genau, viel Spaß beim Anhören.

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1: So, das war ein Lied von Dynasty, und zwar Forgive. Ein Lied, das sie an ihren Vater adressiert hat, denn heute, für alle, die vielleicht gerade frisch erst eingeschaltet haben, geht es mehr oder weniger um Family. Wir hatten gerade schon einen Blog, in dem wir Lieder gehört haben, die vor allem von Müttern geschrieben wurden und die in diesen Tracks irgendwie Lieder für ihre Kinder geschrieben haben. Genau, jetzt hatten wir gerade ein paar Lieder, wo es so mehr darum ging, dass Rapperinnen irgendwie die Beziehung zu ihren Eltern aufarbeiten. Damit geht es jetzt mehr oder weniger weiter. Und zwar kommen jetzt zwei Tracks, in denen vor allem so Familiengeschichte aufgearbeitet wird. Und zwar ist das einmal von Vasil, Block ist Pink. Da kam im März ihr erstes Album raus. Und zwar Krähen reden nicht, die ist aus Hamburg, und ich kann euch das Album Krähen reden nicht wirklich sehr ans Herz legen. Es ist ein mega gutes Album geworden, genau, und von dem hören wir eben den Track Block ist Pink. Und dann als nächstes kommt ein Track von Nia 2161, und zwar Soldiers Intro, in dem sie auch so ein bisschen die Geschichte von ihrem Papa vor allem erzählt. Der Track ist 2024 rausgekommen, und wer sich noch erinnert, der weiß auch noch, dass wir Nia 2161 zum Glück auch schon mal zu Gast hatten. Und zwar, ich glaube, relativ genau vor einem Jahr. Genau, war auf jeden Fall schön. Wir hören jetzt einfach mal rein. Zuerst mit Block ist Pink und dann den Soldiers Intro. Viel Spaß.
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3: Das war Nia 2161 mit ihrem Track Soldiers Intro und davor kam Block is Pink von Vasil. Wir haben jetzt ja schon einige Tracks gehört, in denen Rapperinnen über ihre Eltern rappen oder diese sogar adressieren. Ein Track in dem Rahmen habe ich auch noch am Start, das ist ausnahmsweise auch mal von einem Typen und zwar von Retrogott werden wir jetzt das Lied Andenken hören, in dem er die Geschichte seines Vaters erzählt, der kurz vor Ende des Zweiten Weltkriegs dem KZ Buchenwald entfliehen konnte. Der hatte auch ein Buch drüber geschrieben, Spur und Abweg heißt es. Ich kann das wärmstens empfehlen, ist ein sehr gutes Buch. Will jetzt aber gar nicht weiter Dinge vorwegnehmen. Hört es euch einfach selbst an. Andenken von Retrogott.

Das war Retrogott mit einem Track, und zwar Andenken, produziert von Hulk Hoden, ist auf dem Album Vom strengen Geruch des lockeren Lebens. Genau. Und jetzt ist so, ja, der Block rum, wo es so um, wo so Kinder ihre Eltern adressieren oder RapperInnen ihre Eltern adressieren. Und jetzt geht es eher so um, ja, wie Freundschaften auch Familie sein können. Genau, und da habe ich zu jetzt erstmal einen Track dabei, der heißt La Rosa de los Vientos. Ich kann leider überhaupt kein Spanisch. Das ist ein Track von Maquisa. Das ist eine Gruppe wiederum aus Chile und der Track ist von 1999. Genau, da geht es so ein bisschen um Heimweh und wie Freunde einfach auch Familie sein können, wenn die Familie eben ganz weit weg ist oder man von denen getrennt wurde aus politischen Gründen und so weiter. Zumindest habe ich das der Übersetzung entzogen. So oder so geht's nach dem Track dann weiter mit einem Lied, wo es auch um Freundschaft geht. Und zwar Sie ist mein Bruder von Kiara Baba. Genau, jetzt erstmal viel Spaß mit Maquisa.

Das war Chiara Barber mit Sie ist mein Bruder. Und leider, leider neigt sich die Sendung jetzt schon langsam dem Ende zu. An der Stelle will ich nochmal einen ganz kurzen Werbeblock machen. Einmal hört euch auf jeden Fall die Tracks an 7-9 Connect mit Zora, Larry Y, Il Anger, Sumo Uno und Freakin' Freddy und den Track Dagestan von Keep the Flame Lit und Young Frenchie. Genau, und nächster Werbeblock. Am 6.6. ist unsere nächste Veranstaltung. Kommt da doch gerne rum. Und zwar findet die statt im Slow Club in Freiburg zusammen mit La Circleuse aus Südfrankreich und Amy Grimehouse aus Saarbrücken und natürlich tollen DJs, die mit uns den Abend gestalten werden. Genau. Jetzt habe ich nochmal zwei Tracks für euch und verabschiede mich damit auch. Und zwar jetzt erstmal zum einen Aljona Aljona und ich habe leider keinen Plan, wie man das Lied ausspricht. Priachamoy oder so? Ich weiß es nicht, es ist ukrainisch. Der Track ist auf jeden Fall von Aljona Aljona und Terry Heil. Ich habe mir den auch mal so ein bisschen übersetzen lassen. Sie spricht da vor allem über Verlust innerhalb der Familie und um Sehnsucht und adressiert eben die Familie, die sie schon viel zu lange nicht mehr gesehen hat. Genau, und zum Abschluss kommt dann noch ein Track von Samba the Great zusammen mit Nademdin Gabisi und zwar Energy. Da geht es weniger um eine konkrete Mutterfigur, die sie geprägt hat, sondern ja vor allem um Frauen, die in ihrem Umfeld sie geprägt haben und die für sie eine Erklärung hat, weshalb sie diese Energy hat, von der sie singt. Genau, also jetzt erstmal Aljona Aljona und danach Samba the Great mit Energy. Viel Spaß und kommt gut ins Wochenende. Wir hören uns.

Wie leicht Inklusion in der Arbeitswelt sein kann, das zeigt das Magazin andererseits nicht nur in Texten, sondern auch in seiner eigenen Produktion. Alterskontrolle bei Steam und Co. Ein Interview mit Sticky Stone Studios und Kulturkampf ringen um Deutungshoheit, die aktuelle IZ3W. Das sind die Themen dieser Stunde.

0: Andererseits ist eine Zeitschrift aus Wien ein Magazin für Behinderung und Gesellschaft. Es wird von Menschen mit und ohne Behinderung gleichberechtigt gestaltet. Im Folgenden hört ihr ein Gespräch mit Lena Riedel vom Magazin Andererseits, Autorin, Marketing- und Kommunikationschefin, über ihr Verständnis von Journalismus, darüber, dass Medien Narrative und Bilder über Menschen mit Behinderung schaffen, über Ableismus in der Zusammenarbeit und ihren Einfluss auf gesellschaftliche Prozesse.
1: Wir möchten euch jetzt ein ganz besonderes Magazin vorstellen, und zwar das Magazin Andererseits, eine Zeitschrift, ein Magazin für Behinderung und Gesellschaft aus Wien. Und es gibt es seit 2020 und seit 2024 in gedruckter Form. Es erscheint 14-tägig und ist unabhängig, finanziert sich aus Abos. Und auf der Website ist die Vorstellung folgendermaßen: Unser Magazin wird von Menschen mit und ohne Behinderung gleichberechtigt gestaltet. Ja, und darüber möchte ich jetzt gerne sprechen mit Lena Riedel. Guten Morgen, Lena.
2: Guten Morgen aus Wien.
1: Ja, und du bist vom Magazin Andererseits. Du bist Autorin, Marketing- und Kommunikationschefin. Möchtest du das denn noch erläutern, was ich zu eurem Projekt gesagt habe, oder möchtest du dich noch vorstellen genauer?
2: Ja, gerne. Ich stelle mich mal ganz kurz vor. Ich bin 32 Jahre, komme aus Wien, wie man vielleicht an meinem Akzent erkennen kann. Bin jetzt seit genau einem Jahr bei Andererseits und mache da alles rund um Presse und Kommunikation, also auch auf Social Media, und schaue einfach, dass so viele Menschen wie möglich von Andererseits erfahren. Das Besondere bei uns eben ist, dass wir inklusiv arbeiten. Das heißt, die Hälfte von uns lebt mit Behinderungen, so wie ich selbst auch.
1: Ja, und ich würde dich jetzt als erstes auch fragen, wie unterscheidet sich euer journalistischer Ansatz vom herkömmlichen, also auch was Perspektiven und Themenauswahl angeht?
2: Das bei uns eben sehr spannend ist, dass wir nicht nur über Menschen mit Behinderungen sprechen und schreiben, sondern dass wirklich auch selbst Menschen mit Behinderungen hier ihre Perspektive einbringen können und selbst die Texte schreiben können. Auch bei der Themenwahl suchen wir uns bewusst Themen aus, die andere Medien sonst oft übersehen, weil sie vielleicht für viele große Medien als unwichtig erscheinen. Aber auch, weil es oft unangenehm ist.
1: Sagst du mal ein Beispiel, dass unsere Zuhörenden sich eine Vorstellung machen können?
2: Ja, gerne. Wir berichten sehr viel über Missstände, also wo einfach zum Beispiel Inklusion nicht passiert. Eine ganz große Recherche, die wir veröffentlicht haben, war jetzt im März über die Sterilisation von Menschen mit Behinderungen, die teilweise wirklich noch ohne die explizite Zustimmung der Betroffenen passiert.
1: Und die Themenauswahl macht ihr gemeinsam?
2: Genau, das macht bei uns die Redaktion, die eben auch aus Menschen mit und ohne Behinderungen besteht. Und jeder kann Vorschläge bringen und dann wird einfach gemeinsam auch überlegt, was ist machbar, was passt gut rein, was interessiert uns als Medium und wo wollen wir genauer hinschauen.
1: Eine andere Ebene ist ja die, dass Medien auch Bilder und Narrative schaffen über Menschen mit Behinderungen. Wie macht ihr das? Was ist euch wichtig dabei?
2: Was uns wichtig ist, ist, dass Menschen mit Behinderungen, wie es in anderen Medien oft passiert, weder jetzt als große Heldinnen oder als Opfer dargestellt werden. Wir möchten zeigen, wie realistisch ein Leben mit Behinderungen ausschauen kann und nicht gefeiert werden für

0: Themen, die vielleicht einfach alltäglich sind, aber genauso wenig jetzt als die Opfer unserer Behinderungen dargestellt werden, sondern einfach zeigen, wir sind genauso Menschen oder Menschen mit Behinderungen sind genauso Menschen wie alle anderen und haben die gleichen Bedürfnisse und dieselben Wünsche. Und das ist uns eben sehr wichtig, eine Kommunikation auf Augenhöhe.
1: Dieses so besonders loben oder dieses hervorstechende Ach und dass sie das können, obwohl sie sowieso sind, ja, das ist ja sehr häufig und wird nie als Diskriminierung verstanden, ist aber eine.
0: Genau, und ich habe lustigerweise gerade gestern erst mit meiner Mutter gesprochen, vor allem wenn man einfach schon lange mit einer Behinderung lebt, man weiß oft noch gar nicht, dass etwas vielleicht nicht richtig ist, aber man spürt schon irgendwie so, dass soll zwar ein Kompliment sein, aber irgendwie fühlt es sich gar nicht so richtig an. Und das ist auch etwas, was ich selbst und auch viele andere, die bei andererseits arbeiten oder andererseits Inhalte konsumieren, lernen, dass wir uns selbst viele Barrieren, viele Diskriminierungen auch selbst gar nicht bewusst sind, lange Zeit.
1: Ich frage da nachher nochmal nach. Ich wollte in Bezug auf euer Heft, eure Zeitschrift nochmal nachfragen. Ihr nehmt ja auch Einfluss auf die Gesellschaft. Ihr habt zum Beispiel diesen Wahlchecker gemacht. Kannst du das nochmal erläutern? Weil das finde ich ziemlich beeindruckend.
0: Ja, gerne. Ein wichtiger Ansatz unseres Journalismus ist auch, dass alle Menschen mitreden können. Das heißt, auch alle Menschen sich ein Bild über die Politik machen können. Gut, jetzt öffnet man ein Wahlprogramm. Das hat viele komplizierte Wörter. Menschen mit Lernschwierigkeiten können das einfach oft nicht verstehen. Und deswegen haben wir einen Wahlchecker herausgebracht, der leicht abrufbar ist und der einfach auch in leichter Sprache zusammenfasst, was die Parteien planen. Und so kann sich eben jeder Mensch ein Bild von der Politik machen und auch wirklich aktiv teilhaben.
1: Und habt ihr mitgekriegt, was da genau die Auswirkungen waren oder könnt ihr das einschätzen?
0: Also wir haben sehr positive Rückmeldungen bekommen aus unserer Community. Es kam auch die Frage, ob es den Wahlchecker schon für Deutschland gibt. Den gibt es leider noch nicht, aber wir hoffen natürlich, dass wir noch lange weitermachen können und ja, unser Angebot sozusagen in der Richtung auch erweitern können. Und was einfach auch schön ist, dass viele Menschen sich das, was wir machen, einfach auch gesehen fühlen und sagen, ja, und jetzt kann ich mir auch eine Meinung bilden. Und das ist schon sehr schön.
1: Ja, und wirkt sich wahrscheinlich auch auf die Wahlbeteiligung aus, denke ich.
0: Hoffentlich.
1: Ja, ja. Und es gibt auch noch so andere Beispiele von euch. Ihr habt auch bei einer österreichischen, sehr bekannten Fernsehshow eingegriffen und die haben dann ihr Konzept verändert.
0: Das war tatsächlich wahrscheinlich Jan Böhmermann, also ZDF.
1: Irgendwas mit Licht und Dunkel habe ich im Kopf.
0: Ja, genau, das war, habe ich da. Licht ins Dunkel, da haben wir das war unsere erste große Recherche und die wird ja auch so in den Kreisen oft sehr kritisiert, weil sie, also von Menschen mit Behinderungen selbst, weil sie sich leider auch sehr ableistischen Narrativen bedient. Genau, und das war unsere erste große Recherche. Bei andererseits, da war ich damals leider noch nicht dabei, aber es wird auch heute eben noch sehr, sehr viel drüber gesprochen. Ja, und damit haben wir auch ein sehr wichtiges Thema aufgegriffen, weil eben Licht ins Dunkel ja auch sehr, sehr groß ist.
1: Wahrscheinlich sehr defizitär auch rüberkam, vermute ich mal, schon allein aus dem Titel.
0: Genau, ja.
1: Und bei Jan Böhmermann warst du schon dabei, oder? Weil du das erwähnst.
0: Das war kurz bevor ich gestartet habe. Das war natürlich auch eine großartige Sache. Und ich kann mich noch erinnern, als ich die Sendung gesehen habe und mir gedacht habe, wow, das ist so cool, Menschen mit Behinderungen in so einer großen Sendung zu sehen, mit so einer großen Plattform. Und ich weiß noch, dass ich damals, glaube ich, sogar Tränen in den Augen hatte. Und da habe ich mir gedacht, andererseits ist so cool, da möchte ich einmal hin. Und dann hat es geklappt.
1: Nochmal zur Frage von deiner Arbeit bei andererseits. Wir sind ja alle von Ableismus geprägt, auch wir Menschen mit Behinderung, ich schließe mich ein. Wie macht ihr das bei euch im Team in der Zusammenarbeit?
0: Also ich muss sagen, wir sind eben also quasi ein gemischtes Team mit Menschen mit und ohne Behinderungen. Ich traue mich aber zu sagen, dass jeder Mensch, der zu andererseits kommt, der bei andererseits arbeitet, bringt eben eine gewisse Offenheit mit. Auch wenn man vielleicht noch nicht persönlich super viele Berührungspunkte mit dem Thema Behinderungen hat, hat doch jeder diese Offenheit und diese Bereitschaft zuzuhören. Das merkt man sehr stark in der Zusammenarbeit. Ich kann jetzt auch aus meiner persönlichen Erfahrung sagen, ich habe diesen starken Kontrast gespürt. Also ich war vorher in Agenturen und in anderen Bereichen und war oft die einzige Person mit Behinderung. Und ich bin zu andererseits gekommen und ich durfte lernen, wie leicht auch Inklusion in der Arbeitswelt sein kann, wie leicht es mir als Mensch mit Behinderungen gemacht wurde. Und für mich war es spannend, dass ich mir das erste Mal wirklich auch Gedanken machen durfte, so was brauche ich? Also was brauche ich, damit ich gut arbeiten kann? Und das ist so ein Grundsatz, mit dem sie arbeiten. Und jeder Mensch, auch ohne Behinderung, darf dort wirklich auch einfach Mensch sein, weil wir haben alle mal einen harten Tag, uns geht allen mal nicht so gut. Und dieses Menschsein lassen ist dort einfach so groß. Jetzt bin ich ein bisschen vom Thema abgekommen, weil die Frage war mit Ableismus und dass das bei uns allen ja auch ein bisschen drinsteckt. Ich glaube, was ganz wichtig ist, dass wir alle lernen dürfen. Ich habe früher gedacht, ich bin in einer Behinderung aufgewachsen, ich weiß, was Behindertsein heißt. Und das stimmt nicht, weil es gibt so viele Facetten davon. Und ich glaube, wenn man offen ist und wenn man zuhört und wenn man auch annimmt, dass jemand sagt, hey, so wie du das jetzt ausgedrückt hast oder so wie du das gemacht hast, das ist eigentlich ableistisch. Und wenn man das auch annehmen kann und sagt, okay, Betroffene sehen das so, dann glaube ich Ihnen, ist das eigentlich das Wichtigste, weil wir sind alle nicht perfekt und wir können nie alles wissen. Und solange wir einfach offen sind und zuhören und auch bereit sind, Verhalten zu ändern, dürfen auch Fehler passieren.
1: Ich finde, das hast du super formuliert. Ich kann da nur zustimmen. Ja.

0: Migrationshintergrund, wir haben queere MitarbeiterInnen, also ich würde schon sagen, wir sind da sehr divers. Was das Alter angeht, eher weniger, wir sind ein sehr junges Team, also da werde ich als die Chefredakteurin schon eher als die alten Hasen bezeichnet, aber sonst, sehr
1: Team. Dann kommen wir jetzt abschließend noch zu einem anderen Thema. Ihr finanziert euch ja über Abos und im Moment braucht ihr auch neue Abos. Möchtest du da noch was dazu sagen?
0: Genau, also wir sind ein unabhängig finanziertes Medium, das heißt, unsere Hauptfinanzierung besteht aus Abos. Wir haben letztes Jahr eine große Förderung vom Media Forward Fund bekommen, der uns eben ermöglicht hat, unser Team zu erweitern und Expertise auszubauen. Und diese Förderung läuft jetzt aus und daher brauchen wir bis Ende Juni insgesamt 7.000 Abos. Wir haben jetzt ein bisschen mehr als die Hälfte geschafft und sind deswegen eben noch ganz stark auf der Suche nach weiteren Menschen, die ein Abo bei uns abschließen wollen und dafür im Gegenzug natürlich wirklich, wirklich tollen und wichtigen Journalismus bekommen.
1: Also ich würde dann auch eure Website verlinken mit diesem Interview bei uns auf der Website, dass die, die das möchten und jetzt auch sehr interessiert geworden sind, vielleicht ein Abo abschließen können.
0: Sehr gerne, das freuen wir uns sehr.
1: Ja, Lena, ich glaube, wir sind dann jetzt am Schluss von unserem Interview. Da möchtest du noch was dazufügen, was noch nicht gesagt ist?
0: Ich freue mich sehr, dass wir dieses Gespräch geführt haben. Ich freue mich einfach, wenn das Thema Inklusion und Behinderungen ein bisschen eine positive Besetzung bekommt und dass da ein Diskurs aufrechterhalten bleibt. Also vielen, vielen Dank.
1: Ich danke dir auch.
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0: Die Redaktion des Barrierefreifunk bei Radio Dreieckland hat sich mit dem Thema Kinderschutz im Internet befasst und macht sich Sorgen, ob die Barrierefreiheit im Internet gefährdet ist. Hierüber hat Barrierefreifunk mit Luca Forbes von Sticky Stone Studios über seine Einschätzung gesprochen und die hört ihr im folgenden Interview.
1: Wir vom Barrierefreifunk haben Luca Forbes von Sticky Stone Studio GmbH von EU-ID und zur Alterskontrolle in Steam interviewt.
2: Genau, zuallererst als Unternehmen, das Videospiele vertreibt, tun wir es natürlich unterstützen, dass verhindert wird, dass junge Menschen ohne Einwilligung der Eltern Spiele spielen, die über ihre Altersklasse hinausgehen, das heißt, dass 12-jährige Spiele ab 18 spielen. Das heißt, generell begrüßen wir natürlich eine Art der Altersverifizierung für unsere Spiele, damit wir weiterhin auf den verschiedenen Plattformen aktiv sein dürfen.
3: Okay.
2: Auf der anderen Seite müssen wir natürlich auch sagen, dass die Frage immer damit gestellt wird, wie diese Altersverifizierung vonstatten geht. Ich bin jetzt auch schon knapp über 30 und als ich noch jung war, wurde mir immer eingeblößt, tue nicht mit deinem Klarnamen im Internet gehen. Benutze immer Fake-E-Mail-Adressen. Du willst nicht, dass dein Name öffentlich so einsehbar ist. Und da sehe ich natürlich auch die Kritik auf der anderen Seite, beziehungsweise die Problematik, wenn jetzt junge Menschen mit 12, 13 Jahren ihre biometrischen Ausweise an US-Konzerne bereitstellen, dass die damit lebenslangen Zugriff darauf haben und auch immer, also ein Leben lang dann auch darüber identifiziert werden können. Das sehen wir oder sehen ich persönlich als sehr kritisch an.
3: Ja, das tue ich auch kritisch ansehen. Ehrlich gesagt, also was ich halt kritisch finde, ist halt, dass ja damit auch viele Webseiten blockiert werden können. Oder dass das auch anders ausgelegt werden kann in Zukunft, so eine Altersverifizierung.
2: Genau, wir sehen ja schon, wie das teilweise in UK abläuft, beziehungsweise in anderen europäischen Staaten, für was alles diese Altersverifikationen genutzt werden, ob das jetzt die Schmuddel-Webseiten sind oder Spieleplattformen oder Shops und ähnliches, ist natürlich dahingestellt. Das kann natürlich auch im Nachgang immer kritisch benutzt werden, weil am Ende, wenn die Daten einmal da sind, dann werden die auch genutzt. Und wenn jetzt sich kein europäischer Anbieter herauskristallisieren würde, der wirklich in der Lage ist, die Daten sicher zu verwalten, wo es keine Data Breaches gibt und die auch nicht die gewonnenen Informationen weitervertreiben, sondern das direkt in US-Unternehmen gehen, dann sehe ich das wirklich erst kritisch an. Das sieht man ja jetzt auch mit gutem Beispiel, sieht man das ja auch mit LinkedIn, wo es ja auch die Möglichkeit zu Daten, also zu der Verifizierung der Accounts gibt, wo dann der Ausweis ein US-Data-Broker zur Verfügung gestellt wird, bei welchem zugesichert wird, dass ja auch an Unternehmen, die mit denen in Verbindung stehen, mit diesen biometrischen Daten nutzen dürfen und die für Trainingszwecke, für große LLMs verwenden dürfen.
3: Genau, das sehe ich auch, dass das ein Problem ist. Und ja, also wenn halt Steam sagt, wir machen das nur über die Geldkarte zum Beispiel, dass man das Konto da angeben muss, um sich zu verifizieren und das andere, dieses Gesichtsscan mit dem Personalausweis, geht über einen Drittanbieter, da sehe ich das schon ganz kritisch gegenüber.
2: Ja, da bin ich ganz bei dir. Also es gibt ja seit 2021, glaube ich, gibt es ja die gesetzliche Verpflichtung, dass sowas wie eine Alterskennzeichnung umgesetzt werden muss und dass in dem Kontext ja auch die KIT dafür in Deutschland zuständig ist. Und die KIT ist ja die Stelle zur Durchsetzung von Kinderrechten in digitalen Diensten, wo sich natürlich dann auch die Frage stellt, inwieweit deren Kompetenz da drin besteht, das Ganze umzusetzen und auch die Sicherheit zu gewährleisten, dass eben nur User oder Kunden darauf zugreifen können, die dazu auch befugt sind. Auf der anderen Seite muss man natürlich auch sagen, dass die meisten Sicherheitssysteme, die über Face Recognition gehen oder mit einer Bankkarte, natürlich auch leicht ausgehebelt werden können. Also wir wissen das ja selber noch, wie das war früher, als man noch in ein Shop gegangen ist, wie es Saturn und Mediamarkt. Man wollte sich ein Spiel kaufen, das ab 16 war oder 18, und dann hat man halt einen lieben Freund gefragt oder eine Person vor Ort, ob er es eigentlich kaufen kann. Und das ist natürlich im Online-Modus auch möglich, dass man auf der einen Seite natürlich sagen muss, dass diese ganzen Art der Gesichtserkennung meistens nicht so gut funktionieren. Da kennt man selber viele gute Beispiele, wo das nicht funktioniert. Und auf der anderen Seite kann man sich ja auch ganz schnell mal die Kreditkarte oder die Bankkarte der Eltern ausleihen und sich darüber anmelden, wovon sie da nichts wissen. Deswegen glaube ich, ist das meiste auch ein bisschen ein vorgeschobener Punkt, und es ist eher eine Pseudosicherheit, die dadurch zustande kommt.
3: Ja, das stimmt. Was kann man dagegen tun, dass solche Gesetze verabschiedet werden?
2: Oh, bei dem lokalen CCC eintreten, würde ich doch sagen. Nein, ich glaube, es ist wichtig, dass natürlich erstmal ein Awareness geschaffen wird, was es eigentlich wirklich bedeutet, weil wir haben das jetzt häufiger in den letzten Jahren erlebt, dass unter den Siegel des Kinderschutzes oder der Wohl der Kinderrechte verschiedene Formate, wie zum Beispiel auch die Vorratsdatenspeicherung, durchgedruckt werden sollte. Und ich glaube, vielen Beteiligten ist eigentlich gar nicht klar, was das bedeutet und welche Unternehmen da auch hinten dran stehen und ein Interesse haben, diese Daten zu verwenden.
3: Okay, ja. Das ist natürlich keine so gute Situation. Es gibt ja auch immer wieder Probleme oder Streit deswegen, auch wegen dieser Altersverifizierung. Steam hat sich ja auch kritisch dagegenüber geäußert, aber letztendlich müssen sie es ja als Unternehmen dann doch nachgehen.
2: Genau, wenn Sie in Europa aktiv sein wollen, müssen Sie das hier umsetzen. Das ist korrekt. Die Frage ist dann natürlich, wie es am Ende dann wirklich umgesetzt wird und welche Vorkehrungen man treffen kann, dass diese Daten nicht verloren gehen oder dass sie missbräuchlich genutzt werden. Weil heutzutage muss man ja auch sagen, dass Daten ist wie Gold, das ist eine wichtige Ressource, das ist auch viel wert. Und ich glaube, das, was das Wertvollste an Daten ist, das es eigentlich gibt, sind biometrische Daten auf Ausweisen, die man nie ändern kann. Und das E-Mail-Passwort zum alten Facebook-Account, das kann man verlieren, das ist ein nicht wichtig, da verliert man vielleicht ein paar alte Kontakte und Bekannte darüber, aber sobald einmal dein biometrischer Ausweis im Internet rumschwirrt, dann kannst du damit nie wieder was ändern, und deine biometrischen Daten werden sich auch nicht ändern, egal ob du den mit 12 verlierst oder mit 50, die werden immer gleich bleiben und immer genutzt werden können, bis es dich irgendwann nicht mehr gibt.
3: Und wenn es mich dann nicht mehr gibt, hat man dann ein Recht auf Löschung, dass man das dann online löschen kann?
2: Es gibt ja das Recht auf Vergessen. Ob das am Ende umgesetzt wird, ist natürlich die andere Frage. Und ob sich persönlich interessiert, das natürlich auch.
3: Ja, das stimmt. Wir machen ja zu zweit Radio, Wolfgang. Hat jetzt nicht so viel Ahnung vom Computer, aber er versteht es auch, worum es da geht. Und er ist da auch sehr kritisch, wenn Benutzer ausgesperrt werden. Es betrifft ja jetzt auch demnächst YouTube und Social Media, die ja auch dann irgendwann so eine Altersverifizierung einführen sollen. Wie wird es denn dort umgesetzt?
2: Das weiß ich nicht, wie die Google-Konzerne das umsetzen werden am Ende, aber auf der anderen Seite würde ich noch gerne anmerken wollen, nicht jeder hier hat einen E-Ausweis oder eine Kreditkarte oder andere Karten für die Altersverifikation, und das ist natürlich, darf man auch nicht vergessen, dass Personengruppen natürlich auch ausgegrenzt werden aus der sozialen Teilhabe, wenn sie nicht über diese notwendigen Dokumente verfügen, die jetzt hier im Rahmen des Kinderwohls vorangebracht werden.
3: Bestimmt. Ja, und das ist ja auch ein Einschnitt in der Online-Privatatmosphäre. Also man hat ja bis jetzt die Möglichkeit gehabt, sich online anonym auch zu bewegen, aus welchen Gründen auch immer. Aber das würde ja damit in Gefahr gestellt werden, dass das nicht mehr funktioniert.
2: Ja, ich glaube auch, dass das langfristig große Probleme mit sich bringen kann, weil wenn man das einmal erst angefangen hat und der erste Dominostein gefallen ist in diesem Bereich, dann glaube ich persönlich nicht, dass Behörden auf diese Daten langfristig verzichten wollen, sondern die vielleicht auch für andere Bereiche nutzen wollen.
3: Und der Tor-Browser ist ja sowieso schon integriert mit dem FBI und so weiter. Da gibt es ja auch, man weiß nicht hundertprozentig, wie gut der noch anonymisiert überhaupt. Hast du davon auch
2: Genau.
3: mitgekriegt?
2: Bin ein bisschen was, aber am Ende ist es ja egal, ob du mit deinem anonymen Browser unterwegs bist, in freien WLAN bist. Sobald du dich auf eine der Plattformen mit deinem Klarnamen registrieren musst, dann ist ja deine Anonymität ja auch wieder vorbei.
3: Ja, eben. Also vielen Dank, dass du mit uns das Interview geführt hast und ich sende dir das vorab zu.
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0: Rechte Mobilisierungen folgen weltweit ähnlichen Strategien, schreibt Yu Weiweng in den Blättern des IC3W, des Informationszentrums Dritte Welt. Das stellt das Heft mit seinem Dossier Kulturkampf ringen um die Deutungshoheit anhand vieler Beispiele eindrucksvoll dar. Die rechten Narrative heben immer das Besondere, das jeweils als absolut gesetzte eigene hervor, dass es vor der großen Überfremdung und ihren Eindringlingen zu schützen gilt. Und dann sind sich doch die Geschichten von Afrika bis Brasilien, Malaysia und so weiter so furchtbar ähnlich. Und ähnlich sind auch die frei erfundenen Horrorgeschichten von den anderen. Da geht es um die angeblichen Hunde- und Katzenverzehrenden Zugewanderten in Springfield, den Penisflaschenmythos in Brasilien und vieles mehr, das so absurd ist, dass der Schrecken die Vernunft ausschaltet. Radio Dreieckland hat mit Kathi King vom IC3W das Heft besprochen.
1: Dann begrüße ich dich, Kathi, hier bei Radio Dreieckland. Ihr habt ein neues Heft herausgebracht, das ist schon Nummer 414. Wow. Kulturkampf ringen um Deutungshoheit. Welchen Kulturkampf meint ihr?
2: Diesen Begriff, den gibt es schon lange. Wir meinen vor allem gerade den Kulturkampf von rechts, vor allem den Kulturkampf gegen, wie wir finden, kulturelle Errungenschaften, wie zum Beispiel Frauenrechte, Minderheitenrechte und andere zivilisatorische Errungenschaften. Und wir haben beobachtet, dass dieser Kulturkampf gerade einen Zahn zugelegt hat. Man hört viel, dass die Rechten das Internet gewonnen haben. Wenn man sich so Plattformen wie TikTok anguckt, dann gibt es da extrem viele rechte Inhalte. Es gibt eher weniger linke Inhalte oder sie werden weniger geklickt. Es gibt viele rechte Podcasts. Es gibt viele rechte Medien. Und die rechte Politik macht sich das zunutze. Also das fängt vielleicht auch schon bei Berlusconi an, das fängt auch mit Helmut Kohl an in den 80ern mit dem Privatfernsehen oder in den USA mit Talk Radio. Aber jetzt mit dem Internet hat es einfach einen, also so wie das Internet heute funktioniert, hat das einen neuen Zahn zugelegt. Und das ist so ein bisschen unsere Ausgangslage, auch vor dem Hintergrund von autoritären Regierungen in vielen Ländern, die es gerade gibt. Und man kann eben in vielen Ländern auch Facetten dieses Kulturkampfes beobachten.
1: Zum Beispiel essen die Leute mittlerweile in Springfield, jedenfalls die Einwanderer, Hunde und Katzen. Da habt ihr euch auch mit beschäftigt.
2: Genau. Viele erinnern sich vielleicht noch an diese Präsidentschaftsdebatte im Wahlkampf, als Donald Trump 2024 im September gegen Kamala Harris angetreten ist. Und da gibt es ja immer diese TV-Debatten. Und in einer von denen fängt Donald Trump auf einmal an zu erzählen, they're eating the cats, they're eating the dogs. Und Kamala Harris lacht einfach. Aber diese Geschichte über Katzen und Hunde, die von MigrantInnen gegessen werden, ist tatsächlich ein verrückter Moment in diesem rechten Kulturkampf, der tatsächlich funktioniert hat. Also wir denken auch, dass diese Geschichte unter anderem auch zum Wahlerfolg von Donald Trump beigetragen hat, so abstrus es auch ist. Und zwar hat das angefangen, man kann diese Geschichte zurückverfolgen, über die Katzen und Hunde in Springfield, das ist Springfield, Missouri. Und dort hat eine, würde ich mal sagen, besorgte Bürgerin, sie hat sich später auch bei den Medien gemeldet, hätte gehört, MigrantInnen in ihrer Stadt hätten eine Katze geschlachtet. Und hat es in der Facebook-Nachbarschaftsgruppe gepostet. Und dann haben Rechte eben aus dieser Gegend, haben diesen Post geteilt. Etwas später kam dann jemand und hat, auch ein rechter Influencer, und hat zusammen mit einem Bild von einem Mann of Color, der im 40 Meilen entfernten Columbus eine totgefahrene Gans mit sich rumgetragen hat. Also wahrscheinlich wollte der eher den Roadkill wegräumen, aber das Bild wurde dann dazu gemacht, obwohl es gar nicht aus derselben Stadt ist, und wurde so weitergeteilt, und es hat in immer größere Kreise getragen, bis dann auch PolitikerInnen aus der Regierungsebene die Geschichte aufgenommen und auch geteilt haben und Bezug drauf genommen haben.
1: Ja, so ringt sich das fort. Auf was wollen wir noch weiter eingehen? Zum Beispiel die Geschichte von Winfried Rust. Die Rechten und der Igel. Was haben die Rechten mit einem Igel zu tun? Außer, dass sie vielleicht irgendwie psychisch stachlig sind.
2: Ja, sie sind psychisch stachlig. Wahrscheinlich haben die Rechten gar nichts mit dem Igel zu tun, sondern ich würde sagen, so wie Winfried Rust diese Metapher verwendet, es geht um diese Fabel vom Hasen und vom Igel. Der Hase macht sich über den Igel lustig, weil er so kurze, krumme Beine hat. Sie treten zu einem Rennen an. Der Hase strampelt sich ab. Der Igel, eigentlich zum Verlieren verdammt, ist schon am Ziel, als der Hase einläuft. Und hat ihm eben einen Streich gespielt, seinen Trick. Er hat seine Frau, die genau gleich aussieht wie er, an die Ziellinie gestellt und so getan, als wäre er schon angekommen. Oder so verstehe ich diese Geschichte. Es kann sein, dass man schwächer ist, aber mit sehr viel Witz kann man eben den Gegner besiegen. Und das ist so eine Art von Geschichte, die wird auch auf der ganzen Welt erzählt. Also es gibt so diese Trickster-Mythen. Oft ist tatsächlich auch der Hase der Schlaue, der seinen Gegner durch Trickserei, durch Mut, durch Witz besiegt. Aber diese Metapher steht halt eben auch dafür, dass man einen Kampf auch durch Intellekt und durch Witz gewinnen kann.
1: Also auch so ein bisschen, einerseits könnte man ja auch sagen, dass diese Springfield-Geschichte, das ist auch umgekehrt so ein bisschen, sind die Rechten tatsächlich der Igel, weil man wurde natürlich versucht, da aufzuklären und zu recherchieren und an für sich die Geschichte auch an sich ein bisschen unvernünftig und so und offenbar rassistisch koloriert. Aber all das hat nichts genützt. Die waren mit ihren Bildern und mit ihrer großen Lautsprecher einfach vorne. Da konnte man rennen, wie man wollte. Aber umgekehrt, worauf ich glaube, bei Winfried Rust auch so ein bisschen ankommt, dass er sagt, man kann die Rechten auch austricksen.
2: Ja, und das steht jetzt bei Winnie Rust nicht im Text, aber es gibt ein Spottlied auf diese They're Eating the Cats, They're Eating the Dogs Geschichte von einem Musiker, The Kiffness. Der hat dann einen Dub-Song draus gemacht, der wirklich sehr eingängig ist. Und ich habe das Gefühl, inzwischen erinnert sich gar niemand mehr wirklich an diese Geschichte und dass es mit Donald Trump, dass es mit Donald Trump zu tun hatte, aber vor allem an dieses Lied. Und ich glaube, das ist einer dieser kleinen Siege, den, würde ich mal sagen, wir in diesem Kampf errungen haben.
1: Jetzt geht ja das auch in verschiedenen Regionen durch. Was möchtest du da noch vorstellen anhand von Artikeln in eurem Heft?
2: Was würde ich noch vorstellen? Vielleicht auch, weil es so eine abstruse Geschichte ist, die, glaube ich, in Deutschland nicht so viele kennen, ist der Babyflaschen-Penis-Mythos aus Brasilien. Das war auch in der Wahlkampagne, als eben Bolsonaro gewählt wurde 2018. Und da wurde auch von einem rechten Influencer ein Bild geteilt von Babyflaschen mit Penissen dran. Und es wurde behauptet, diese Flaschen würde die Oppositionspartei, die Arbeiterpartei, die eben gegen Bolsonaro antritt, in Kindertagesstätten verteilen und damit die LGBT-Propaganda vorantreiben. Und das ist ja auch eine typische Geschichte, die Rechte betreiben, dass eben Linke die LGBT, unsere Kinder quasi homosexuell machen. Und diese Geschichte ließ sich nicht entkräften. Und heute sagt man, das hat mit daran teilgehabt, dass Bolsonaro diese Wahl damals gewonnen hat. Jetzt ist es zum Glück wieder vorbei mit ihm, aber auch doch nicht ganz, wie unsere Autorin Valeria Fekete, auch eine Freiburgerin, dort berichtet.
1: Der Artikel hat auch so den programmatischen Titel für die Rechte: Gott, Vaterland, Familie. Darum dreht es sich ja immer, ne?
2: Genau.
1: Ja, was gibt es noch?
2: Was gibt es noch? Vielleicht, wenn wir außerhalb des Kulturkampfs-Dossiers gucken, gibt es da ein Porträt eines Chirurgen namens Rudolf Nissen. Der ist jetzt nicht besonders bekannt. Er ist sozusagen eine vergessene Biografie. Und solche vergessenen Biografien deckt ein Projekt an der Freiburger Uni derzeit auf. Das heißt Exil Türkei 1933 bis 1945. Der Soziologe Ercüment Çelik leitet dieses Projekt mit vielen Studierenden und Doktoranden. Und die gehen eben in die Archive. Und was sie diesen Archiven entheben, sind die Biografien von FreiburgerInnen oder WissenschaftlerInnen, die an der Freiburger Uni waren und dann in die Türkei ins Exil gegangen sind während des NS. Und wir hatten jetzt schon in ein paar Ausgaben solche Porträts von diesen Menschen. Die sind super spannend und wenn auch, natürlich ist das sehr speziell, aber es ist eben auch ein Teil, es sind Puzzleteile der Erinnerung an den Nationalsozialismus und auch an die Verfolgten. Und da hatten wir zum Beispiel auch schon die Dermatologin Bertha Ottenstein und einen Zahnarzt namens Alfred Kantorowitz und dieses Mal eben den Chirurgen Rudolf Nissen in einem schönen Artikel von Murat Küçük, der ist Doktorand an der Uni Freiburg.
1: Ich fand den auch sehr beeindruckend, diesen Artikel, und möchte auch jetzt kein Wort dran irgendwie kritisieren, aber trotzdem ein bisschen Wasser in den Wein schütten. Ich war vor Jahren mal bei einem Vortrag in Istanbul über eben die deutschen, meistens jüdischen Emigranten, die damals im Dritten Reich der Türkei Zuflucht gefunden haben. Und das sagte der vortragende türkische Historiker so, also Anfang der 30er Jahre gab es eine große Säuberung an der Universität in Istanbul. Und es war nicht so, dass da die Reaktionären gesäubert wurden, sondern durchaus auch fortschrittliche Professoren. Und dann kamen die Alman-Professörler, die deutschen Professoren. Die konnten natürlich nichts dafür irgendwie und auch nichts dagegen und wussten wahrscheinlich auch gar nicht, wie der Hase in der Türkei läuft. Aber sie wurden halt auch funktionalisiert von Atatürk als welche, die mit der jetzt mit der innenpolitischen Auseinandersetzung in der Türkei nichts zu tun hatten. Und nebenbei natürlich meistens auch sehr viele Koryphäen ihres Faches waren.
2: Gut, auch, das ist auch eine interessante Facette dieser Geschichte. Vielleicht kannst du dich auch beim Projekt melden und auch einen kleinen Beitrag beisteuern. Genau, und das ist eine unserer Kooperationen, die wir eben mit WissenschaftlerInnen an der Uni Freiburg machen zurzeit. Und was ich so einen der aktuellsten und wichtigsten Artikel, glaube ich, in diesem Heft finde, ist im vorderen Teil unter Politik und Ökonomie zwischen Hoffnung und Verzweiflung, die iranische Diaspora in Zeiten des Krieges von Geshin Moradi und Bishan Razavi. Da geht es eben darum, um die Konfliktlinien in der iranischen Diaspora seit eben dieser Krieg angefangen hat, der aktuelle Konflikt, der jetzt gerade noch läuft, zwischen Israel und USA gegen die iranische Republik.
1: Fand ich auch sehr spannend, auch weil man eigentlich über diese iranische Diaspora, also politisch, gar nicht so viel erfährt normalerweise.
2: Ja.
1: Und auch das Ringen zwischen dogmatischen, antiimperialistischen Linken, die dann fast schon wieder auf der Linie des Regimes ist. Ja, das fand ich sehr interessant, diesen Artikel.
2: Ganz genau. Und also viele haben vielleicht auch etwas ungläubig diese Schah-Bilder immer gesehen. Wir haben auch da eins abgedruckt im Heft von eben dem alten Schah, der damals ja in der iranischen Revolution 1979 gestürzt wurde, Reza Pahlavi. Und zurzeit wird ja eben dessen Sohn, auch mit demselben Namen, Reza Pahlavi, als möglicher neuer Präsident dieses oder Staatsoberhaupt der Islamischen Republik Iran gehandelt. Und ich glaube, das irritiert viele. Gleichzeitig gibt es ein bisschen auch ein Verständnis dafür, weil die Situation einfach sehr hoffnungslos ist.
1: Vielleicht können wir noch zum Kampf um Diskurshoheit, die African Family Conferences von, und ich hoffe, ich spreche den Namen richtig, Chimdima Ike.
2: Chimdima, ich glaube Chimdima. Aber ehrlich gesagt weiß ich doch nicht genau. Genau, die African Family Conferences. Das ist eine ganz absurde Art der Veranstaltung, die so seit den späten 2010er Jahren in vor allem West- und Ostafrika, Subsahara-Afrika auftreten. Das sind Konferenzen, die werden von religiösen, konservativen afrikanischen Akteuren zusammen mit europäischen Rechten und religiösen Akteuren und US-AmerikanerInnen organisiert. Und das ist quasi eine neue transatlantische Rechte, die sich eben aus Europa, USA und Afrika rekrutiert. Und sie erzählen eine Geschichte, dass quasi ja, Minderheitenrechte, Gleichberechtigung, Feminismus, LGBT-Rechte, dass das eine Form des europäischen Kolonialismus wäre. Und ihre Mission ist es jetzt, den afrikanischen Kontinent wieder von diesem Kolonialismus zu befreien und die wahre afrikanische Familie auch von diesem von diesen Ideen zu befreien und so zu leben zu lassen, wie es traditionell afrikanisch ist. Komischerweise ist aber diese traditionelle afrikanische Familie eine Kleinfamilie, wie wir das aus Europa ja auch kennen und wo das ja auch schon lange kritisiert wird, quasi von FeministInnen. Und die Autorin ist in einer Organisation, die heißt Tears, und die haben wahrscheinlich die erste Gegenkonferenz zu diesen African Family Conferences gemacht. Und darin ging es eben darum, da ging es um die Kritik an diesen rechten und evangelikalen und auch katholischen Umtrieben auf dem afrikanischen Kontinent und darum, dass, wenn man sich aktuelle Lebensrealitäten afrikanischer Familien anguckt, wenn man sich auch vorkoloniale Realitäten anguckt, dann stimmt das natürlich überhaupt nicht, dass die traditionelle afrikanische Familie eine Kleinfamilie sei. Ja.
1: Es ist auch sehr interessant, wenn man auch immer so diese Vorstellungen hat, dass was wir als konservativ sehen oder so, das war einfach immer schon so. Und damit wird ja auch gespielt. Und das gilt ja nicht nur für Afrika, es gilt auch für hier, es gilt auch für den Nahen Osten, wo auch eben so die Mullahs so irgendwie alles dieses Westliche als fremd ablehnen. Mhm. Und aber das, was Sie als Kultur bezeichnen, ist ja eigentlich auch etwas historisch Gewordenes, nicht immer so Dagewesenes. Ja. Ja. Ja, jetzt aber jetzt nicht noch mehr Einschübe von mir. Ja, willst du noch was?
2: Wenn du willst, können wir auch noch zum Drumherum kommen. Mhm. Das muss ich gerade mal schauen. Du wolltest mich ja was fragen.
1: Ach ja, da war noch einiges drumherum. Ja, was macht ihr zum Beispiel, zum Beispiel am 4. Juli?
2: Genau, am 4. Juli machen wir einen Tag der offenen Tür im IC3W. Es wird ein großes Buffet geben, es wird einen Bücherflohmarkt geben, es wird einen Collagen-Workshop geben und man kann sich eben unser Haus anschauen, kann bei uns im schönen Hinterhof herumstöbern und es wird abends eine Veranstaltung geben zum Thema 50-Jähriges der sandinistischen Revolution und da werden auch Zeitzeuginnen, die sich damals in der Nicaragua Solidarität engagiert haben, werden da sein und ihre Geschichte erzählen und wie die Nicaragua-Solidarität gerade hier in Deutschland und auch das Scheitern der sandinistischen Revolution im Rückblick für sie aussieht. Sehr spannende Veranstaltung.
1: Hätte ich noch eine Frage, kann man bei euch auch irgendwie mitmachen, zum Beispiel als Bufdi oder so?
2: Genau, wir haben aktuell eine Ausschreibung, dass man bei uns in der Online-Redaktion Bundesfreiwilligendienst leisten kann für ein Jahr. Und wir hatten früher Zivildienstleistende, heute haben wir Bundesfreiwilligendienstleistende. Wir sehen das eigentlich ein bisschen wie ein Volontariat, das man in einer Redaktion machen kann, zwar nur für ein Jahr, aber was man in der Online-Redaktion lernen kann, ist Tätigkeiten, die Journalistinnen können müssen. Du lernst redigieren, gegenlesen, Korrektur lesen, eigene Beiträge verfassen, Interviews zu führen und so weiter. Und das ganze Technische, was am Online-Journalismus dranhängt, nämlich mal ein Backend einer Webseite zu bedienen, Social Media zu machen, Beiträge so umzuschreiben, dass sie gut für Online-Journalismus funktionieren. Genau, sowas in die Richtung. Und das kann man eigentlich ab sofort bei uns anfangen.
1: Und das alles in einem thematisch interessanten Umfeld.
2: Ja, ganz genau.
0: Kulturkampf, Ringen um die Deutungshoheit. Die aktuelle Ausgabe der IZ3W. Wie immer bei den Besprechungen der IZ3W-Ausgaben war es auch diesmal nicht annähernd möglich, auf alle interessanten Artikel einzugehen. Sie lassen sich aber nachhören, eben in der aktuellen IZ3W. Und damit geht das Infomagazin bei Radio Dreieckland zu Ende. Ihr hörtet die Ausgabe vom 22. Mai 2026 und am Mikrofon verabschiedet sich Johanna.

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In O-Ton-Playback bei Radio Dreieckland hörtet ihr Exil und Engagement, eine palästinensische Sicht auf Frieden und Demokratie. Der Mitschnitt einer Diskussionsveranstaltung im Nordpol in Dortmund am 17. Juli 2025 mit Hamza Hovidi. Das war der zweite Teil des Mitschnitts der Diskussion mit Hamza Hovidi. Falls ihr den ersten Teil verpasst habt oder alles nochmal nachhören wollt, könnt ihr das tun auf freie-radios.net.

Heute Takeover vom Gedrückt und Gedreht Kollektiv hier komplett im Studio am Start im Kreta-Gelände. Nächste drei Stunden Frequency Sessions.

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Das ist das Takeover hier von Gedrückt und Gedreht, Kollektiv.

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FSK Frequency Sessions. Letzte halbe Stunde für euch hier an den Reeds of Steel. DJ Höhenunterschied. Hälfte der Sendung. Wir machen weiter anderthalb Stunden Frequency Sessions hier bei FSK. 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

Sie Sessions hier bei FSK Sunshine Sam. Letzte halbe Stunde hier für euch live an den Decks aus dem Kreta-Gelände in Freiburg. Auf Radio Dreieckland endet diese Ausgabe. Auf FSK kriegt ihr noch eine Stunde.

Zu Beginn einer neuen Ausgabe von Die Welt ist eine Scheibe bei Radio Dreiklang Freiburg unterstrich eben Aldous Harding ihren Status als exzentrische Songwriterin mit außergewöhnlicher Stimme. Der Song One Stop vom neuen fünften Album der Neuseeländerin war gerade zu hören, das den Titel Train on the Island trägt und wiederum mit John Parrish gemeinsam konzipiert und aufgenommen wurde. Zur Erinnerung, John Parrish ist derjenige, der seit langer Zeit auch zusammen mit PJ Harvey deren Musik auf ihren Alben in Szene setzt. Von Beginn des Albums weg fesselt Aldous Harding auf Train on the Island mit musikalischem Einfallsreichtum, nicht nur bei dem mit massiver stimmlicher Präsenz aufwartenden, sich über eine sich drehende Klaviermelodie aufbauenden, sich dann aber mit akustischem Gitarrenanschlag öffnenden One-Stop. Subtil gleiten schwebende Gitarren mit Country-Glanz immer wieder durch das Album Train on the Island. Bei dem klassischen Folk-Songwriter-Song Venus in the Zinnia steht der Wechselgesang mit dem Waliser H. Orkline im Vordergrund. Das Zusammenspiel von Klavier oder Wurlitzer mit akustischen Gitarren ist das Fundament der meisten der 10 Songs, die Aldous Harding on top ihres Könnens zeigen. Auch der Titelsong Train on the Island besticht durch seinen instrumentellen Minimalismus und stimmliche Grandezza.

Train on the Island von Aldous Harding, die auch immer wieder mal gerne als Gastsängerin bei anderen MusikerInnen zu hören ist. So war sie auch auf dem Anfang 2026 erschienenen Album The Demise of Planet X der Sleaford Mods beim Song Elitist Goat mit dem eingesungenen Refrain zu hören. Liam Howlett von The Prodigy hat sich jetzt den gemeinsamen Track von Sleaford Mods und Aldous Harding vorgenommen und als Elitist Goat The Prodigy Acid Thunder Remix im 303er Acid Gewand in die Welt entlassen. Der Track ist so nochmal völlig neu eingekleidet worden und Aldous Harding ist an der Seite der Sleaford Mods ready for the dance floor.

Immer schön in der Spur bleiben, Stay in Your Lane von Courtney Barnett, einer weiteren formidablen Songwriterin from Down Under. Das vierte Album der in Sydney, Australien geborenen Courtney Barnett unterstreicht ihre außergewöhnliche Fähigkeit, mit kleinen Mitteln riesige Wirkung zu erzielen. Courtney Barnetts Variante von Slacker Indie Rock besitzt unverkennbare Insignien dank ihres 100 Meter gegen den Wind erkennbaren charismatischen Gesangsstils. Zudem klingt alles auf Creature of Habit furchtbar lässig und ungezwungen, von ihrer Stimme über die coolen Gitarrenlicks bis hin zum Background-Gesang. Amerikaner-Einflüsse sind erkennbar, aber eher maskiert. Im Gegensatz dazu steht der das Album eröffnende, eben gehörte Hit-Track Stay in Your Lane, der sich straight ins Herz spielt. Jeder Ton, jeder Schlag auf der Gitarre oder dem Schlagzeug sitzt ansonsten auf Creature of Habit an der richtigen Stelle. Das Album wartet auch mit Gitarrentwang auf und wirkt völlig zeitlos, wenn Courtney Barnett in ähnlich im Wasser unterwegs wie der Artverwandte und Seelenverwandte Kurt Weill ist, mit dem sie ja auch 2017 ein gemeinsames Album aufgenommen hat. Sehr angetan hat es mir Courtney Barnett mit dem letzten Albumsong hier auf Creature of Habit, der ganz schlicht die Schönheit eines Tages feiert. Courtney Barnett mit Another Beautiful Day.

Wie ein Speer fliegt Kevin Morby beim Reisen durch die Gegend. Travelin' und Javelin' reimen sich halt ideal. Ein Song vom neuen Album Little Wide Open von Kevin Morby, dem dritten Teil seiner Albumtrilogie nach Sundowner von 2020 und This is a Photograph von 2022, auf denen Morby seine Zeit im Mittleren Westen nach seiner Rückkehr nach Kansas City dokumentierte. Dieses Mal wertet die Produktion von Aaron Dessner von The National Kevin Morbys Aufnahmen auf, ohne dabei den Fokus auf die Songs selbst zu verlieren. Da Kevin Morby mittlerweile hauptsächlich in Los Angeles lebt, hat sich die Atmosphäre, die das achte Album durchzieht, gegenüber seinen Vorgängern etwas verändert. Rachel Kushner schreibt im Begleittext zum Album über Kevin Morby: Es geht um Zeit, um das Gefühl, dass er sich von der Nostalgie und dem verlorenen, aber schönen Kampf an der Vergangenheit festzuhalten gelöst hat. Er hat akzeptiert, dass die Zeit unaufhörlich fließt und man sie nicht aufhalten kann. Stattdessen hat er das Gefühl, dass er auf ihr reitet. Er ist Passagier der Zeit. Auf dem Albumvorgänger This is a Photograph hatte sich Kevin Morby noch mit der Vergänglichkeit von Leben und Zeit auseinandergesetzt, nachdem sein Vater vor seinen Augen bei einem Familienessen zusammengebrochen war. Das neue Album Little Wide Open wirkt befreiter und gelöster und feiert auch die grandiosen amerikanischen Landschaften wie die Badlands, die sich wie der Himmel anfühlen für Kevin Morby.

José González besitzt die seltene Fähigkeit, mit seiner außergewöhnlichen, wärmevermittelnden Stimme und seinem sich selbst begleitenden Akustikgitarrenspiel die Luft zum Vibrieren zu bringen. Das kommt auf seinen Soloalben mehr zu tragen als auf den Alben mit seinem Bandprojekt Junip. So erstrahlt auch das 5. Soloalbum Against the Dying Light des Schweden José González in einem besonderen Glanz. Weitere Texturen und Instrumente wie eine Bassdrum oder ein Bass- oder Backgroundgesang werden sehr dezent eingesetzt und ergänzen dieses ansonsten minimal gehaltene Folk-Album, das einen Mann mit seiner Gitarre zeigt, die er exzellent zu spielen weiß, von Fingerpicking über Akkordschläge und auch spanischer Einfluss ist definitiv nicht von der Hand zu weisen. Manchmal spielen auch zwei Gitarrenlinien miteinander. Against the Dying Light mündet in dem eindringlichen, mal frustrierten, mal wütenden, mal hoffnungsspendenden Appell, in einer Zeit, in der Technologie zunehmend unser Denken, Fühlen und Miteinander prägt, das Licht der Menschheit, so unzulänglich und unvollkommen sie auch sein mag, zu bewahren. In der Tradition von Folk als Protestmusik fordert José González dazu auf, sich gegen Systeme zu wehren, die entmenschlichen und spalten. Wir hören ihn jetzt mit einem weiteren Song vom Album Against the Dying Light namens Losing Game Sick.

Mit ihrer eigenwilligen Art des Gitarrenspiels kommt Marisa Anderson eine besondere Position zu, was auch das gerade erschienene instrumentale Gitarrenalbum The Anthology of Un-American Folk Music unterstreicht, das sowohl ihre Fingerfertigkeit und Virtuosität als auch ihre einzigartige Herangehensweise an ihr Instrument, die Gitarre und Schnittstellen zwischen Kunst und Ausdruck einerseits und Form und Tradition andererseits hervorhebt. Nach Jahrzehnten, die Marisa Anderson mit der Erkundung der Adern der komplexen, miteinander verflochtenen amerikanischen Folk-Traditionen verbrachte, ließ sie auf dem neuen Album vermehrt das Vokabular und die Techniken der volkstümlichen Musik aus aller Welt in ihre Arbeit einfließen, was sich eben auch in dem Song Sarvi Simon und osteuropäischen Einflüssen und einer Fiedel als Begleitinstrument zeigte. Nach einer Stunde Die Welt ist eine Scheibe bei Radio Dreieckland Freiburg sagt Götz Adler jetzt Adieu. Wir können uns wiederhören in 14 Tagen hier an gleicher Stelle, gleiche Welle. Zum Abschluss von Die Welt ist eine Scheibe jetzt noch Musik von einem gemeinsamen Projekt zweier aus Boston stammenden Pioniere des US-amerikanischen Indie. Tanya Donnelly kennen wir als Mitbegründerin von Bands wie Throwing Muses, Belly und auch den Breeders. Chris Brokaw ist ebenfalls eine Legende als Ex-Sänger und Gitarrist der legendären Band Cam und als Ex-Mitglied bei Codein. Gemeinsam haben die beiden auf einer EP mit dem Titel The Undone Is Done Again moderne Interpretationen mittelalterlicher Musik eingespielt, die auf dem intimen Zusammenspiel von Tanya Donnellys strahlendem Gesang und Chris Brokaws komplexer atmosphärischer Gitarrenarbeit aufbauen. Einen dieser Madrigale für die Moderne hören wir in Gestalt von Novus Annus Adiit.